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1: Um 3 Uhr mit Heike Lüttich. Die bulgarische Sängerin Dara hat in Wien den Eurovision Song Contest gewonnen mit ihrem Titel Bangaranga. Die deutsche Sängerin Sarah Engels kam auf den 3. Platz. Trotzdem ist sie nicht enttäuscht. Es sei eine Ehre gewesen, für Deutschland beim weltweit größten Musikwettbewerb anzutreten. Der Programmdirektor des federführenden Südwestrundfunks Bratzler hätte Sarah Engels mit ihrer Professionalität und Bühnenpräsenz ein besseres Ergebnis gewünscht.
2: Sie war auch die ganze Woche über, jeder, der es mitbekommen hat, hat es gesehen, eine super Repräsentantin für Deutschland und die Werte des ESC. Trotzdem sind wir natürlich ein bisschen enttäuscht über das Ergebnis. Ich finde, sie hat mehr verdient, aber so ist der ESC und am Ende ist dabei sein alles. Und Bulgarien ist ein absoluter Überraschungssieger. Wir gratulieren herzlich und da sieht man auch, dass die Wettquoten nicht immer ernst zu nehmen sind. Wir hatten 25 fantastische Acts. Insgesamt glaube ich, dass das wieder ein Lagerfeuermoment war und das ist ja klasse, dass so eine Sendung noch jung und alt erreicht in so großen Massen.
1: Israel landete auf dem 2. Platz. Gegen die Teilnahme des Landes hatte es vorab Proteste gegeben. 5 Länder hatten ihre Teilnahme deswegen abgesagt. Die Weltgesundheitsorganisation hat wegen des Ebola-Ausbruchs in der Demokratischen Republik Kongo eine internationale Gesundheitsnotlage ausgerufen. Laut WHO sollen Nachbarländer damit in erhöhte Alarmbereitschaft versetzt werden. Das sei aber kein Pandemiealarm. Bisher sind in Kongo nach Angaben des Gesundheitsministeriums 80 Ebola-Tote gemeldet. Außerdem gäbe es fast 250 Verdachtsfälle. Im benachbarten Uganda starb ebenfalls ein Infizierter. Mann. Gegen die aktuelle Variante des Virus in den beiden Ländern gibt es bislang weder eine Impfung noch eine Behandlung. In London sind bei Großdemonstrationen insgesamt 43 Teilnehmer festgenommen worden. Zehntausende waren dem Aufruf eines Rechtsextremen gefolgt, der als einwanderungs- und islamfeindlich gilt. Parallel demonstrierten mehrere tausend Menschen gegen Rassismus und für Palästina. Mit 4000 Einsatzkräften war es einer der größten Einsätze der Londoner Polizei seit Jahren. Sie musste die beiden Protestzüge strikt voneinander trennen. Die Kosten für den Einsatz werden auf umgerechnet mehr als 5 Millionen Euro geschätzt. Die DFL hat zum Ende der Bundesliga-Saison Offensivspieler Michael Olise vom FC Bayern München als Spieler der Saison ausgezeichnet. Torschützenkönig mit 36 Treffern ist sein Vereinskollege Harry Kane. Das Wetter für Deutschland. In der Nacht nachlassender Regen, im Süden und Osten teilweise Bodenfrost. Tagsüber bleibt es im Westen und Nordwesten bewölkt mit Regen. Sonst gibt es einen heiteren Sonne-Wolken-Mix mit gelegentlichen Schauern. Richtung Südosten und Osten bleibt es auch länger sonnig. Nach dem kalten Morgen wird's wärmer, 13 bis 19 Grad. 3.03 Uhr.
3: Die junge Nacht, wir schauen auf die Straßen. A1 Hamburg Richtung Lübeck. Die Nordelbbrücke ist wegen eines Polizeieinsatzes gerade gesperrt. A1 Lübeck Richtung Hamburg ist in Hamburg-Morfleet nach einem Unfall gerade gesperrt. Die A40 Essen Richtung Duisburg ist zwischen Kreuz Kaiserberg und Kreuz Duisburg wegen Brückenarbeit noch bis Dienstag früh gesperrt. Die A61 München-Gladbach Richtung Venlo ist zwischen Kreuz München-Gladbach und Mackenstein in beiden Richtungen bis Montag 5 Uhr gesperrt. Und die A67 Darmstadt Richtung Mannheim ist zwischen Lorsch und Viernheimer Dreieck wegen Bauarbeiten bis Montagmorgen etwa 5 Uhr gesperrt. That's it.
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3: Mit Sebastian Röpke, hello, willkommen in eurem Sonntag. Nummer hier im Studio 0221 567 89111. Ja, junge Nachthörerin Drea hat sich gemeldet, die ist erkältet. Ey, Gube. Gute Besserung, abgekürzt, ne, ihr checkt. Ja, es ist aber auch jetzt diese Eisheiligen oder wie das heißt, ne, ist auch viel zu krass. Erst hatten wir so einen richtig heftigen Frühling mit fast Hochsommer und jetzt ist es einfach so fürchterlich kalt, dass es in Bayern schon auch geschneit hat. Und jetzt kommendes Wochenende wieder komplett Sommeralarm. Da kann man ja nur krank werden, oder?

0: 3.13 Uhr. Ich hoffe, diese Uhrzeit bringt euch Glück. Hier ist die Junge Nacht der ARD. Ab Sonntag, da können wir auch mal zurückgucken, was war jetzt die Woche eigentlich alles so Thema? So eine Woche ist ja lang, ne? Ja, der Wahl-Timmy hat es nicht geschafft. Gibt es da eigentlich schon ein paar KI-Songs zu? Ich frage nur für einen Freund. Und auch Thema war, die Bundesregierung hat dann auch mal geschnallt, dass K.O.-Tropfen doch irgendwie schlimmer sind als gedacht.
1: Vergewaltigungen unter dem Einsatz von K.O.-Tropfen sind extrem verwerfliche Taten.
2: Boah, ich habe richtig Schiss davor beim Feiern. Also meine Mädels und ich, wir achten immer extrem drauf, dass keiner sich quasi unseren Getränken nähert.
3: Die Bundesregierung will Fälle mit K.O.-Tropfen in Zukunft offiziell als Waffe einstufen,
2: wenn sie bei einer Vergewaltigung eingesetzt werden, und dann gibt's auch härtere Strafen.
3: Dadurch können Täter in Zukunft dann mit mindestens 5 Jahren Haft bestraft werden.
4: Wir sollten wirklich bei jedem Verdacht zur Polizei gehen, weil allgemein jemandem K.O.-Tropfen unterzujubeln, ob danach was passiert oder nicht, das gilt einfach schon als Körperverletzung.
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0: 20 nach 3, ihr hört die junge Nacht der ARD und das am Sonntag. Ich bin die Tage mal wieder Bahn gefahren. Ich mache das nicht sehr häufig, weil, weiß ich nicht, ich finde es auch jedes Mal schlimm, weil, ey, meine Bahn sollte um 15 Uhr gehen, also um 14.59 Uhr. Und als ich da war, stand dann da so, ja, Verspätung, weil irgendwas, bla. Und die Bahn, die vorher um 14.30 Uhr fahren sollte in die gleiche Richtung, die hatte so viel Verspätung, dass die dann so um 5 nach 3 kam. Habe ich mich in die reingesetzt, weil meine Bahn danach dann auch spontan wieder auf einem anderen Gleis gefahren ist. Ich weiß nicht, ist das nur der Regionalverkehr, der immer so durch, weil, weiß ich nicht, ich glaube, auf Langstrecke ist bei der Bahn halbwegs okay, oder? Ich weiß gar nichts, ey. Ja, Comedian Hannes Höfer hat das ähnliches Thema, der war bei uns im 1Live-Haus bei der Generation Gag. Ja, und auch er findet Bahnfahren, glaube ich, so richtig gut.
1: Ich fahre mal Bahn im Ruhrgebiet und ich weiß nicht, ob ihr das schon mal gemacht habt. Ich fahre mal die Panoramastrecke, also ich steige in Herne ein, Wanne-Eickel, Gelsenkirchen, Altenessen, Oberhausen. Ja, das ist eine Strecke für Champions. Die muss man wollen. Das ist so. Falls ihr das mal machen wollt, könnt ihr nicht verfehlen, dass der RE Hartz IV. Das ist. Da arbeitet, glaube ich, wirklich keiner. Ich wollte pinkeln gehen, kam mir der Lokführer entgegen. So. Fährt den Zug. Und ich stehe da drin und ist ja hier in Köln genau das gleiche, in Wuppertal auch die Schwebebahn, keine Ahnung, alles ist ja immer voll. Es ist voll in den Bahnen, weißt du, ich steige ein, ich stehe da drin und da steht so ein Typ so eine Armlänge von mir weg, so weißt du, und atmet mir voll in die Fresse. Der hat Breathworking gemacht, ich sag's euch, aber... Und der atmet mich an mit so einem Kaffeeatem, ne? Ja, und ich hatte einen Tag keinen Kaffee getrunken und dachte nur so, ey Junge, ey, atme mich an. Dann habe ich ihn angeguckt und gesagt, ich bin gar nicht auf Kaffeeentzug. Ich bin Swinger. Dankeschön, Köln!
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0: halb vier. Hier ist die junge Nacht der ARD. Wir schauen mal auf die Straßen. A1 Hamburg Richtung Lübeck. Die Nordelbbrücke ist wegen eines Polizeieinsatzes immer noch gesperrt. Die A1 Lübeck Richtung Hamburg ist in Höhe Hamburg-Morfleth nach einem Unfall gerade gesperrt. Die A40 Essen Richtung Duisburg ist zwischen Kreuz Kaiserberg und Kreuz Duisburg wegen Brückenarbeiten noch bis Dienstag früh gesperrt. Die A61 Mönchengladbach Richtung Venlo ist zwischen Kreuz Mönchengladbach und Mackenstein in beiden Richtungen noch bis Montag 5 Uhr gesperrt. Und die A67 Darmstadt Richtung Mannheim ist zwischen Lorsch und Viernheimer Dreieck wegen Bauarbeiten bis Montagmorgen etwa 5 Uhr gesperrt. That's it!
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0: Mit Sebastian Röpke natürlich auch mit euch. Ihr seid Part of the Show 0221 567 89 111. Wie immer mit der Frage auch, seid ihr noch wach oder seid ihr schon wach?
2: Guten Morgen, der Neo aus Wuppertal hier. Ja, ich bin schon wach seit 2.30 Uhr, denn ich arbeite am Flughafen in Düsseldorf und muss um 4 Uhr anfangen zu arbeiten. Oh. Der Job macht mir wirklich sehr viel Spaß und ich wünsche allen Hörerinnen und Hörern einen wunderschönen Sonntag. Und bleibt alle bitte gesund.

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1: 3.38 Uhr.
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1: Hier ist die junge Nacht der ARD ab Sonntag. Nummer hier in Studio 0221 567 89 111. Ja, da sind jetzt die Ersten dabei, schon zu sagen, oh ja, gute Nacht, Sebo, tschüss, bis die Tage. Und ein paar neue kommen mit dazu, weil sie gerade wach geworden sind und gleich um 4 Uhr loslegen mit Arbeiten. Ja, Schichtwechsel. Aber ey, Hauptsache, ihr seid mit dabei. Ich freue mich sehr, weil macht ihr gern Sachen allein? Also ich finde es zu zweit immer cooler. Also ob das jetzt shoppen ist, Leergut wegbringen oder spazieren gehen. Ich finde zu zweit macht es immer mehr Spaß. Und ich glaube, ja, Musikerin Leonie, die fühlt das sehr. Die macht auch sehr ungern allein Musik, habe ich das Gefühl. Weil die hat so viele Kollabos. Also das ist, und vor allem, da sind ein paar crazy Kombos mit dabei. Armin van Buuren, Weiß, Capital Bra, Dieter Bohlen, One Republic, G-Eazy, also die Liste der Künstler, mit denen sie schon was gemacht hat. Ja, die ist lang und die ist wild und die geht vor allen Dingen auch weiter, weil diesmal hat sie sich das norwegische Popduo Markus und Martinus geschnappt und der Track heißt Moonlight. Ja, was können wir da erwarten? Also die Lyrics drehen sich um das klassische Gefühl, die Nacht zum Tag zu machen und die Sorgen im Mondlicht wegzutanzen. Ja, perfekter Track für die junge Nacht der ARD. Leonie zusammen mit Markus und Martinus. Moonlight, jetzt ganz frisch hier auf der Playlist der jungen Nacht.

End of Beginning, Joe, hier in der Jungen Nacht der ARD. Da kann ich ja gar nicht ausblenden, dass der Sänger ja bei Stranger Things mitspielt. Ach ja, die Serie ist ja leider zu Ende gegangen und da waren ja einige mit dem Finale nicht ganz so zufrieden. Ich hatte auch wirklich bestimmt 2 Monate lang noch gedacht, maybe, baby, kommt da doch noch so eine hidden letzte Folge, wo dann klar wird, ah ja, die waren dann doch am Ende selber alle gefangen und ach, keine Ahnung. Nö, kam nicht. Und ich habe jetzt gerade gleich auch wieder so ein ähnliches Gefühl, weil kommenden Mittwoch läuft die letzte Folge von The Boys. Und da geht's im Netz, gerade bei TikTok, auch in den Kommentaren ganz schön ab, wo viele sagen, das haben sie komplett verkackt. Ist leider nicht so geil. Wie wollen sie jetzt das alles auflösen in der letzten Folge? Ey, letzte Folgen, letzte Staffeln. Es ist auch wirklich, wirklich tricky, oder? Leute, wie geht's euch? Gerne mal reinmelden. Nummer ins Studio 0221 567 89 111.

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1: Um 4 Uhr mit Heike Lüttich. Die Weltgesundheitsorganisation hat wegen des Ebola-Ausbruchs in der Demokratischen Republik Kongo eine internationale Gesundheitsnotlage ausgerufen. Laut WHO sollen Nachbarländer damit in erhöhte Alarmbereitschaft versetzt werden. Das sei aber kein Pandemiealarm. Bisher sind in Kongo nach Angaben des Gesundheitsministeriums 80 Ebola-Tote gemeldet. Außerdem gäbe es fast 250 registrierte Verdachtsfälle. Afrika-Korrespondentin Karin Bentsch.
2: Viele Menschen im Nordosten der Demokratischen Republik Kongo sind in großer Sorge wegen des Ebola-Ausbruchs. Es wurden erste Fälle einer seltenen Ebola-Variante nachgewiesen. Laut der Weltgesundheitsorganisation WHO gibt es für diese Variante derzeit keinen zugelassenen Impfstoff. Der Ausbruch ist auch deshalb gefährlich, weil Teile der betroffenen Region Ituri sehr abgeschieden und deshalb schwer erreichbar sind. Dort gibt es dichten Regenwald und keine ausgebauten Straßen. Auch im Nachbarland Uganda gibt es einen ersten Fall. Durch den lebhaften Grenzverkehr könnte sich Ebola auch dort weiter ausbreiten.
1: Im Zentrum der norditalienischen Stadt Modena ist ein Autofahrer gestern Nachmittag mit hoher Geschwindigkeit in eine Gruppe von Passanten gerast. Dabei wurden 8 Menschen verletzt, 4 von ihnen schwer. Bettina Weitz.
3: Auch eine Deutsche und eine Polin sind schwer verletzt worden. Das hat der Bürgermeister der norditalienischen Stadt mitgeteilt. Eine der 4 Schwerverletzten wurde vom Auto in eine Schaufensterscheibe gedrückt, sodass ihr beide Beine amputiert werden mussten. Ministerpräsidentin Meloni nannte den Vorfall sehr schwerwiegend und sprach den Verletzten und deren Familien ihre Anteilnahme aus. Die Polizei fasste den mutmaßlichen Täter, einen etwa 30-jährigen Italiener mit marokkanischen Wurzeln. Sein Motiv ist weiter unklar. Laut Behörden hatte er in der Vergangenheit psychische Probleme gehabt.
1: Die bulgarische Sängerin Dara hat mit ihrem Titel Bangaranga den diesjährigen Eurovision Song Contest in Wien gewonnen. Deshalb wird der ESC im kommenden Jahr in der bulgarischen Hauptstadt Sofia stattfinden. Mit deutlichem Abstand zu Bulgarien wurde Israel Zweiter, auf dem 3. Platz folgt Rumänien. Das zuvor als Favorit eingestufte Finnland kam auf den 6. Platz. Die deutsche Sängerin Sarah Engels landete mit ihrem Song Fire auf Platz 23 von 25. Trotzdem sei sie nicht enttäuscht. Es sei eine Ehre gewesen, für Deutschland beim weltweit größten Musikwettbewerb anzutreten, so Engels in Wien. Das Wetter für Deutschland. In der Nacht lässt der Regen nach, im Süden und Osten teilweise Bodenfrost. Tagsüber bleibt es im Westen und Nordwesten bewölkt mit Regen. Sonst gibt es einen heiteren Sonne-Wolken-Mix mit gelegentlichen Schauern. Richtung Osten und Südosten bleibt es auch länger sonnig. Nach einem kalten Morgen erwärmt sich die Luft bis zum Nachmittag auf 13 bis 19 Grad. Dazu schwacher bis mäßiger Wind. 4:03 Uhr.
4: Die junge Nacht, wir schauen auf die Straßen. A1 Lübeck Richtung Hamburg ist in Höhe Hamburg-Morfleth nach dem Unfall immer noch gesperrt. Die A40 Essen Richtung Duisburg ist zwischen Kreuz Kaiserberg und Kreuz Duisburg wegen Brückenarbeiten noch bis Dienstag früh gesperrt. Die A61 Mönchengladbach Richtung Venlo ist zwischen Kreuz Mönchengladbach und Mackenstein in beiden Richtungen noch bis Montag 5 Uhr gesperrt. Und die A67 Darmstadt Richtung Mannheim ist zwischen Lorsch und Viernheimer Dreieck wegen Bauarbeiten bis Montagmorgen etwa noch 5 Uhr gesperrt. That's it.
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4: Mit Sebastian Röpke, hello, willkommen mit eurem Sonntag. Wie geht's euch? Was macht ihr gerade? Nummer hier im Studio. 0221 567 89 111. Ja, der Max, der kommt gerade zurück von einer kleinen ESC-Party. Also er und seine beste Freundin. Aber hey, 2 sind eine Party. Ich finde, das zählt.
5: Hallo zusammen, der Max hier. Ich bin gerade auf der Heimfahrt und möchte an der Stelle einmal die Annemarie grüßen. Annemarie, wenn du gerade zuhörst, ich wünsche dir einen wunderschönen Restabend und eine gute Nacht. Und natürlich auch Grüße an den Rest von Deutschland.
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4.14 Uhr, hier ist die junge Nacht der ARD. Leute, beim ESC, da sind ja immer so Länder mit dabei, wo ich dann auch kurz denke, ach ja, das gibt's ja auch, Moldawien oder so. Und sich denkt, war ich nie, aber klingt schön, sieht auch ganz schön aus in diesem Antexter-Filmchen, der da läuft. Ja, nächster Track ist auch eine Mischung aus Bärenländern. Aber auch hier United by Music, nämlich der norwegische Tropical House Boy Kygo und dann US-amerikanischer R&B und Popsänger Khalid und nochmal USA, nämlich DJ und Produzent Griffin. Ja, inhaltlich geht's um Herzschmerz, klingt aber nicht danach. Also von daher, Save My Love, ganz frisch hier auf der Playlist der Jungnacht der ARD.

4.22 Uhr, ihr hört die junge Nacht der ARD am Sonntag. Jetzt mit neuer Musik, die kommt von Way. Click Clack Symphony. Und dieses Click Clack bezieht sich auf High Heels, die auf den Boden gehen. Und es ist so ein bisschen Empowerment. Aber den Track hat sie nicht allein gemacht. Nee, Hans Zimmer ist mit dabei. Ja, der Hans Zimmer, der über die ganzen Filmmusiken macht. Ja, fand ich funny, dass sie zusammen mit dem Track gemacht hat. Ich wusste gar nicht, dass der auch irgendwie in Sachen Popmusik am Start ist. Aber nun gut, bei Way ist ja die Historie von vorher. Viel EDM-Musik und so. Und aktuelles Album ist ja mehr so Big Band-mäßig und so. Da passt der Hans Zimmer natürlich auch gut rein. Die war jetzt gerade auf Tour und bei einem ihrer letzten Auftritte hat Hans Zimmer sie auf der Bühne überrascht. Und sie ist komplett ausgerastet. Und meinte so, Leute, wisst ihr eigentlich, was ihr gerade mitbekommt? Hans Zimmer ist hier auf dieser Bühne. Ich glaube, sie ist selber einfach auch sein größter Fan. Komplett ausgerastet. Und Hans Zimmer stand dann an so einem Keyboard und hat dann live mit ihr den Track performt. Ja, war optisch ein bisschen funny, weil, weiß ich nicht, das sah ein bisschen aus wie so ein Alleinunterhalter. Naja, aber im Radio seht ihr das ja nicht und hört es nur. Click, Clack, Symphony jetzt hier in der jungen Nacht der ARD.

0: Leute, wann ist denn das halb fünf geworden? Die junge Nacht ist hier, wir schauen mal auf die Straßen. A1, Lübeck Richtung Hamburg, ist in Höhe Hamburg-Morfleth nach einem Unfall immer noch gesperrt. Die A40, Essen Richtung Duisburg, ist zwischen Kreuz Kaiserberg und Kreuz Duisburg wegen Brückenarbeiten bis Dienstag früh noch gesperrt. Die A61 Mönchengladbach Richtung Venlo ist zwischen Kreuz Mönchengladbach und Mackenstein in beiden Richtungen noch bis Montag 5 Uhr gesperrt. Und die A67 Darmstadt Richtung Mannheim ist zwischen Lorsch und Viernheimer Dreieck wegen Bauarbeiten bis Montagmorgen etwa 5 Uhr gesperrt. That's it!
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0: Hallo, Sebastian Röpke ist auch hier. Ich mache mir ein paar Sprechübungen im Radio. Wie geht es euch? 0221-567-89111. Nummer hier im Studio und gleich in zwei Tracks sprechen wir über ein neues Buch. Da geht es darum, plötzlich schwanger, ohne Kohle, man muss wieder bei den Eltern einziehen. Das ist ein Feel-Good-Buch. Jetzt

0: 4.37 Uhr, hört die junge Nacht der ARD. Leute, was will man in der Regel nach so einem One-Night-Stand nicht haben? Ja, Chlamydien wäre jetzt doof, aber so eine plötzliche Schwangerschaft, die wäre dann vielleicht nochmal um einiges krasser, oder? Genau das passiert der Hauptfigur Jana im neuen Buch Alles ist Gold. Plötzlich schwanger, ohne Kohle, muss die wieder bei den Eltern einziehen. Bücherfrau Geser, klingt erstmal nicht so geil, aber zum Schwangerwerden gehören ja zwei. Wo ist denn der Typ?
1: Der weiß erstmal so von nichts. Jana spricht da auch mit niemandem drüber. Erst als sie in einem Imbiss auf Miral trifft, die zwei kennen sich nicht, kommen aber irgendwie ins Gespräch und da traut Jana sich die Worte zum ersten Mal richtig auszusprechen. Ich bin schwanger. Und irgendwas löst das in ihr aus, denn sie entscheidet sich mit dieser Unbekannten, also mit dieser Frau, die sie gar nicht kennt, spontan einen Roadtrip nach Italien zu machen und es geht direkt los.
0: Ernsthaft? Okay. Und was erleben die zwei auf diesem Roadtrip?
1: Also da wird vor allem erstmal sehr, sehr viel gegrübelt. Janas Kopf ist im Dauerdenkmodus und ich glaube, sie stellt sich viele Fragen, mit denen viele von uns relaten können. Da geht es um den Sinn des Lebens, um Erwartungen, ja. Um Familie, Zugehörigkeit.
0: Ja, ja, fühle ich alles sehr. Du klingst auf jeden Fall so, als hätte dir das Buch gefallen, oder?
1: Sehr sogar. Das ist so ein Buch, das im Kopf viel anstupst, einen zum Nachdenken bringt und einen dann aber ganz entspannt aussteigen lässt, weil es zeigt, hey, es ist okay, nicht auf alles eine Antwort zu haben. Es ist okay, wenn das Leben nicht immer so verläuft wie geplant. Wir sind okay und das hat mir echt richtig gut gefallen.
0: Ach, sehr cool. Alles ist Gold von Lisa Roll bekommt ihr jetzt in der Buchhandlung. Und statt Alles ist Gold, Alles ist neu. Der Track hier ist neu. Mr. Know It All, Teddy Swims hier in der jungen Nacht der ARD.

4.47 Uhr hört die junge Nacht der ARD am Sonntag, jetzt mit David Kuschner, Daylight. Kommen wir alle mal ein bisschen runter, ne? Entspannter Sonntag, dies, das. Der Sebo ist hier. Schön, dass ihr dabei seid.

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1: Um 5 Uhr mit Heike Lüttich. Die Weltgesundheitsorganisation hat wegen des Ebola-Ausbruchs in Zentralafrika eine internationale Gesundheitsnotlage ausgerufen. Nach Angaben der UN-Gesundheitsbehörde sind bislang 80 Menschen an Ebola gestorben. Aus der Nachrichtenredaktion Markus Wolf.
2: Betroffen von dem Ausbruch sind die Demokratische Republik Kongo und das Nachbarland Uganda. Dort gibt es neben den bestätigten Todesfällen auch hunderte Verdachtsfälle. Die WHO will mit der Gesundheitsnotlage weitere Anrainerstaaten in erhöhte Alarmbereitschaft versetzen und internationale Partner um Unterstützung bitten. Die steigenden Fallzahlen würden darauf hinweisen, dass der Ausbruch möglicherweise viel größer sei als bislang berichtet, heißt es von der Weltgesundheitsorganisation.
1: Beim Absturz eines Kleinflugzeugs im rheinland-pfälzischen Limburger Hof sind gestern Nachmittag 2 Menschen ums Leben gekommen. Nach Zeugenaussagen gab es eine Explosion, bevor die Maschine in ein Wohngebiet stürzte. Jetzt laufen die Ermittlungen. Hartmut Reitz.
3: Trümmerteile der Maschine verteilten sich über mehrere Straßenzüge in Limburger Hof. Glücklicherweise wurde niemand von den Teilen getroffen und verletzt. Zur Zeit des Unglücks herrschte regnerisches Wetter und es waren nur wenige Menschen draußen. Augenzeugen berichteten von einem Knall, ehe das Flugzeug abstürzte. 2 Männer waren an Bord, beide wurden beim Aufprall in einen Garten getötet, wie die Polizei mitteilte. Ihre Identität sei noch nicht abschließend geklärt. Das Flugzeug ist nach ersten Erkenntnissen in Aachen gestartet, die genaue Flugroute ist aber noch unklar.
1: Wegen einer Bombenentschärfung müssen in Pforzheim heute früh bis

0: 8 Uhr rund 27.000 bis 30.000 Menschen ihre Häuser und Wohnungen verlassen. Die 1,8 Tonnen schwere Weltkriegsbombe war am Mittwoch bei Bauarbeiten gefunden worden. Die Evakuierung ist im Umkreis von 1,5 Kilometern um den Fundort geplant. Davon sind Teile der Innenstadt betroffen, auch der öffentliche Nahverkehr und der Bahnverkehr werden eingeschränkt. Die Fußballer des FC Bayern München wollen heute auf dem Marienplatz ihren 35. Meistertitel mit ihren Fans feiern. Der Titelgewinn stand schon seit 4 Wochen fest. Die Meisterschale bekamen die Spieler aber erst gestern nach ihrem 5:1 gegen Köln überreicht. Außerdem wurden Michael Olise als Spieler der Saison und Harry Kane als Torschützenkönig ausgezeichnet. Insgesamt schossen die Bayern in dieser Saison 122 Tore. Das waren die Nachrichten mit Heike Lüttich. Das Wetter für Deutschland. Nachlassender Regen, im Süden und Osten teilweise Bodenfrost. Tagsüber bleibt es im Westen und Nordwesten bewölkt mit Regen. Sonst gibt es einen heiteren Sonne-Wolken-Mix mit gelegentlichen Schauern. Richtung Osten und Südosten bleibt es auch länger sonnig. Nach dem kalten Morgen erwärmt sich die Luft bis zum Nachmittag auf 13 bis 19 Grad. Dazu schwacher bis mäßiger Wind aus Südwest bis West. 5:03 Uhr.
1: Die junge Nacht, wir schauen auf die Straßen, die A40 Essen Richtung Duisburg ist zwischen Kreuz Kaiserberg und Kreuz Duisburg wegen Brückenarbeiten noch bis Dienstag früh gesperrt. Die A61 Mönchengladbach Richtung Venlo ist zwischen Kreuz Mönchengladbach und Mackenstein in beiden Richtungen noch bis Montag 5 Uhr gesperrt. Und die A67 Darmstadt Richtung Mannheim ist zwischen Lorsch und Viernheimer Dreieck wegen Bauarbeiten bis Montagmorgen etwa 5 Uhr gesperrt. That's it!
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1: Mit Sebastian Röpke natürlich auch mit euch. Nummer hier ins Studio 0221 56789 111. Und die Billie Eilish, ne, die ist ja gerade im Kino in 3D. James Cameron hat so einen Tourfilm mit ihr gedreht. Also jetzt die 3D-Brille aufsetzen, vielleicht klappt es auch im Radio. Billie Eilish mit Birds of a Feather. Der Sebus hier. Hi!

0: Ich würde so gerne öfter auf Konzerte gehen, aber naja gut, Miete zahlen sollte vielleicht auch noch drin sein. Aber vielleicht werden Konzerttickets bald günstiger. Ein Thema diese Woche.
1: Wann habt ihr zuletzt versucht, an Karten für Konzerte oder auch Sportveranstaltungen zu kommen?
2: Die Preise sind echt asozial geworden in letzter Zeit.
3: Teilweise das Doppelte.
4: Oft laufen über den Zweitmarkt nämlich auch Tricks, die in Deutschland bislang nicht verboten sind.
1: In einem offenen Brief an die Bundesregierung haben sich jetzt Künstlerinnen wie Nina Chuba, an Mike Kantereit, Ikimel, Kraftklub auf konkrete Forderungen einigen können.
5: Eine Deckelung dieser Preisaufschläge. Eine weitere Forderung ist, dass nicht einfach Bots das Internet durchkämmen können und Tickets für einen kaufen, die man dann mit Gewinnabsicht weiterverkauft. Da werden Fans einfach über den Tisch gezogen, das möchten wir nicht.
6: Die Bundesregierung hat im Koalitionsvertrag angekündigt, den Ticket-Zweitmarkt stärker zu regulieren. Einen Gesetzentwurf gibt es aber noch nicht.
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0: 5.21 Uhr haben wir es gleich hier, die Junge Nacht der ARD. Leute, es gibt ein Game, das sorgt seit dem Release vor über einer Woche für ja viel Gesprächsbedarf im Netz. Ja, die einen feiern es komplett, es regnet so 10 von 10 Bewertungen und die anderen sagen, ich fühle es überhaupt nicht. Die Rede ist vom Indie-Game Mixtape. Spielefrau Joanna Leyendecker, wieso gehen die Meinungen da so weit auseinander?
1: Ja, ich glaube, das Problem ist hier so ein bisschen die Erwartungshaltung, weil Mixtape ist ein Game, in dem wir, na, ich sag mal, spielerisch eher weniger machen. Also wir sprechen mit Menschen, wir untersuchen Gegenstände, wir lassen Steine übers Wasser flitschen. Ja, und kann man schon unterfordernd finden, aber es ist halt irgendwie ein spielbarer Film. Finde ich irgendwie geil. Ja. Und einer, in den ich mich tatsächlich auch von der ersten Spielminute verliebt habe, wenn man zu diesem Track hier mit dem Skateboard einen Berg runterheizt.
0: Geile Mucke. Ja, worum es im Game überhaupt geht, ne, in das du dich so verliebt hast, das checken wir gleich nach halb. Vorher gibt's für euch die Giant Rooks mit Wanted Back. Ey, also Musik in Mixtape, finde ich schon mal stark. Oh.

0: Halb sechs genau, die junge Nacht. Wir schauen auf die Straßen. Die A40 Essen Richtung Duisburg ist zwischen Kreuz Kaiserberg und Kreuz Duisburg wegen Brückenarbeiten noch bis Dienstag früh gesperrt. Die A61 Mönchengladbach Richtung Venlo ist zwischen Kreuz Mönchengladbach und Mackenstein in beiden Richtungen noch bis Montag 5 Uhr gesperrt. Und die A67 Darmstadt Richtung Mannheim ist zwischen Lorsch und Viernheimer Dreieck wegen Bauarbeiten bis Montagmorgen etwa 5 Uhr gesperrt. That's it!
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0: Mit Wasser Dröpke, eine halbe Stunde bin ich für euch noch da bis 6. Ja, wie geht's euch? Was macht ihr gerade? Seid ihr noch wach? Seid ihr schon wach? Nummer hier im Studio 0221 567 89 111. Und Leute, kennt ihr das, wenn ihr ewig was sucht und es nicht findet? Ja, Ray kann ein Lied davon singen. Wer ist mal Aspen? Der Sebo hier.

0: 37 haben wir es gleich gehört, die junge Nacht der ARD. Leute, es gibt ein Game, das sorgt seit dem Release vor über einer Woche für sehr viel Gesprächsbedarf im Netz. Ja, die einen sagen mega, die anderen sagen, ach, spielerisch zu langweilig. Ja, geht um das Game Mixtape. Das hat uns Joanna Leindecker aus dem Gaming-Team eben schon erzählt. Joanna, jetzt will ich aber auch wissen, was genau das für ein Game ist. Worum geht's denn überhaupt?
1: Es geht um die Schülerin Rockford und ihre zwei Freunde Slater und Cassandra an ihrem letzten Tag zusammen, bevor alle die Kleinstadt verlassen. Wie sie sich quasi vorbereiten auf die letzte fette Party und den Abschied. Und alles wird untermalt von so einem Mixtape, was Rockford für den Abend zusammengestellt hat, mit Songs wie diesem hier.
0: Ey, das klingt einfach perfekt, auch nach einem Spiel für, ja, ich sag mal, Musikliebhaber?
1: Ja, auch. Also der 90s und 80s Soundtrack, der ist irre gut. Wirklich richtig gut. Und passend zu den Songs ändern sich die drei dann auch immer wieder an alte Situationen und Gespräche. Und ich finde, da fängt das Spiel so perfekt dieses Gefühl ein, als junger Mensch, wenn man zum Beispiel unglücklich verliebt ist oder einfach lost.
2: I have no idea what I'm into, you know? That kind of scares me. I feel like I'm running out of time.
1: Ja, Cassandra weiß null, was sie mag, was sie machen will, aber hat das Gefühl, ihr läuft die Zeit weg, obwohl sie halt noch todesjung ist.
0: Boah, ich fühle das ganz dolle.
1: Ja, ich auch. Und genau wie sie sich fühlsvoll ist, halt, was dieses Spiel so besonders macht. Wenn Rockford zum Beispiel mal, ja, einfach so bei Cassandra durchklingelt.
2: Hello, girlfriend. Cassandra! What's up? I'm bored. I'm too young to be this bored. You wanna get blackout drunk in a field?
1: Dass sie einfach fragt, hey, mir ist langweilig, lass uns doch einfach mal in einem Feld dick saufen gehen.
0: Ja.
1: Und ich finde dieses Spiel durch solche Szenen, also das hat richtig gesessen. Ich musste die ganze Zeit ständig lächeln, weil ich es so gefühlt habe. Und ganz ehrlich, das Game kostet nicht mal 20 Euro. Also ich kann nur sagen, für mich persönlich einer der Überraschungshits bisher 2026.

Twista MC, Wait For You. Hier ist die junge Nacht. Jasmin aus Dortmund, die macht sich auf den Weg zur Frühschicht und schreibt, alle, die heute arbeiten müssen, drückt sie die Daumen, dass keiner nervt. Ja, das ist das Schlimmste, ne? Wenn du sonntags arbeiten musst und dann kommt irgendwer und nervt dich noch. Ich glaube ja, ich bin so aufgekratzt, dass ich die Frühschicht immer nerve. Aber auch

3 Minuten vor 6 Uhr. Damit ist die junge Nacht der ARD over. Ich wünsche euch einen fantastisch schönen Sonntag. Wenn ihr mögt, hören wir uns kommendes Wochenende komplett. Der Sebo ist raus. Macht

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1: Bulgarien hat den 70. Eurovision Song Contest gewonnen. Die 27-jährige Sängerin Dara erhielt bei der Live-Show in Wien für ihren Party-Hit Bangaranga die mit Abstand meisten Punkte. Israel holte den zweiten Platz. Es folgten Rumänien, Australien, Italien und Finnland. Deutschland landete mit der Sängerin Sarah Engels auf dem drittletzten Platz. 5 Länder hatten wegen der Teilnahme Israels den Song Contest boykottiert, darunter Spanien. Bei ukrainischen Drohnenangriffen auf die Region Moskau sind nach russischen Behördenangaben in der Nacht mindestens 3 Menschen getötet und 4 weitere verletzt worden. Mehrere Wohnhäuser seien beschädigt und Infrastruktur angegriffen worden. Auch in der russisch besetzten Marinestadt Sewastopol sind nach Behördenangaben Häuser von ukrainischen Drohnen getroffen worden. Trümmer einer abgeschossenen Drohne hätten eine Hochspannungsleitung getroffen. Das habe zu Stromausfällen geführt. In Sachsen-Anhalt sind im vergangenen Jahr fast 60.000 Facharzttermine über die zentrale Servicestelle vergeben worden. Nach Angaben der Kassenärztlichen Vereinigung waren das so viele wie noch nie. Die meisten Termine wurden den Angaben zufolge für Gastroenterologen, Kardiologen, Pneumologen und Rheumatologen vergeben. Die Zahl der freien Termine übersteige weiter die Nachfrage. Wenn Patienten selbst keinen Termin beim Facharzt bekommen, können sie die Servicestelle der Kassenärztlichen Vereinigung nutzen. Die Terminvergabe dort läuft online oder über die Telefonnummer 116 117.
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0: Sputnik hier an eurem Wochenende. Macht euch einen wunderschönen Sonntag und wir gucken doch jetzt mal direkt rein bei den News.
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0: mit Mirko.
2: Bulgarien hat den 70. Eurovision Song Contest gewonnen. Die 27-jährige Sängerin Daran erhielt bei der Live-Show in Wien für ihren Party-Hit Bangaranga die mit Abstand meisten Punkte. Israel holte den zweiten Platz. Es folgten Rumänien, Australien, Italien und Finnland. Deutschland landete mit der Sängerin Sarah Engels auf dem drittletzten Platz. Fünf Länder hatten wegen der Teilnahme Israels den Song Contest boykottiert, darunter Spanien. Bei ukrainischen Drohnenangriffen auf die Region Moskau sind nach russischen Behördenangaben in der Nacht mindestens 3 Menschen getötet und 4 weitere verletzt worden. Mehrere Wohnhäuser seien beschädigt und Infrastruktur angegriffen worden. Auch in der russisch besetzten Marinestadt Sevastopol sind nach Behördenangaben Häuser von ukrainischen Drohnen getroffen worden. Trümmer einer abgeschossenen Drohne hätten eine Hochspannungsleitung getroffen. Das habe zu Stromausfällen geführt. In Sachsen-Anhalt sind im vergangenen Jahr fast 60.000 Facharzttermine über die zentrale Servicestelle vergeben worden. Nach Angaben der Kassenärztlichen Vereinigung waren das so viele wie noch nie. Die meisten Termine wurden den Angaben zufolge für Gastroenterologen, Kardiologen, Pneumologen und Rheumatologen vergeben. Die Zahl der freien Termine übersteige weiter die Nachfrage. Wenn Patienten selbst keinen Termin beim Facharzt bekommen, können sie die Servicestelle der Kassenärztlichen Vereinigung nutzen. Die Terminvergabe dort läuft online oder über die Telefonnummer 116 117.
0: Danke dir, Mirko, fürs Update.
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0: So, und dann schauen wir direkt noch auf den Straßen hier vorbei in der Sputnik-Zone. Da musst du ein bisschen aufpassen. Auf der A14 Richtung Dresden zwischen Schönebeck und Kalbe. Da liegt gerade ein totes Reh auf der linken Spur. Und die aktuellsten Blitzer, die checkt da ab. Einmal in Merseburg in der Lauchstädter Straße in beiden Richtungen. In Salzwedel in der Ernst-Thälmann-Straße stadtauswärts und in Warnstedt Richtung Westerhausen in beiden Richtungen. Also macht schön vorsichtig. Und wenn ihr auch noch Staus oder Blitzer gesehen habt, dann ruft ihr einfach kurz kostenlos an unter der 08021 und 4 mal die 0 oder schickt uns einfach eine Nachricht per WhatsApp rum. Beim Wetter, Leute, sag ich euch ganz ehrlich, das ist hier so perfektes Sonntags-Kaffeekränzchen-Wetter. Haut euch raus in die Sonne, wenn sie gerade da ist. Magdeburg am Uniplatz, da haben wir gerade 13 Grad. In Halle am Händel auch 13 Grad und das gleiche auch in Köthen. Am Schlosspark, das ist vielleicht so ein bisschen fresh, aber eben wirklich ein bisschen mit Sonne hier. Ein paar nur kleine Wölkchen. Es soll erstmal noch größtenteils trocken bleiben, erst so ganz zum Abend. Da kann es nochmal kleine Schauer geben. Bis 20 Grad sind hier maximal drin. Morgen dann auch erstmal viel Sonne zum Nachmittag. Erst da kommen so ein paar kleine Gewitter und Schauer mit dazu. Bis 22 Grad sind da maximal drin. Und damit sliden wir hier rein in den Sonntag.
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0: Ja, Frenz, ich wünsche euch einen ganz tollen Sonntag. Ey, genießt das Wetter, gönnt euch jetzt ein bisschen Lieblingsmucke auf die Ohren. Gleich mit Glockenbach und Home. Und das ist für euch Oliver Heldens Lady jetzt.
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0: Mit eurem Bestie for free zum Spring Break. Na, da gehen wir doch schön mal rein.
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0: Oh yes, einen wunderschönen guten Morgen erstmal zum Sonntag. Ey, auch wenn es gerade noch ein bisschen früh ist, versetzt euch schon mal kurz in Festivalstimmung, weil kurz vorm Springbreak-Start verschenken wir jetzt jeden Tag 2 Tickets for free. Funktioniert super easy. Wir wollen einfach nur wissen, mit wem wollt ihr denn zum Sputnik Spring Break und warum? Philipp hat uns am Freitag mal fix noch eine Sprachnachricht rüber geschickt.
2: Moin, hier ist Philipp. Also meine Freundin möchte ich mit dem Ticket überraschen, weil sie mich halt bei allem unterstützt und immer für mich da ist und so ein bisschen so unser besonderer Moment ist, weil wir uns vor 3 oder 4 Jahren, ich weiß es nicht mehr ganz genau, halt Männergedächtnis, kennengelernt haben. Und ja, dieses Jahr bauen wir halt eine Wohnung aus und dann so als kleine Überraschung, weil es halt finanziell dann halt fürs Ticket halt nicht mehr reicht.
0: Liebe Grüße. Finde ich ganz, ganz toll. Grüße erstmal zurück, wie cute. Und da haben wir natürlich direkt zu Philipp durchgeklingelt und dann gemeinsam versucht, seine bessere Hälfte auch zu erreichen. Geht sie ran, gibt's die Ticks und siehe da.
3: Hallo?
4: Hallo Schatz, ich bin's.
3: Was für eine Nummer rufst du an?
4: Mit meiner?
3: Okay.
4: Ich wollte dich nur fragen, was wir heute essen wollen, weil ich gerne noch einkaufen.
3: Du fragst mich Sachen zum Frühmorgen?
4: Ja, kennst mich doch.
5: Wenn ich kurz dazwischengrätschen darf, wir würden vielleicht unterstützen und ein bisschen aushelfen und würden auf die Einkaufsliste 2 Sputnik Spring Break Tickets draufpacken, wenn es okay ist.
6: Schönen guten Morgen, hier sind Bexen und Tobi von Sputnik Tag und Wach.
5: Ihr seid mit dabei, herzlichen Glückwunsch!
3: Oh mein Gott!
0: So
4: kleine Überraschung.
0: Einfach ist es.
3: Hä, was?
0: Die nächste Chance gibt's morgen früh schon, kurz nach 7 bei Sputnik Tag und Wach und dann später auch nochmal in der Sputnik-Zone, in der Sputnik-Homezone. Also schnappt euch eure Springbreak-Tickets und dann feiern wir einfach schon nächste Woche auf der Halbinsel Poch und das Line-Up ist einfach nur so crazy. Ich freue mich auf jeden Fall. Iki Mel am Start, Sido, Roy Bianco, die Abruzzati Boys, Dream und natürlich, da freuen wir uns ganz besonders, Shi Agu. Und naja, wie ich gerade schon gesagt habe, der Typ ist auch am Start. Sido.

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Hallo, hallo zum Sonntag. Sputnik läuft mit Franzi. Im besten Fall fühlt sich der Tag heute ja auch für euch so ein bisschen wie Urlaub an. Immer wieder Sonne, Beine hoch und dann probiert ihr doch gleich mal noch einen neuesten Urlaubstrend aus. Habe ich gerade gelesen, Deadzoning. Das könntest du auch heute zum Sonntag machen. Klingt jetzt vielleicht ein bisschen nach Zombie-Apokalypse, keine Sorge, das ist es nicht. Es ist ein richtig geiler Urlaubstrend zum Abschalten. Da guckst du, dass du so wenig am Handy bist, wie irgendwie geht. Also am besten wählst du dir gleich mal einen Reiseort aus, wo das WLAN eher so meh ist und dann gleich noch irgendwie ein abgeschnittener Ort, wo generell kein Empfang ist. Vorher sagt er dann einfach allen Bescheid, ich bin jetzt mal weg. Und da gibt es hier auch ganz klare, feste Handyzeiten. Jetzt, wo ich sage, ich glaube ehrlich gesagt, ich brauche das mal. Ich brauche mal genau so einen Urlaub, weil mal ehrlich, wir sind immer erreichbar. Ich glaube, da kann man wirklich geil abschalten. Also nächster Urlaub, da wird schön mal gedeadzoned und vielleicht machst du das jetzt auch zum Sonntag hier mit Sputnik.

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0: Immer noch eine steile Nummer von Weiß. Glad you came. Hier ist Sputnik für euch am Start um 10.29 Uhr und wir gucken doch direkt mal auf die Straßen. Da auf jeden Fall ein bisschen vorsichtig fahren auf der A14 Richtung Dresden zwischen Schönebeck und Kalbe. Da liegt noch ein totes Reh auf der linken Fahrspur. Und die aktuellsten Blitzer, die checkt da ab. Einmal in Merseburg auf der Lauchstädter Straße in beiden Richtungen. In Salzwedel in der Ernst-Thälmann-Straße stadtauswärts und in Warnstedt Richtung Westerhausen in beiden Richtungen. Wenn ihr auch noch Staus oder Blitzer gesehen habt, dann ruft ihr einfach kurz kostenlos durch unter der 08021 und viermal die 0. Oder schickt uns noch easier einfach eine WhatsApp-Nachricht rum. Und beim Wetter sag ich euch auch, es ist ganz tolles Sonntagswetter. Ich freue mich richtig. Also wenn ich da rausgucke, Sonnenschein pur, das bleibt auch noch ein Weilchen so. Jetzt gerade in Magdeburg an der Sternbrücke 14 Grad, das gleiche in Halle am Frankeplatz. Und in Zwickau am Johannesbad habt ihr gerade 13 Grad. Bis zum Vormittag bleibt es eben wirklich noch schön sonnig, auch meistens trocken. Erst so ab Nachmittag, da kommen ein paar mehr Wolken dazu. Und es kann auch nass werden, also Regenschirm vielleicht doch lieber mitnehmen, wenn ihr länger unterwegs seid. Und dann sind auch bis zu 20 Grad maximal drin. Der Trend für die nächsten Tage ja morgen auch wieder ist, mal viel Sonne. Am Nachmittag kann es auch wieder nass werden, bis zu 22 Grad. Aber ey, also es wird ein bisschen wärmer. Und Dienstag und Mittwoch, da bleibt es dann weiter so ein bisschen wechselhaft in Temperaturen. Die bleiben auch erstmal gleich.
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0: Also jetzt aktuell passt das Wetter auf jeden Fall und es passt vor allem zu unserer Mut. Wir gehen hier steil am Wochenende, jetzt zum Sonntag. Ganz, ganz chillomillo machen wir es uns gleich mit Robin Schulz und das ist Tate McRae. Just keep watching.
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0: American Girls von Harry Styles. Einen wunderschönen Sonntag euch. Ja, vielleicht gönnt ihr euch ja auch nachher eure Lieblingsserie. Und es dauert auch gar nicht mehr lange, dann spielt ihr da sogar selber mit. Ja, so sieht's aus. Das Zauberwort heißt nämlich Statist. Ey, Statist werden ist einfach Life-Goal für mich. Bei jeder Serienproduktion brauchst du ja natürlich auch Menschen, die im Hintergrund irgendwie für Leben sorgen. Und für alle, die jetzt vielleicht nicht übergroße Schauspielskills haben, ist das die perfekte Gelegenheit, aka auch für mich. Also trotzdem mal so ein bisschen Set-Luft zu schnuppern. Statisten werden ja wirklich ständig gesucht, auch hier bei MDR-Produktionen, by the way. Zum Beispiel für Schloss Einstein oder In aller Freundschaft. Das wäre doch wirklich mal eine witzige Sidequest. Till aus dem Sputnik-Team, du warst sogar selber schon mal als Statist bei In aller Freundschaft dabei. Jetzt drop doch mal die Insights. Wie komme ich überhaupt an so einen Job ran?
1: Also, ehrlich gesagt ist das gar nicht so schwer. Ihr müsst einfach ein bisschen aufmerksam sein. Die Produktionsfirmen schreiben nämlich regelmäßig Statistenrollen aus und glaubt mir, es werden immer Leute gebraucht, die den Hintergrund füllen in solchen Serien. Und es gibt dann manchmal noch so ein paar gewisse Anforderungen. Also bei Schloss Einstein zum Beispiel sollte man möglichst wie halt ein Schüler aussehen und auch einigermaßen in dem Alter sein. Und wenn ihr die Kriterien erfüllt, dann bewerbt ihr euch einfach ganz normal und oft klappt es dann auch.
0: Ja,
1: also einfach trauen.
0: Wie ein Schüler sehe ich jetzt vielleicht nicht mehr aus, aber du warst jetzt selber am Set von In aller Freundschaft. Wie läuft das dann dort so ab?
1: Also als Statist heißt es vor allem, naja, warten. Also an einem Drehtag werden ja viele verschiedene Szenen gedreht und Statisten werden dafür ja nicht durchgehend gebraucht. Also bei so einer Szene zwischen zwei Leuten, die sich einfach nur unterhalten, da muss ja kein Statist hinten rumlaufen. Aber ja, sobald eine Szene entsteht, zum Beispiel in einem Krankenhausflur, in dem im Hintergrund Betrieb sein soll, dann werdet ihr aufgerufen und dann bekommt ihr auch ganz, ganz klare Anweisungen. Also ich musste zum Beispiel mal in einem Nebenraum eines OPs ein Hirn-CT begutachten und ich hatte gar keinen Plan, was ich da gerade sehe. Aber euch wird dann genau erklärt, wie ihr euch verhalten sollt und dann wirkt das auch sehr realistisch.
0: Okay, das klingt auf jeden Fall wild. Also sag mal ehrlich, hat es wirklich Spaß gemacht?
1: Ey, voll. Das ist nochmal eine ganz, ganz andere Experience. Vor allem mal so diesen Set-Alltag mitzubekommen, war wirklich nice. Und ich muss auch sagen, man kann sich mal so als Arzt fühlen zum Beispiel, ist auch ganz cool. Aber so ein Drehtag, der kann auch ganz schön stressig sein. Also Szenen sind manchmal erst beim 7. Mal oder so im Kasten. Und wenn ihr dann immer wieder dieselben Sachen machen müsst, das kann richtig hart sein, aber es lohnt sich.
0: Ja, ich glaube, das ist was für mich. Ich sehe mich schon als Ärztin in der nächsten Szene. Leute, ey, danke dir auf jeden Fall, Till. Und für alle, die jetzt auch mal an so ein Set wollen, unter der Mail komparsen@saxonia-media.de. Da könnt ihr euch für MDR-Produktionen wie Tierärztin Dr. Mertens In aller Freundschaft oder auch Schloss Einstein bewerben. Das ist wirklich eine geile Sidequest. Und nicht wundern, wenn ihr mich dann bald auch über eurem Bildschirm hüpfen seht.

Sonntag, ich finde an so einem Wochenende, da kann man schon auch mal kurz vor 11 noch guten Morgen sagen, oder? Also ich glaube ehrlich gesagt, das Späteste, wo ich schon mal guten Morgen gesagt habe, das war so nach dem Feiern gegen 15 Uhr. Vielleicht ja auch heute so ein Tag für euch zum Klarkommen, nach dem Feiern. Du, dann packen wir das auf jeden Fall zusammen. Ich schmeiß euch die Mucke rein bei Sputnik dran. Denken, ganz viel Wasser trinken und Lifehack ja in meinem Leben immer. Elektrolyte, wenn es gestern ein bisschen doller war, kann ich sehr empfehlen. Apache, jetzt hier für euch bei Sputnik zum Klarkommen.

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0: schönes Wochenende euch. Lieblingsmucke ist am Start hier bei Sputnik. Und damit er auch auf dem Laufenden bleibt, checken wir jetzt zusammen kurz die News ab.
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0: Gleich um 11, jetzt mit Mirko.
2: Deutschland ist in einer internationalen Vergleichsstudie zum Wohlbefinden von Kindern weit hinten gelandet. Wie das Kinderhilfswerk UNICEF mitteilte, belegt Deutschland von 37 untersuchten Ländern nur Platz 25. Auf den ersten drei Plätzen landeten die Niederlande, Dänemark und Frankreich. Auch deutlich ärmere Länder wie Rumänien oder Ungarn lagen noch vor Deutschland. Kritisiert wurde unter anderem die stagnierende Kinderarmut hierzulande. Alarmierend ist laut Studie zudem das Bildungsniveau. Nur 60% der 15-Jährigen erreichten in Lesen und Mathematik die Mindestkompetenz. Bei ukrainischen Drohnenangriffen auf die Region Moskau sind nach russischen Behördenangaben in der Nacht mindestens 3 Menschen getötet und 4 weitere verletzt worden. Mehrere Wohnhäuser seien beschädigt und Infrastruktur angegriffen worden. Auch in der russisch besetzten Marinestadt Sewastopol sind nach Behördenangaben Häuser von ukrainischen Drohnen getroffen worden. Trümmer einer abgeschossenen Drohne hätten eine Hochspannungsleitung getroffen. Das habe zu Stromausfällen geführt. In Sachsen-Anhalt sind im vergangenen Jahr fast 60.000 Facharzttermine über die zentrale Servicestelle vergeben worden. Nach Angaben der Kassenärztlichen Vereinigung waren das so viele wie noch nie. Die meisten Termine wurden den Angaben zufolge für Gastroenterologen, Kardiologen, Pneumologen und Rheumatologen vergeben. Die Zahl der freien Termine übersteige weiter die Nachfrage. Wenn Patienten selbst keinen Termin beim Facharzt bekommen, können sie die Servicestelle der Kassenärztlichen Vereinigung nutzen.
0: Danke dir, Mirko, fürs Update.
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1: Guck mal kurz auf den Straßen hier in der Sputnikzone vorbei. Also da hast du erstmal gar nichts Großartiges. Es gibt nur ein paar neue Blitzer. Da ein bisschen vorsichtig fahren in Aachen, in der Dessauer Landstraße stadtauswärts. Da kann es ein bisschen teuer werden. In Merseburg in der Lauchstädter Straße in beiden Richtungen. In Salzwedel in der Ernst-Tillmann-Straße stadtauswärts. Und in Warnstedt Richtung Westerhausen in beiden Richtungen. Wenn ihr auch noch Staus oder Blitzer gesehen habt, dann einfach kurz hier kostenlos anrufen unter der 08021 und 4 mal die 0. Oder schickt uns einfach eine Nachricht per WhatsApp rum. Leute, also ganz kurz zum Wetter. Ich bin gestern Taxi nach Hause gefahren und der Taxifahrer hat es auf den Punkt gebracht. Wetter macht die Stimmung einfach um 100% besser. Gut, es war da jetzt in dem Moment vielleicht gerade dunkel, aber er meinte, heute zum Sonntag, da wird es auch richtig gut. Und siehe da, es ist wirklich geiles Wetter. Sonne mit so ein paar Wolken, immer mal im Mix. Temperaturen sind aber auch echt IO. Gerade in Magdeburg am Stadtpark Rotehorn hatte 14 Grad. In Halle am Uniplatz 15 Grad und in Gentin am Wasserturm sind 16 Grad. Nachmittags, da zieht sich so ein bisschen weiter zu. Es kann auch ein bisschen regnen dann bei bis zu 19 Grad. Also Regenschirm nehmen wir lieber mit. Morgen dann viel Sonne erstmal. Ab Nachmittag auch wieder ein bisschen Schauer. Aber immerhin stabile Temperaturen. Da habt ihr so um die 22 Grad.
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1: Und damit, solange die Sonne noch am Start ist, genießt ihr auf jeden Fall einen Happy Sonntag euch. Ganz viel Mucke und Happy Vibes habe ich auf jeden Fall hier in der Playlist. Also ganz egal, was ihr jetzt zum Sonntag macht. Ein bisschen Couch-Action, ein schöner Rentnerspaziergang oder vielleicht in ein Café. Flitzen die nicesten Songs dazu gibt's jetzt.
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0: Und ein deutsches junges Girl hat gefühlt auch gerade komplett ihren Durchbruch. Tiffany Aris kennt ihr ja safe von diesem Banger hier. You just gotta breathe in, breathe out. Yes, das ist Tiffany Aris. Sie war einfach Songwriterin für Tokyo Hotel, Alle Farben und auch Calvin Jones. Jetzt macht sie aber ganz schön krass ihr eigenes Ding. Wir haben letzte Woche mit Tiffany Aris mal eine Runde gequatscht. Sie schreibt ja schon seit mittlerweile 6 Jahren jetzt Songs für so krasse andere Künstler. Jetzt geht ihre eigene Mucke richtig steil und dadurch spielt sie auf einmal richtig große Shows, Festivals und auch eine eigene Tour bei ihrer Debütshow in Hamburg. Da hat sie jetzt auch bei Mutti und den Friends irgendwie Klick gemacht.
1: Das war so witzig, weil die waren nur so, auf einmal haben die halt gecheckt, wer ich wirklich bin. Die kennen mich halt nur als Tiffy und dann halt Tiffany Aris auf der Bühne zu sehen. Ich glaube, das war richtig krass für alle Beteiligten. So. Das war auch für mich ein schönes Gefühl, aber zu sagen, so, hallo, ich mache nicht nur die brotlose Kunst, sondern ich kann auch anders. So.
0: Also brotlose Kunst ist das auf jeden Fall nicht. In ihrem neuen Song Vertigo geht's drum, die Menschen zu feiern, die uns irgendwie Halt im Leben geben. Und das ist bei Tiffany eine ganz gewisse Künstlerin, die ihr als Norma Jean Martin kennt.
1: Ich habe dann an meine Freundin gedacht, mit der ich auch Breathe geschrieben habe, Norma. Und ich habe daran gedacht, wie viel wir durchgemacht haben. Genau das Gleiche geht wie mit meiner Mutter. Was für Lebenslang. Ich war eine richtige Rebellin früher. Also das war nicht einfach, meine Mutter zu sein, weißt du. Und es ist auch nicht einfach, meine Freundin zu sein. Manchmal, ich habe halt meine Eigenarten und jeder hat seine Eigenarten. Und Norma auch hat auch ihre Eigenarten und jeder hat seine Eigenarten. Aber das ist menschlich und es ist einfach nur so schön, dass man sich Freunde und Familie, man sagt immer, Familie kann man sich nicht aussuchen, aber doch kann man. Man kann sich Familie aussuchen.
0: Ja, finde ich einen richtig süßen Gedanken. Ey, Freundschaft und Familie muss nicht immer easy sein, aber wir halten hier zusammen und wir checken vor allem jetzt den neuen Song aus. Bevor er aber losgeht, wollte Tiffy euch noch was sagen.

Ja, wo ist er denn nun? Where is my husband? Ja, das fragt sich Ray auf jeden Fall auch. Hier ist Sputnik für euch am Sonntag. Ja, und vielleicht hat sie ja ihren Future Husband in diesem Mann gefunden, und zwar Hans Zimmer. Gut, wobei der ist vielleicht ein Stückchen älter und sie hat ihn auch einfach fast direkt erstmal zerstört. Denn sie war mit ihm zusammen auf der Bühne. Die beiden haben ja einfach zusammen einen Hit. Es ist richtig krass. Musiklegende Hans Zimmer zusammen mit Ray. Und ich meine, nur ganz kurzer Reminder. Hans Zimmer hat einfach die Filmmusik von richtig krassen Filmen gemacht, wie König der Löwen, Interstellar oder auch Gladiator. Ja, und Ray dachte sich, es wäre eine richtig gute Idee, den fast 70-jährigen Hans auf der Bühne erstmal anzuspringen, weil sie sich so sehr gefreut hat. Ja, könnt ihr euch auf jeden Fall nochmal auf Instagram anschauen. Es ist sehr, sehr funny. Könnte auch wirklich ich sein. Also einen happy Sonntag euch. Vielleicht lieber vorsichtig sein, nicht irgendwelche Leute anspringen, nicht, dass sie sich noch wehtun. Hier ist für euch jetzt Metro Boomin und The Weeknd mit Creepin'.

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0: California go. Neuer Kracher hier bei Sputnik. Junat, Ass und Canyons. Habt einen schönen Sonntag und wir checken mal eben ab, was auf den Straßen in der Sputnik-Zone geht. Jetzt um 11.30 Uhr. So, ich muss hier nur einmal kurz einmal was umklicken. So, jetzt haben wir es. Also, da ist tatsächlich auch noch gar nicht viel los. Wir haben ja nur ein paar aktuelle Blitzer am Start. In Aachen, in der Dessauer Landstraße stadtauswärts. Da wird es auf jeden Fall geblitzt. In Halle am Böllberger Weg stadtauswärts. In Merseburg, in der Lauchstädter Straße in beiden Richtungen. In Salzwedel, in der Ernst-Thälmann-Straße stadtauswärts. Und auch noch in Warnstedt Richtung Westerhausen in beiden Richtungen. Mein Gott, das ist ja wirklich heute richtiger Blitzer-Marathon. Also, macht hier echt entspannt und vorsichtig. Wenn ihr noch Staus oder andere Blitzer gesehen habt, dann ruft ihr einfach kurz kostenlos an unter der 08021 und viermal die 0 oder schickt uns einfach eine Nachricht per WhatsApp rum. Wettermäßig sieht es hier in der Sputnik-Zone jetzt gerade noch richtig entspannt aus. In Magdeburg am Dom sind sogar 16 Grad noch geworden, in Halle-Moritzburg genauso und in Weimar am Bauhaus, an der Bauhaus-Uni, da sind es 14 Grad. Jetzt erstmal noch Sonnenbrillenwetter, ist wirklich schön sonnig, trocken, ein paar Wolken sind mit am Start, bis zu 19 Grad sind auch noch maximal drin. Und da kommt dann nur später zum Nachmittag ein bisschen hier mehr Wolken rumgezogen und es kann sogar ein bisschen regnen. Morgen das gleiche Spiel, da kann es erst schön sonnig werden und dann kommen auch wieder ein paar Schauer rum bei bis zu 22 Grad.
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0: Ich finde, so ein perfekter Sonntagsplan wäre jetzt erstmal noch eine Runde rausgehen, damit du ein paar Sonnenstrahlen abhascht, so ein bisschen Vitamin D, was du vielleicht unter der Woche dann nicht mehr so dolle bekommst und dann später einfach vielleicht eine geile Serie anschmeißen auf dem Laptop oder auf dem Fernseher. Ich finde, das klingt gut und bis dahin kriegen wir natürlich jetzt hier richtig geile Mucke auf die Ohren, gleich mit Hertz und jetzt ist Alex Warren für euch am Start.
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0: schönen Sonntag euch. Naja.
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0: So, habe ich einfach das Mikro gerade eben schon ein bisschen zu früh angemacht. Na Mensch, Leute, schönen Sonntag euch. Vielleicht seid ihr auch noch ein kleines bisschen verballert. Das kriegen wir auf jeden Fall hin. Naja, und ich sag's euch auch ehrlich, wenn es im Real Life mit der Romantik nicht so richtig klappt, dann müssen wir uns halt die Schmetterlinge im Bauch irgendwo anders holen.
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0: Ja, es ist tatsächlich gerade wieder total im Hype, Romance-Bücher. Vielleicht liegt es an unserer verkorksten Dating-Generation. Auf jeden Fall kann ich aus eigener Erfahrung sagen, du, da macht mir Lesen wieder Spaß. Also wenn ich mich in so einen fiktiven Charakter verknalle, da ist Leben auf jeden Fall Gucci. Rike aus dem Sputnik-Team, du bist quasi Expertin, wenn es um Bücher geht und vor allem um Romance-Bücher. Was gibt's denn vor allem jetzt nach Heated Rivalry Neues auf dem Markt?
2: Hey, Hockey-Romance war gestern, jetzt startet Volleyball voll durch. Ich habe euch Today at Talk to Him von Bianca Wege mitgebracht. Da geht's um Layla und ihren Crush Asher, den sie schon ewig anhimmelt. Er hat sie aber noch nie bemerkt. Was macht man da? Genau, man lässt sich von seiner Community auf Twitch Challenges vorgeben, was sie tun soll, um ihrem auserwählten Göttergatten näher zu kommen. Das Ganze stellt sie übrigens dann auf Sims nach, damit ihre FollowerInnen alles miterleben können. Aber, kleiner Spoiler, mit Ashers Erzfeind Henry lassen sich die Aufgaben viel leichter erfüllen.
0: Ach, Herr Jemini, das klingt auf jeden Fall auch noch sehr, sehr viel Drama. Hast du denn vielleicht noch irgendwas Entspannteres auch für uns?
2: Ich habe noch Romantasy im Angebot, aber definitiv nicht zum Runterkommen. Die Wortweberin Schall und Schein von Elvira Zeitler hat mein Herz erobert. Chiara besitzt die Macht der Illusionen, nutzt diese aber nur zur Unterhaltung der Prinzessin. Natürlich gezwungenermaßen. Als dann Barbaren die Grenzen des Reichs bedrohen, fordern die Hand der Prinzessin. Der König sagt dann aber, nope, auf gar keinen Fall. Und schickt einfach mal Chiara als Double zum Spionieren. Für die startet damit eine ziemlich krasse Reise, wo sie nicht nur ums Überleben kämpft und ungeahnte Kräfte entfaltet, sondern auch noch einen sexy Barbaren bekommt.
0: Puh, also ich sag mal so, wer träumt nicht von einer Zwangsehe plus Identitätsverschleierung? Schleierung und Spionage. Also es ist jetzt vielleicht nicht unbedingt super entspannt, aber dafür auf jeden Fall sehr, sehr spannend. Danke dir, Rike. Vielleicht ist ja heute auch ein nicer Plan für euch. Einfach eine Runde lesen zum Sonntag. 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

alle Farben. From Disco to Disco. Sputnik hier für euch. Einen schönen Sonntag. Und Sonntag, finde ich, ist auch so ein richtig perfekter Fressflash-Tag. Ich könnte wirklich die ganze Zeit einfach irgendwas Geiles essen. Falls ihr da noch ein bisschen Inspo braucht für euren Sonntag, dann klickt euch doch mal bei Alle Farben auf seinen zweiten Insta-Account Alle Farbens Kitchen rein. Muss ich aber auch gleich eine kleine Warnung rausschicken. Wenn ihr euch den Account anguckt, dann wollt ihr auf jeden Fall sehr viel geiles Essen essen. Also ich sag nur, Churros selber gemacht. Das sieht so lecker aus. Hier ist Sputnik am Sonntag. Lasst euch

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0: 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Hallöchen, es läuft Sputnik zum Sonntag. Franzi hier für euch und wir gucken mal eben bei den News vorbei.
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0: Gleich um 12 mit Frank.
2: Deutschland ist in einer internationalen Vergleichsstudie zum Wohlbefinden von Kindern weit hinten gelandet. Wie das Kinderhilfswerk UNICEF mitteilte, belegt Deutschland von 37 untersuchten Ländern nur Platz 25. Auf den ersten drei Plätzen landeten die Niederlande, Dänemark und Frankreich. Auch deutlich ärmere Länder wie Rumänien oder Ungarn lagen noch vor Deutschland. Kritisiert wurde unter anderem die stagnierende Kinderarmut in Deutschland. Alarmierend ist laut Studie zudem das Bildungsniveau. Nur 60% der unter 15-Jährigen erreichten in Lesen und Mathematik die Mindestkompetenz. Aus Deutschland kommt Unterstützung für den Vorstoß der EU-Kommission, wieder mehr einfache Medikamente in Europa herzustellen. Der Sprecher des Bundesverbandes der pharmazeutischen Industrie, Hermann Hofmann, sagte dem MDR, Europa könne dadurch resilienter werden. Das könne etwa in Krisenzeiten wichtig sein, wenn Transportwege von den derzeitigen Herstellern in Asien gestört seien. Mit großen Kostensteigerungen bei europäischer Herstellung rechnet Hofmann nicht. In Sachsen-Anhalt sind im vergangenen Jahr fast 60.000 Facharzttermine über die zentrale Servicestelle vergeben worden. Nach Angaben der Kassenärztlichen Vereinigung waren das so viele wie noch nie. Die meisten Termine wurden den Angaben zufolge für Gastroenterologen, Kardiologen, Pneumologen und Rheumatologen vergeben. Die Zahl der freien Termine übersteige weiter die Nachfrage. Wenn Patienten selbst keinen Termin beim Facharzt bekommen, können sie die Servicestelle der Kassenärztlichen Vereinigung nutzen.
0: Danke dir, Frank, fürs Update.
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0: Ja, wie sieht's gerade aus? Auf den Straßen in der Sputnik-Zone gehen wir gleich mal rein auf der A2 Richtung Hannover. Da braucht er ein bisschen starke Nerven. Zwischen Irxleben und Bornstedt, da gibt's nämlich ordentlich Stau an der Baustelle. 15 Minuten länger braucht er. A9 Richtung München zwischen Niemeck und Kleinmarzehn ist auch hier ordentlich Stau, 10 Minuten plus. Und auf der A38 Richtung Göttingen zwischen Leipzig Südwest und Lützen, 10 Minuten Stau. Die aktuellsten Blitzer in Aachen in der Dessauer Landstraße stadtauswärts wird's geblitzt. In Halberstadt in der Magdeburger Chaussee stadtauswärts, in Halle am Böllberger Weg stadtauswärts, in Merseburg in der Lauchstädter Straße in beiden Richtungen und in Salzwedel in der Ernst-Thälmann-Straße auch stadtauswärts. Wenn ihr noch Staus oder weitere Blitzer irgendwie gesehen habt, dann ruft hier kurz kostenlos an unter der 08021 und 4x die 0 oder noch einfacher gleich eine WhatsApp rumschicken. Beim Wetter sage ich heute auf jeden Fall Pflicht auf den Kopf, die Sonnenbrille. Ich habe die wirklich die letzten Tage immer vergessen. Also mach's nicht so wie ich. Nimm sie lieber mit, weil so ein paar Sonnenstrahlen, die hast du auf jeden Fall jetzt auch noch. In Magdeburg am Hafen sind es außerdem 16 Grad aktuell. In Halle an der Ziegelwiese genauso. Und auch in Bernburg am Karlsplatz 16 Grad. Bis zu 19 Grad sind hier noch maximal drin und wirklich erst später Nachmittag. Da kann es nochmal ein kleines bisschen sich zuziehen, auch ein bisschen regnen. Und so sieht's auch die nächsten Tage aus, auch in der neuen Woche. Du hast halt immer so ein bisschen am Anfang schön Sonne und erst zum Nachmittag, da zieht sich's weiter zu, kann es auch ein bisschen regnen. Aber immerhin schöne Temperaturen, bis zu 22 Grad sind da drin.
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0: So, nices Wochenende euch noch, Leute. Ganz viel Mucke und Happy Vibes habe ich hier in der Playlist zum Sonntag. Gleich mit einem richtig krassen Ohrwurm. Wirklich, wenn du den einmal hörst, kriegst du nicht mehr aus dem Kopf raus. Aber ich lieb's. Feiern, verliebt in mich gleich. Und Leonie, Don't Worry, gibt's jetzt.
3: Hey Leute.

0: Yeeha! Cowboy-Hut auf, Stiefel an. Wir reiten zurück zur Dutton Ranch, wo auch immer das genau ist. Serienexpertin Theresa ist gerade am Start.
1: Hi.
0: Na, Hallöchen. Ey, Fans von der Serie Yellowstone kennen den Namen natürlich. Auf der Dutton Ranch hat der riesige Serienhype mit Kevin Costner damals angefangen. Jetzt gibt's Cowboy-Nachschub. Dutton Ranch ist nämlich der Name von einem neuen Spin-Off. Im Fokus Fan-Favorites Beth und Rip. Und Theresa, du hast ja nicht nur schon die ersten Folgen reingucken können, sondern auch schon die beiden Main-Actors persönlich getroffen. Kannst du uns noch mal ganz kurz abholen, was die beiden jetzt für eine Rolle spielen?
1: Beth Dutton ist im Yellowstone-Universum ja die Tochter von Kevin Costners Charakter und Rip ist ihr Mann, so ein wortkarger, aber super cooler Cowboy. Und die Serie ist eine Fortsetzung, in der die beiden einen Neuanfang auf ihrer eigenen Ranch starten, aber nicht mehr im schönen Montana.
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0: I'd probably have a drink with her in a bar. That's what I'd probably... I'd want to always stay on the right side of her. I wouldn't want to be an enemy.
1: I'd say let's go for a ride now.
2: Klingt auf jeden Fall richtig gut. Danke, Theresa. Für alle, die Yellowstone vermissen, ist die Serie also ein absoluter Must-See. Dutton Ranch startet heute auf Paramount+. Supi also für so einen richtig entspannten Serienmarathon zum Sonntag.

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Spottig läuft zum Sonntag. Das war Apache mit Breaking Your Heart. Der Typ, der einfach bei seinen Shows jetzt ein komplettes Flugzeug auf der Bühne hat. Ist wirklich kein Joke. Hat er sich extra ein altes Flugzeug geschnappt, das so ein bisschen auseinandergebastelt und mit Special Effects wieder zusammengebaut. Könnt ihr euch gerade bei Insta bei Apache angucken. Ist auf jeden Fall ein sehr, sehr wilder Flex, mit dem Flugzeug auf der Bühne aufzutauchen. Lieben wir, hier ist Sputnik jetzt mit Crystal The Days.

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0: niceen Start euch in den Sonntag. Wir gehen hier zusammen rein mit Sputnik und richtig geiler Lieblingsmucke. Und wir schauen mal eben, was auf den Straßen abgeht. In der Sputnikzone, da brauchst du nämlich gerade ordentlich länger. Da gibt's ein bisschen Stau auf der A2 Richtung Hannover. Zwischen Irxleben und Bornstedt, da ist Stau an der Baustelle. So 20 Minuten brauchst du länger. A9 Richtung München zwischen Niemeck und Kleinmarzehns, auch ein bisschen Stau plus 10 Minuten. Und auf der A38 Richtung Göttingen zwischen Leipzig Südwest und Lützen, auch hier habt ihr ordentlich Stau. Die neuesten Blitzer stehen einmal in Aachen in der Dessauer Landstraße stadtauswärts, in Halberstadt in der Magdeburger Chaussee stadtauswärts, in Halle im Böllberger Weg stadtauswärts, bleibt mir gleich die Stimme weg, so viele Blitzer sind das, in Salzwedel in der Ernst-Thälmann-Straße stadtauswärts, in Warnstedt Richtung Westerhausen in beiden Richtungen und in Zerbst in der Magdeburger Straße auch in beiden Richtungen. Wenn ihr noch Staus oder Blitzer gesehen habt, dann ruft ihr kurz kostenlos an unter der 08021 und viermal die 0 oder schickt uns einfach eine Nachricht per WhatsApp rum. Beim Wetter, du, das läuft auf jeden Fall. Da habt ihr noch größtenteils hier schönen Sonnenstrahlen. Nur ein paar kleine Wolken sind mit am Start. In Magdeburg am Landtag, da habt ihr gerade 17 Grad. Das gleiche auch in Halle am Eselsbrunnen. 16 Grad sind es außerdem in Leipzig am Völkerschlachtdenkmal. Ja, und zum Nachmittag, da kommen dann zwar erst später noch so ein paar kleine Schauer mit dazu, aber Temperaturen bleiben stabil. 19 Grad sind heute maximal drin. Und das Geile ist ja, die nächste Woche sieht es genauso aus, wenn nicht sogar ein bisschen wärmer. 22 Grad kriegst du morgen maximal. Dazu auch wieder so ein kleiner Mix zwischen Sonne und Wolken und auch manchmal ein kleines bisschen Regen.
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0: Ja, und damit Schakalaka, ey, wir starten hier zusammen rein in Sonntag. Ein richtig schönes Wochenende euch. Grüße gehen raus an Sebastian aus Leipzig. Der macht jetzt gerade eine kleine Spritztour mit dem Auto zum See an den Kossi in Leipzig. Also lass es dir gut gehen und dann natürlich noch Lieblingsmucke hier auf die Ohren. Kriegt er jetzt mit Oliver Heldens gleich und Hunter X Golden.

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Hallöchen, Popöchen, zum Sonntag. Ach, ich sag euch, es gibt einfach Dinge, die will man nie wiedersehen. Nee, ich meine nicht meinen Ex, sondern alte Trends, die schon damals ganz, ganz schlimm waren und jetzt einfach ihr Comeback feiern. Eine Sache, die Millennials jetzt richtig dolle nervt, sind Blocksträhnen, also beziehungsweise so Chunky Highlights. Wer keine Ahnung hat, was das für eine Haarpracht genau ist, es hat ein bisschen was von einem Streifenhörnchen. Das sind wirklich so richtig breite, blonde Strähnen auf dunklere Haare drauf gefärbt. Das auf jeden Fall bringt die Gen Z das Ganze jetzt wieder zurück in Kommentaren unter einem Haarsalon-Video und da wird auch ordentlich unter einem neuen alten Trend abgelästert. Viele finden den Trend wirklich schrecklich und fragen sich, wer sowas freiwillig trägt. Andere haben den Look schon damals richtig dolle gefeiert und wollen jetzt direkt zu dem Berliner Salon, um sich auch ein paar Strähnen zu machen. Ich sag euch ganz ehrlich, ich find's schlimm. Also Christina Aguilera konnte das bestimmt früher tragen, aber ansonsten gibt mir das wirklich Streifenhörnchen-Vibes. Wie sieht's denn bei euch aus? Welcher Trend nervt euch gerade richtig? Weil auch, also ich sag nur, Skinny Jeans kommen auch langsam wieder zurück. Schickt mir gerne mal eine Sprachnachricht rum an unsere WhatsApp-Handynummer. Die kriegt ihr auf sputnik.de.

hier bei Sputnik für euch. Einen schönen Sonntag. Ja, und die Frau hat es auch wirklich einfach krass geschafft. Hat jetzt einfach ihren eigenen Konzertfilm Mayhem Requiem. Ich hoffe, ich spreche das richtig aus. Requiem gedroppt. Sieht richtig, richtig episch aus und ist eigentlich eher wie so ein Theaterstück. Das war ein krasser Auftritt in L.A. von Lady Gaga und könnt ihr euch gerade noch auf Apple Music anschauen. Sehr, sehr krass. Jetzt geht's hier weiter rein in euren Sonntag mit Sputnik und so einem kleinen Urlaubsvibe. Also selbst wenn der Urlaub bei euch jetzt noch so ein bisschen hin ist und es dauert noch ein kleines bisschen, das ist sowas zu überbrücken. Purple Disco Machine, da tat er einfach drauf, dass du dich bei der Mucke immer fühlst wie gerade mitten im Teneriffa-Urlaub.

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0: Na, Tachi, ey, hoffentlich habt ihr ein geiles Wochenende und einen richtig schönen Sonntag. Wir gucken mal eben, was bei den News abgeht. Checken wir zusammen ab.
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0: Mit Frank.
2: Deutschland ist in einer internationalen Vergleichsstudie zum Wohlbefinden von Kindern weit hinten gelandet. Wie das Kinderhilfswerk UNICEF mitteilte, belegt Deutschland von 37 untersuchten Ländern nur Platz 25. Auf den ersten drei Plätzen landeten die Niederlande, Dänemark und Frankreich. Auch deutlich ärmere Länder wie Rumänien oder Ungarn lagen noch vor Deutschland. Kritisiert wurde unter anderem die stagnierende Kinderarmut in Deutschland. Alarmierend ist laut Studie zudem das Bildungsniveau. Nur 60% der 15-Jährigen erreichten in Lesen und Mathematik die Mindestkompetenz. Aus Deutschland kommt Unterstützung für den Vorstoß der EU-Kommission, wieder mehr einfache Medikamente in Europa herzustellen. Der Sprecher des Bundesverbandes der pharmazeutischen Industrie, Hermann Hofmann, sagte dem MDR, Europa könne dadurch resilienter werden. Das könne etwa in Krisenzeiten wichtig sein, wenn Transportwege von den derzeitigen Herstellern in Asien gestört seien. Mit großen Kostensteigerungen bei europäischer Herstellung rechnet Hofmann nicht. In Sachsen-Anhalt sind im vergangenen Jahr fast 60.000 Facharzttermine über die zentrale Servicestelle vergeben worden. Nach Angaben der Kassenärztlichen Vereinigung waren das so viele wie noch nie. Die meisten Termine wurden den Angaben zufolge für Gastroenterologen, Kardiologen, Pneumologen und Dermatologen vergeben. Die Zahl der freien Termine übersteige weiter die Nachfrage. Wenn Patienten selbst keinen Termin beim Facharzt bekommen, können sie die Servicestelle der Kassenärztlichen Vereinigung nutzen.
0: Danke dir, Frank, fürs Update. Man muss natürlich das Mikro auch anmachen.
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0: So, Mikro ist an und dann gucken wir doch hier mal eben auf den Straßen in der Sputnik-Zone vorbei. Wir haben es jetzt 13.03 Uhr auf der A2 Richtung Berlin zwischen Allerlingersleben und Eilsleben. Da ist gerade noch ein bisschen Stau angesagt. 10 Minuten braucht er ungefähr länger. Eine halbe Stunde länger braucht er gerade auch auf der A2 Richtung Hannover. Zwischen Irksleben und Bornstedt, da ist auch Stau an der Baustelle angesagt. Auf der A9 Richtung Berlin in der Abfahrt Wiedemar, da liegen gerade nach einem Unfall noch ein paar Fahrzeugteile auf der Straße, also mach hier echt vorsichtig. Und A9 Richtung München zwischen Niemeck und Kleinmarzehns. Da hast du auch gerade Stau. 15 Minuten braucht er ungefähr länger. Die aktuellsten Blitzer stehen einmal in Aachen, in der Dessauer Landstraße stadtauswärts, in Halberstadt, in der Magdeburger Chaussee stadtauswärts, in Halle im Böllberger Weg stadtauswärts, in Salzwedel, in der Ernst-Thälmann-Straße auch stadtauswärts, in Warnstedt Richtung Westerhausen in beiden Richtungen und auch in Zerbst in der Magdeburger Straße auch in beiden Richtungen. Mein Gott, wird hier heute viel geblitzt. Also wirklich entspannt fahren. Und wenn er noch Staus oder Blitzer gesehen habt, dann ruft ihr kostenlos an unter der 08021 und 4 mal die 0 oder schickt uns einfach easy eine WhatsApp-Nachricht rum. So, beim Wetter sieht es auf jeden Fall auch richtig schön aus, wenn ich da rausgucke. Da sind noch einige Sonnenstrahlen am Start. Die bleiben auch noch ein bisschen. Trotzdem kommen da einige Wolken auch mit in den Mix dazu. Es kann später dann noch mal ein kleines bisschen regnen. So sieht es auch die nächsten Tage aus. Also immer wieder so ein Mix zwischen Sonne, Wolken und später zum Nachmittag kann es dann immer mal regnen. Ansonsten aber stabile Temperaturen. Magdeburg am Campus Tower 17 Grad. Das gleiche in Halle am Rannischen Platz. Und in Zeitz am Schlosspark sind es gerade 16 Grad. Bis zu 19 Grad habt ihr heute auf jeden Fall erst mal noch drin. Das läuft.
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0: Ein ganz tolles Wochenende wünsche ich euch. Einen wunderschönen Sonntag. Genießt heute auf jeden Fall nochmal den Tag mit ganz viel Mucke und lasst zusammen ein bisschen eskalieren. Gleich mit Disco Lines No Broke Boys. Und das ist Shabuzi. So ein paar kleine Cowboy-Vibes. Let's go.

0: Yes, das klingt nach Party und stimmt euch jetzt schon mal ein bisschen ein in die absolute Over-Party-Mood.
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0: Wir brauchen nämlich Partylaune, denn Leute, nächste Woche ist einfach schon Sputnik Spring Break und die Kirsche auf der Sahnetorte ist ja wohl das Wetter. Ey, also zwischen 20 und 25 Grad wird's, ne? Das ist euch schon bewusst, was das bedeutet. Einfach Sommerfeeling und dann auch noch die Lieblingskünstler live sehen. Boah, Iggy Mel kommt, Sido, Roy Bianco und die Abrunzati Boys, Shi Agu und tatsächlich auch diese junge Frau, Jolle.
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0: Jolle ist einfach so ein nicer Sound. Ich habe mit Jolle schon mal ganz kurz gequatscht und sie hat mir gespoilert, dass sie bald sogar ihr erstes eigenes Album rausbringt. Gibt's denn dann vielleicht auch schon so eine kleine Sneak Peek in deinem Set auf dem SSB am Samstag, Jolle?
3: Tatsächlich, ja. Ich spiele fast das ganze Album. Bei mir war nicht klar, dass wir so schnell fertig werden. Ich dachte, ich werde das bis in die Ewigkeiten herausziehen und dann irgendwann im August erst die Songs fertig haben. Ist nicht passiert. Ich glaube, wir spielen fast das komplette Album, bis auf zwei Songs.
0: Na, Hallöchen, erste Reihe oder was? Das sehe ich doch. Also wir sind auf jeden Fall die Ersten, die ihr neues Album hier zu hören bekommen beim SSB. Und wenn ihr noch kein Ticket habt, dann ist das auch gar kein Problem. Haben wir nämlich was für euch. Schickt uns eine Sprachnachricht drüber und erzählt uns von eurem Festival-Bestie. Und mit so ein bisschen Glück rufen wir euch dann zurück, um euch schon mal so ein bisschen in Jolles Set einzustimmen und so ein bisschen warm zu machen. Ihre neue Single Tief ist jetzt draußen. Jolle hat den so hier mir beschrieben.
3: Ich wollte einmal einen Song machen, der nicht die ganze Zeit sich so um dunkle Themen dreht, sondern auch mal zu sozusagen, ey, neben diesem ganzen Drama, was ich dann doch manchmal

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Nina Tuba kriegt er jetzt hier bei Sputnik zum Sonntag und ich versuche wirklich selten neidisch zu sein. Das ist ja auch bescheuert, aber da bin ich einfach neidisch. Nina Tuba hat jetzt in ihrem Podcast, die Leute lieben das, zwei Legenden sitzen. Ich kann nicht mehr, Till Reiners und Moritz Neumeier. Falls die euch jetzt vielleicht nicht sagen, das sind zwei Comedians. Ich finde sie unfassbar lustig. Vor allem Till Reiners, ich könnte mich ja wirklich komplett wegpfeffern. Bin ich wirklich sehr neidisch. Unter anderem ging es anscheinend im Podcast drum, dass sowohl Nina als auch Till Reiners sich nicht gerne was von anderen Leuten sagen lassen. Ich fühle das. Nina, am Ende, ich gönn's dir auch, aber also es wirklich ist mein Lebenstraum ein bisschen ganz toll. Hier ist sie jetzt für euch mit Mangos mit Chili. Das ist Nina Tuba bei Sputnik.

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0: toll. Hier bei Sputnik gehört, war diese Woche ja erst in Berlino City und hat ein Megakonzert in der Uber Arena gespielt. Wäre ich auch sehr gerne gewesen. Ganz toll. Du hörst Sputnik und wie kommt ihr hier gerade durch auf den Straßen? Da gucken wir jetzt zusammen drauf. Auf der A2 Richtung Berlin zwischen Allerlingersleben und Eilsleben. Da ist nämlich immer noch Stau angesagt. 15 Minuten braucht er ungefähr länger. Eine halbe Stunde länger braucht er gerade auf der A2 Richtung Hannover. Zwischen Irxleben und Bornstedt auch hier Stau wegen einer Baustelle. A9 Richtung Berlin in der Abfahrt Wiedemar. Da liegen gerade nach einem Unfall noch ein paar Fahrzeugteile auf der Straße rum. Und A9 Richtung München zwischen Brück und Kleinmarzehns. Da braucht er auch ein bisschen länger. 20 Minuten Stau gerade angesagt. Hier die aktuellsten Blitzer noch in Aachen in der Dessauer Landstraße stadtauswärts kriegst du einmal einen Blitzer. In Halberstadt in der Magdeburger Chaussee stadtauswärts. In Halle im Böllberger Weg stadtauswärts. In Salzwedel in der Ernst-Thälmann-Straße auch stadtauswärts. In Warnstedt Richtung Westerhausen in beiden Richtungen und in Zerbst in der Magdeburger Straße auch in beiden Richtungen. Wenn ihr noch Staus oder Blitzer gesehen habt, dann ruft ihr einfach kostenlos kurz an unter der 08000 21 4x0 oder schickt uns einfach eine WhatsApp-Nachricht. Ja, das ist, finde ich, so ein richtiges Käffchenwetter gerade in der Sonne. Es ist toll. Finde ich ganz, ganz klasse. Es kann natürlich manchmal sein, dass hier so eine kleine Wolke noch über der Sonne schwebt. Ab und zu, ansonsten aber größtenteils gerade noch trocken und es ist ein richtig schöner Sonntag. Erst nachher so gegen Abend, da kann es dann anfangen zu regnen. Braucht er also doch noch einen Regenschirm, aber wenigstens chillige Temperaturen. Kann man erstmal nicht meckern. Magdeburg am Petriförder, da sind es gerade 17 Grad. Das gleiche in Halle an der Heide und in Erfurt am Unicampus gerade 16 Grad. Maximal 19 Grad so noch hier im Petto drin. Und nächste Woche wird sogar noch ein bisschen wärmer. Morgen zum Montag schon um die 22 Grad. Also sonst einfach ähnlich wie heute. Erst Sonne und dann auch noch ein bisschen Regen.
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0: Ja, und falls euch die Sonne noch nicht so ganz reicht da draußen, dann holen wir jetzt hier einfach den Sonnenschein so richtig krass ins Studio rein, auf deine Boxen, und zwar mit Nico Santos. Ich finde, es ist wirklich so ein Sonnenschein in Person, der ist einfach immer so gut drauf, richtig sympathisch, und deswegen gönnt er euch jetzt auch auf die Ohren. Das ist Topic für euch hier bei Sputnik.
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0: Das Tee. Of the Night. Richtig nicer Banger. Etachchen am Sonntag und erstmal ein ganz entspanntes Weekend euch gewünscht mit jeder Menge Lieblingsmucke. Franzi hier für euch. Und gestern war es soweit. Alle One Direction und Harry Styles Fans sind eskaliert. Er hatte nämlich seinen Welttournee-Auftakt in Amsterdam. Harry Styles, zu uns nach Deutschland kommt er leider nicht. Dafür aber wenigstens ganz oft nach Amsterdam und London. Kollege Matthias war schon am Start vor Ort. Wie war denn die Show gestern von Harry Styles in Amsterdam?
1: Atemberaubend, nahezu perfekt und sehr bunt. Sie bestand aus drei in sich abgeschlossenen Akten. Akt 1 begann mit ohrenbetäubendem Jubel zu einem sehr elektronischen Intro und dann kam Harry Styles in einer knallroten Jacke zu den ersten Tönen von Are You Listening Yet auf die Bühne. Und alleine der Innenraum direkt davor sah fantastisch aus. Das war kein Steg, das war eine gigantische rechteckige Carrera-Bahn, die ständig die Farbe wechselte und auch innerhalb durch Stege miteinander verbunden war. Und darauf rannte, tanzte und sang Harry Styles gleich beim ersten Song einmal ganz rum und ließ sich feiern. Sofort hinterher sein Hit Golden, dann war die Jacke weg, darunter hatte er ein blaues Hemd mit weißem Kragen, dazu eine Blümchenkrawatte und bedankte sich sehr artig und lange bei den Fans, weil er natürlich nie damit gerechnet hätte, dass so viele kommen würden. Die nächsten Hits, Adore You und Watermelon Sugar, jeder Ton wurde mitgesungen von den Fans, jeder Tanzschritt frenetisch bejubelt. Der erste kleine Moment zum Luftholen, Coming Up Roses vom neuen Album. Dafür setzte er sich ans Keyboard, begleitet von einem kleinen Streichorchester. Wunderschön. Und danach wurde getanzt, denn Akt 2 begann mit American Girls und die kleine Bühne in der Mitte wurde zum Dancefloor mit DJ und zum Laufsteg mit Tänzern, die Harry in die Mitte nahm bei Dance No More. Ein kurzer Akt 3, zurück auf der Hauptbühne mit Carla Song und Aperture und dann die Zugaben. Ein bombastisches Sign of the Times und ein As It Was, bei dem Harry gefühlte 20 Runden in Höchstgeschwindigkeit über die Stege sprintete. Unglaublich. Wow.
0: Also da muss ich auch sagen, habe ich mal richtig Respekt, wenn dann so Stars auch noch richtig krass tanzen oder rennen über die Bühne. Unfassbar. Also ich finde auf jeden Fall seine Aussage richtig korrekt. Er sagt nämlich mitten in der Show, legt das Telefon weg und geht raus. Es kann euer Leben verändern. Das ist korrekt. Finde ich auch. Also Telefon legen wir jetzt einfach mal weg zum Sonntag. Und wenn ihr könnt, dann gebt euch jetzt schön Mucke. Das ist Taylor Swift, The Fate of Ophelia. Tach!

Taylor Swift hier bei Sputnik, The Fate of Ophelia, der Song, der mich zumindest so ein bisschen selber zum Swiftie gemacht hat. Ich war ja davor tatsächlich jetzt auch nicht so ein krasser Taylor Swift-Fan. Jetzt durch die neuen Songs aus dem neuen Album muss ich aber auch sagen, ich feiere die Frau irgendwie. Und richtig nice ist auch, dass sie auf Insta jetzt immer mal so mehr Private-Einblicke gibt, weil wie sind eigentlich so Songs überhaupt entstanden? Das will sie so ein bisschen mehr zeigen und zeigt da so ein bisschen Behind-the-Scenes-Material. Gibt doch ein Video, da singt sie gerade live, also mal wirklich ungefiltert, ohne irgendwie Autotune oder die ganze Musik im Background. Und es klingt richtig, richtig krass. Also ähnlich wie bei dieser Frau, Ray, kriegst du jetzt bei Sputnik mit Where is my Husband. Die klingt sowieso immer in jedem Szenario richtig toll.

0: Tachchen. Zum Sonntag mit uns geht euer Weekend steil. Gleich nochmal mit mehr Lieblingsmucke bei Sputnik. Vorher gucken wir mal eben auf die News.
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0: 14:01 mit Frank.
2: Deutschland ist in einer internationalen Vergleichsstudie zum Wohlbefinden von Kindern weit hinten gelandet. Wie das Kinderhilfswerk UNICEF mitteilte, belegt Deutschland von 37 untersuchten Ländern nur Platz 25. Auf den ersten drei Plätzen landeten die Niederlande, Dänemark und Frankreich. Auch deutlich ärmere Länder wie Rumänien oder Ungarn lagen noch vor Deutschland. Kritisiert wurde unter anderem die stagnierende Kinderarmut in Deutschland. Alarmierend ist laut Studie zudem das Bildungsniveau. Nur 60% der 15-Jährigen erreichten in Lesen und Mathematik die Mindestkompetenz. Aus Deutschland kommt Unterstützung für den Vorstoß der EU-Kommission, wieder mehr einfache Medikamente in Europa herzustellen. Der Sprecher des Bundesverbandes der pharmazeutischen Industrie, Hermann Hofmann, sagte dem MDR, Europa könne dadurch resilienter werden. Das könne etwa in Krisenzeiten wichtig sein, wenn Transportwege von den derzeitigen Herstellern in Asien gestört seien. Mit großen Kostensteigerungen bei europäischer Herstellung rechnet Hofmann nicht. Unbekannte sollen während einer Motorsportveranstaltung am Flugplatz Kindl im Wartburgkreis an mehreren Fahrzeugen Radmuttern oder Radbolzen gelöst haben. Nach Angaben der Polizei ist noch nicht klar, wie viele Personen und Fahrzeuge betroffen sind. Sie bittet alle Gäste der Veranstaltung, die seit Mittwoch bis heute Nachmittag läuft, ihre Fahrzeuge zu überprüfen. Wer eine Manipulation an den Rädern feststelle, solle sich bei der Polizei Eisenach melden.
0: Danke dir, Frank, fürs Update.
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0: Wie sieht's auf den Straßen in der Sputnik-Zone aus? Gucken wir mal eben kurz vorbei. Einmal auf der A2 Richtung Berlin. Da steht er ein bisschen länger zwischen Allerlingersleben und Eilsleben so rum. Da ist gerade ordentlich Stau angesagt. 10 Minuten braucht er ungefähr länger. A2 Richtung Hannover zwischen Irxleben und Bornstedt. Da gibt's auch noch ordentlich Stau wegen einer Baustelle. Ungefähr eine halbe Stunde länger braucht er. A9 Richtung München. Da sind's 20 Minuten mehr zwischen Brück und Kleinmarzehns. Auch wegen Stau. Und A14 Richtung Dresden zwischen Plötzkau und Könnern. Auch hier Stau um 10 Minuten. Die aktuellsten Blitzer habt ihr abgecheckt. Einmal in Aachen in der Dessauer Landstraße stadtauswärts, in Halberstadt in der Magdeburger Chaussee stadtauswärts, in Halle im Böllberger Weg stadtauswärts und in Zerbst in der Magdeburger Straße in beiden Richtungen. Also macht ihr schön entspannt und wenn ihr auch noch Staus oder Blitzer gesehen habt, dann ruft da einfach kostenlos durch unter der 08021 4x0 oder schickt uns einfach eine Nachricht per WhatsApp rum. Wettermäßig das läuft. Also ich finde, ihr seid jetzt gerade mit so einem entspannten Pulli oder einem dünnen Jäckchen ganz gut dabei. Nachher wird es natürlich noch ein bisschen kälter. Wir haben jetzt aktuell erstmal in Magdeburg an der Seebühne 17 Grad. Das gleiche in Halle Peisnitz und in Bernburg an der Flutbrücke auch 17 Grad. Und manchmal ist noch so ein bisschen Sonne am Start. Das macht auf jeden Fall gute Laune. Zieht sich aber langsam immer weiter zu. Da kommen ein paar mehr Wolken dazu und vor allem so an der Elbe und Saale. Da kann es ab und zu nass werden. Also Regenschirm habt da lieber mit dabei. Dazu maximal 19 Grad. Temperaturen, muss man echt sagen, sind noch aktuell sehr stabil. Auch morgen das Gleiche, da wird es sogar noch ein bisschen wärmer mit 21 Grad maximal. Und da kommt auch wieder ein bisschen Sonne rum.
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0: Ja, und damit Hallöchen zum Sonntag. Ey, wir machen hier ein bisschen Partyfeeling an, auch wenn heute Sonntag ist. Das brauchen wir auch mal. Also wenn du noch ein kleines bisschen Durchhänger hast, die Playlist, die regelt auf jeden Fall. Leute, Sonnenbrille auf, Boxen auch auf und machen wir gleich mit Fastboy und jetzt Felix Jehn. Das ist Pride für euch.
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0: nachschicken. Sonntag euch. Ey, vielleicht gönnt ihr euch ja nachher auch eure Lieblingsserie schön zum Sonntag. Naja, und es dauert nicht mehr lange, dann spielt er vielleicht sogar selber in der Lieblingsserie mit. Ja, das Zauberwort heißt Statist. Ey, Statist werden ist literally ein Life-Goal für mich. Stelle ich mir richtig cool vor, weil es braucht ja bei jeder Serienproduktion auch Menschen, die im Hintergrund so ein bisschen rumhüpfen, damit es authentisch wirkt. Und für alle, die wie ich jetzt vielleicht nicht die übergroßen Schauspielskills haben, ist es ja mal perfekt, um so ein bisschen Set-Luft zu schnuppern. Und ich habe für uns jetzt auch abgecheckt, Statisten werden tatsächlich ständig gesucht, auch hier bei MDR-Produktionen, zum Beispiel für Schloss Einstein oder In aller Freundschaft. Also es wäre mal eine richtig witzige Sidequest und die hat Till aus dem Sputnik-Team sogar selber schon mal mitgemacht. Du warst einfach mal als Statist bei In aller Freundschaft dabei. Jetzt drop uns doch mal bitte die Insights. Wie kommt man an so einen Statistenjob ran?
1: Also, ehrlich gesagt ist das gar nicht so schwer. Ihr müsst einfach ein bisschen aufmerksam sein. Die Produktionsfirmen schreiben nämlich regelmäßig Statistenrollen aus und glaubt mir, es werden immer Leute gebraucht, die den Hintergrund füllen in solchen Serien. Mhm. Und es gibt dann manchmal noch so ein paar gewisse Anforderungen. Also bei Schloss Einstein zum Beispiel sollte man möglichst wie halt ein Schüler aussehen und auch einigermaßen in dem Alter sein. Und wenn ihr die Kriterien erfüllt, dann bewerbt ihr euch einfach ganz normal und oft klappt es dann auch. Also einfach trauen.
0: Na gut, also Schloss Einstein wird ein bisschen schwierig. Ich glaube, ich sehe nicht mehr aus wie eine Schülerin. Aber du warst ja zum Beispiel jetzt eben schon mal am Set von In aller Freundschaft. Wie läuft denn das dort dann so ab?
1: Also als Statist heißt es vor allem, naja, warten. Also an einem Drehtag werden ja viele verschiedene Szenen gedreht und Statisten werden dafür ja nicht durchgehend gebraucht. Also bei so einer Szene zwischen zwei Leuten, die sich einfach nur unterhalten, da muss ja kein Statist hinten rumlaufen.
0: Ja.
1: Aber sobald eine Szene entsteht, zum Beispiel in einem Krankenhausflur, in dem im Hintergrund Betrieb sein soll, dann werdet ihr aufgerufen und dann bekommt ihr auch ganz, ganz klare Anweisungen. Also ich musste zum Beispiel mal in einem Nebenraum eines OPs ein Hirn-CT begutachten und ich hatte gar keinen Plan, was ich da gerade sehe. Aber euch wird dann genau erklärt, wie ihr euch verhalten sollt und dann wirkt das auch sehr realistisch.
0: Ich finde, das klingt richtig lustig. Sag mal, aber ehrlich, hat es dir auch Spaß gemacht?
1: Ey, voll, das ist nochmal eine ganz, ganz andere Experience. Vor allem mal so diesen Set-Alltag mitzubekommen, war wirklich nice. Und ich muss auch sagen, man kann sich mal so als Arzt fühlen zum Beispiel, ist auch ganz cool. Aber so ein Drehtag, der kann auch ganz schön stressig sein. Also Szenen sind manchmal erst beim 7. Mal oder so im Kasten. Und wenn ihr dann immer wieder dieselben Sachen machen müsst, das kann richtig hart sein.
0: Ja.
1: Aber es lohnt sich.
0: Ja, ich finde auch. Das klingt so, als würde sich sehr, sehr dolle lohnen. Und für alle, die jetzt auch so ein bisschen Luft davon geschnuppert haben und da richtig Bock drauf haben, unter der Mail komparsen@saxonia-media.de könnt ihr euch sogar für MDR-Sendungen wie Tierärztin Dr. Mertens In aller Freundschaft oder auch Schloss Einstein bewerben. Also nicht wundern, wenn ihr mich demnächst über euren Bildschirm flackern seht.

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Doechii, absolute Ikone. Hier bei Sputnik gehört zum Sonntag. Ja, und auch nicht nur musikalisch ist sie eine Ikone, vor allem stylingtechnisch. Da wird sie gerade richtig dolle gehypt. Doechii einfach mit ihren Outfits auf der Met Gala oder auch auf der Paris Fashion Week. Da hat sie es einfach komplett auf die Best Dressed Liste jedes einzelne Mal geschafft. Und Billboard hat sie jetzt auch noch zur Woman of the Year gekürt. Also es läuft. Genauso wie bei ihr, Dua Lipa. Du, die kann da auf jeden Fall sich gleich mit einreihen. Sie hört da jetzt hier bei Sputnik. Sieht immer ganz klasse aus, würde ich sehr gerne mal in den Kleiderschrank rumstöbern.

0: Dua Lipa, hier war Sputnik am Sonntag. Jetzt gehen wir rein mit eurem News-Update. Ach nee, haben wir ja gar nicht die News. Mensch, guck mal, wir machen Direktverkehr. Wir gucken direkt mal auf die Straßen in der Sputnik-Zone. Wir haben es jetzt 14.29 Uhr. Da kommst du gerade ein bisschen ins Struggeln auf der A2 Richtung Berlin zwischen Allerlingersleben und Eilsleben. Da gibt es nämlich gerade noch ein bisschen Stau. 15 Minuten länger braucht er. A2 Richtung Hannover zwischen Irksleben und Bornstedt. Da ist auch noch ein bisschen Stau angesagt an der Baustelle. Halbe Stunde länger und das gleiche auch auf der A9 Richtung München zwischen Brück und Kleinmarzehns. A14 außerdem Richtung Dresden zwischen Plötzkau und Könnern. Auch da steht er noch ein bisschen, 20 Minuten länger. Und auf der B189 Richtung Stendal in Höhe dem Abzweig nach Osterburg. Da ist gerade ein kaputtes Auto hinter der Kurve, also macht hier echt ein bisschen vorsichtig. Und die aktuellsten Blitze haben wir einmal stehen in Aachen in der Dessauer Landstraße stadtauswärts, in Halberstadt in der Magdeburger Chaussee stadtauswärts, in Halle im Böllberger Weg auch stadtauswärts und in Zerbst in der Magdeburger Straße in beiden Richtungen. Wenn ihr auch noch Staus oder Blitzer gesehen habt, dann ruft ihr einfach kurz kostenlos an unter der 08021 und viermal die 0 oder schickt uns noch easier einfach eine WhatsApp rum. Ja, stoße ich jetzt vielleicht ein bisschen auf Gegenwind, aber ich sage euch, heute ist Cabrio-Wetter. Ich finde das zumindest. Also ich finde, es ist ein bisschen frisch, okay. Aber mit so ein paar Sonnenstrahlen so im Gesicht, dann kann man sich so ein schönes Tuch noch in die Haare reinbinden. Ja, das brauchen wir halt nur noch ein Cabrio, ne? Also wenn jemand eins hat, sagt gerne mal Bescheid. Ansonsten erstmal größtenteils auch noch trocken hier in der Sputnik-Zone. Habt jetzt gerade in Magdeburg am Hasselbachplatz 16 Grad. Das gleiche in Halle am Marktplatz und auch in Dresden an der Frauenkirche. Abends, da zieht sich so ein bisschen zu. Also da würde ich dann wirklich nicht mehr mit dem Cabrio raus. Fahren. Da kann es auch noch ein bisschen regnen und es bleiben so um die 15 Grad.
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0: Ja, Leute, wir steppen hier zusammen weiter in Sonntag rein. Macht's euch nett. Das ist einfach der perfekte Tag, finde ich, zum Prokrastinieren. Also ihr müsst heute einfach mal gar nichts machen. Ihr könnt einfach mal schön faulenzen, die Sonne auf den Bauch scheinen lassen. Und wenn die Sonne nachher weg ist, du, dann haben wir immer noch geile Mucke. Die zaubert euch auf jeden Fall auch ein Lächeln ins Gesicht. Gleich mit Holly Humberstone, To Love Somebody. Und das hier ist Felix Jehn. Let's go.
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0: Schönen Sonntag euch. Ja, und ich sag's ganz ehrlich, wenn's im Real Life mit der Romantik nicht klappt, ja, dann müssen wir uns die Schmetterlinge im Bauch halt irgendwo anders herholen. Ja, tatsächlich gerade wieder absolut im Hype. Romance-Bücher. Vielleicht liegt's auch in unserer verkorksten Dating-Generation. Ich kann's mir gut vorstellen. Auf jeden Fall kann ich aus eigener Erfahrung sagen, da macht mir Lesen richtig Spaß. Du, wenn ich mich in so einen fiktiven Charakter verknalle, Leben ist Gucci und der kann dich ja auch nicht ghosten. Also ganz toll. Rieke aus dem Sputnik-Team, du bist quasi Expertin, wenn's um Bücher geht und vor allem um Romance-Bücher. Was gibt's denn gerade so auf dem Markt jetzt nach Heated Rivalry, was ja völlig viral gegangen ist, Neues?
1: Hey, Hockey-Romance war gestern, jetzt startet Volleyball voll durch. Ich habe euch Today I Talk to Him von Bianca Wege mitgebracht. Da geht's um Layla und ihren Crush Asher, den sie schon ewig anhimmelt. Er hat sie aber noch nie bemerkt. Was macht man da? Genau, man lässt sich von seiner Community auf Twitch Challenges vorgeben, was sie tun soll, um ihrem auserwählten Göttergatten näher zu kommen. Das Ganze stellt sie übrigens dann auf Sims nach, damit ihre FollowerInnen alles miterleben können. Aber, kleiner Spoiler, mit Ashers Erzfeind Henry lassen sich die Aufgaben viel leichter erfüllen.
0: Eieiei, das klingt auf jeden Fall nach sehr, sehr viel Drama. Hast du denn auch noch irgendwas Entspannteres für uns?
1: Ich habe noch Romantasy im Angebot, aber definitiv nicht zum Runterkommen. Die Wortweberin Schall und Schein von Elvira zeigt, hat mein Herz erobert. Chiara besitzt die Macht der Illusionen, nutzt diese aber nur zur Unterhaltung der Prinzessin. Natürlich gezwungenermaßen. Als dann Barbaren die Grenzen des Reichs bedrohen, fordern die Hand der Prinzessin. Der König sagt dann aber, nope, auf gar keinen Fall. Und schickt einfach mal Chiara als Double zum Spionieren. Für die startet damit eine ziemlich krasse Reise, wo sie nicht nur ums Überleben kämpft und ungeahnte Kräfte entfaltet, sondern auch noch einen sexy Barbaren bekommt.
0: Ui, okay, das klingt auf jeden Fall sehr, sehr wild. Super spannend, ey. Danke dir, Rieke. Vielleicht ja heute auch ein nicer Plan für euch. Einfach eine Runde lesen zum Sonntag und sich verknallen in ein Buch.
2: Die

Ja, hallo, hallo am Sonntag. Ey, happy letzten Tag der Woche euch. Wenn ihr euch mal wieder ein bisschen spüren wollt, dann macht das doch einfach wie Wiz the MC. Den kriegt er jetzt in der Playlist mit At the Party. Und er hat sich jetzt einfach am See so ein riesiges Lagerfeuer angemacht. Ich finde, Lagerfeuer, das hat irgendwie was Bedrohliches und trotzdem irgendwie Entspanntes zugleich. Ich finde es ganz klasse. Dazu noch ein paar Marshmallows, ganz toll. Nur bitte vielleicht vorsichtig sein, nicht, dass ihr noch irgendwas anderes in Brand setzt. Bei meinem Glück würde das wieder passieren. Also vielleicht nehmen wir doch einfach lieber einen Grill. Hier ist er jetzt auf jeden Fall für euch. Wiz the MC At the Party mit seinem Lagerfeuer-Vibe. Ich finde irgendwie, der Song, der passt auch dazu. Lasst es euch gut gehen. Am Sonntag, Franzi hier für euch am Start.

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0: Punkt 15 Uhr. Ich wollte schon 16 Uhr sagen. Punkt 15 Uhr.
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2: Bei Leipzig ist ein entlaufener Tiger erschossen worden. Wie die Polizei dem MDR mitteilte, hatte die Raubkatze zuvor eine Person angegriffen und verletzt. Schwer bewaffnete Polizisten hätten den Tiger dann in einer Gartenanlage aufgespürt und zum Schutz der Bevölkerung getötet. Das Raubtier stammt aus einem Gehege in einem Gewerbegebiet in Dölzig, das dort von einer Dompteurin illegal betrieben worden sein soll. Die Thüringer Landesregierung setzt sich dafür ein, dass gemeinnützige Vereine keine Umsatzsteuer auf Mitgliedsbeiträge entrichten müssen. Die CDU-Landtagsabgeordnete Ulrike Jaray erklärte, das Urteil des Bundesfinanzhofs vom vergangenen Herbst stelle die bisherige Praxis grundlegend in Frage. Demnach wäre künftig die Umsatzsteuer fällig, wenn Vereine ihren Mitgliedern beispielsweise anbieten, Sportanlagen zu nutzen. Dazu sagte Jaray, das Thema solle in der nächsten Landtagssitzung behandelt werden. Deutschland ist in einer internationalen Vergleichsstudie zum Wohlbefinden von Kindern weit hinten gelandet. Wie das Kinderhilfswerk UNICEF mitteilte, belegt Deutschland von 37 untersuchten Ländern nur Platz 25. Auf den ersten drei Plätzen landeten die Niederlande, Dänemark und Frankreich. Auch deutlich ärmere Länder wie Rumänien oder Ungarn lagen noch vor Deutschland. Kritisiert wurde unter anderem die stagnierende Kinderarmut in Deutschland. Alarmierend ist laut Studie zudem das Bildungsniveau. Nur 60% der 15-Jährigen erreichten in Lesen und Mathematik die Mindestkompetenz.
0: Vielen Dank für die Infos.
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0: So, wir schauen aber mal schnell auf die Straßen und auf der A2 Richtung Berlin zwischen Allerengersleben und Eilsleben haben wir Stop and Go. 10 Minuten solltet ihr da mehr einplanen. Auf der A2 Richtung Hannover zwischen Irksleben und Bornstedt haben wir Stau an der Baustelle. Da dauert es eine halbe Stunde länger für euch. Und auf der A9 Richtung München dauert es auch eine halbe Stunde länger. Da ist Stau zwischen Brück und Köselitz. Auf der A36 Richtung Braunschweig zwischen Wernigerode-Nord und Ilsenburg haben wir Stop and Go. 10 Minuten auch da mehr. Und Vorsicht, auf der A38 Richtung Göttingen zwischen Berger und Heringen liegt ein großes Fahrzeugteil auf der Fahrbahn. Ansonsten wird geblitzt in Halberstadt, in der Magdeburger Chaussee stadtauswärts, in Halle im Böllberger Weg auch stadtauswärts und in Zerbst gibt es noch teure Fotos in der Magdeburger Straße in beiden Richtungen. Falls ihr noch was gesehen habt, dann sagt mir gern Bescheid. Ihr könnt eine WhatsApp schicken. Nummer steht ja immer auf sputnik.de oder ihr ruft an 08021 4x die 0 und dann wünsche ich euch eine gute Fahrt. Ja, Wetter ist eigentlich ganz nett im Großteil der Sputnik-Zone. Viel, viel Sonne. Hier und da aber auch ein paar Wolken und auch ein bisschen regnen kann es jetzt am Nachmittag. 17 Grad in Magdeburg am Alten Markt und in Köthen am Schlosspark. 16 haben wir in Halle am Roten Turm. Und heute Abend viele Wolken, aber dafür größtenteils trocken. Richtung Anhalt bisschen aufgelockert und ein paar letzte Regenschauer. 13 bis 15 Grad heute Abend. Morgen starten wir dann auch erstmal mit viel Sonne in die neue Woche und dann kann es am Nachmittag auch wieder regnen und auch gewittern bei bis zu 21 Grad.

Ei. Ich muss erstmal wieder in die richtige Welt reinkommen und erstmal wieder ankommen in der Realität. Mein Kopf ist seit gestern einfach voll mit den Songs vom Eurovision Song Contest und auch meine Timeline ist voll davon. Es gibt so viel zu bequatschen, das machen wir in knapp einer halben Stunde. Gleichzeitig freue ich mich natürlich auch schon auf nächstes Wochenende, auf Pfingsten, auf unseren Sputnik Spring Break auf der Halbinsel Puch bei Bitterfeld. Und Sennes hat ja dafür die Hymne geliefert. Und wer dieser Sennes eigentlich ist, das checken wir in der kommenden halben Stunde mal aus. Lady Gaga spiele ich euch jetzt zusammen mit Doja und ihrem gemeinsamen Song Runway. Und Lady Gaga beendet ja gerade ihre Mayhem-Ära mit einem Konzertfilm. Den gibt's jetzt bei Apple Music zu schauen. Falls ihr das nicht habt, kein Problem. Musik gibt's bei uns ja auch for free. 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

0: Was wäre, wenn genau jetzt diese guten alten Zeiten sind, über die wir später mal reden werden? Der Sputnik Popkult hier, hello. Und genau dieses Gefühl steckt in Good Old Days von Krista Sarandi. Den kennt ihr schon von einigen Hits aus der Playlist, zum Beispiel Cynical. Und Good Old Days ist jetzt ein neuer Song und es ist ein Track, der uns daran erinnert, den Moment einfach mitzunehmen. Das hat uns Chris im Interview erzählt.
1: Good Old Days is all about celebrating the moment. It's easy to romanticize the past, but often we forget what's going on right now and making today memories that we'll remember in 10 years time.
0: Also wir romantisieren oft die Vergangenheit, sagt er, dabei liegt die Magie doch eigentlich im Jetzt. Und es geht darum, alles zu erleben. Nächte mit Freundinnen, endloses Lachen, Musik laut aufdrehen, den Sommer fühlen. Soundmäßig klingt das Teil auch passend dazu wie warme Abende, Festivalstimmung und Freiheit. Wisst ihr, diese Das will ich nie vergessen Energie hat der Song irgendwie. Wir hören jetzt rein. Krista Sarandi mit Good Old Days ist das bei Sputnik. 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

0: Der Sputnik Popkult hier, Rosmarin und Leoniden habt ihr gehört. Leere Worte heißt der Song. Und für einen jungen DJ und Producer ist dieses Jahr echt ein Traum wahr geworden. Letztes Jahr hat's noch nicht ganz gereicht. Da hat er schon bei Sputnik sucht die Hymne mitgemacht. Aber 2026 ist es soweit. Zenith liefert die offizielle Hymne für unser Festival des Jahres. Den Sputnik Spring Break auf der Halbinsel Poch bei Bitterfeld nächste Woche. Pfingsten wird wieder komplett eskaliert und zu genau diesem Track feiern wir dann zusammen in den Sonnenuntergang. We Should Stick Together heißt der Song. Zenith ist 22, kommt aus Berlin und ist mit seiner Sputnik Spring Break Hymne unser Soundcheck-Act der Woche. Er hat schon für einige andere Artists produziert, macht aber auch immer wieder sein eigenes Ding und er hat sogar eine eigene Eventreihe am Start. Seine WG ist auch komplett musikalisch unterwegs, daraus ist inzwischen sogar ein eigenes Kollektiv entstanden, heißt Dance With Us. Und noch ein paar schnelle Facts hat Zenith im Speed Date rausgehauen.
1: 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Mit
2: Zenith.
1: Woher kommst du?
2: Aus Lippstadt.
1: Deine Musik in 5 Worten.
2: Energetic, hopeful, also chill, relaxing and also still uplifting.
1: Was ist dein Lieblingssong und was bedeutet er dir?
2: Ich glaube, ich habe keinen Lieblingssong. Ich mag viele Songs. Ich glaube, ich kann mich da nicht entscheiden.
1: Was würden Freunde über dich sagen?
2: Mit mir kann man gut reden.
1: Was ist dein geheimes Talent?
2: Ich kann einen Rubik's Cube solven.
1: Was sind deine Hobbys?
2: Duschen.
1: Welche Serien bingest du und warum?
2: Ich schaue keine Serien.
1: Was war dein schönstes Geburtstagsgeschenk?
2: MacBook.
1: Welche Eigenschaft an dir hast du am meisten?
2: Dass ich mich, also Entscheidungen fallen mir manchmal schwer.
1: Hund oder Katze?
2: Hund.
1: Zu deiner Musik kann man am besten?
2: Die AirPods reinmachen.
1: Angsthase oder Draufgänger?
2: Schon Angsthase.
1: Welche Träume hast du dir noch nicht verwirklicht?
2: Mein Traumauto.
1: Was steht in diesem Jahr bei dir an?
2: Paar Shows, mehr Shows. Und mehr Social Media.
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0: Okay, das war wirklich speedy im wahrsten Sinne. Und dass Zenith Hobby einfach duschen ist, ich glaube, da müssen wir dann nächstes Wochenende nochmal in Ruhe drüber reden, was das eigentlich bedeuten soll. Er ist kein Typ der vielen Worte, aber dafür ein Typ für fette Hymnen. Jetzt gibt's aber hier im Popkult nicht die offizielle Sputnik Spring Break Hymne We Should Stick Together, sondern wir checken mal, was Zenith sonst noch so kann. Hier ist unser Soundcheck-Act der Woche mit Alive, was ja fast die Hymne letztes Jahr geworden ist.
1: Oh.

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0: Miles Smith und Niall Horan. Drive safe habt ihr gehört hier bei Sputnik. Ja, und da kann ich mich nur anschließen. Fahrt vorsichtig, wir gucken mal auf die Straßen. Auf der A2 Richtung Berlin zwischen Allerengersleben und Eilsleben haben wir Stop and Go. 10 Minuten dauert's da länger. Auf der A2 Richtung Hannover zwischen Irksleben und Bornstedt ist Stau an der Baustelle. Da solltet ihr eine halbe Stunde mehr einplanen. Genauso auf der A9 Richtung München zwischen Brück und Köselitz ist auch Stau. Auch da dauert's halbe Stunde länger. Auf der A36 Richtung Braunschweig zwischen Wernigerode Nord und Ilsenburg haben wir Stop and Go. 10 Minuten. Plus, im Landkreis Börde ist die B1 in Höhe A2 Anschlussstelle Bornstedt wegen eines Unfalls gesperrt und geblitzt wird in Zerbst in der Magdeburger Straße in beiden Richtungen. Falls ihr aber gesagt habt, jetzt gerade Moment, da habe ich gerade noch was gesehen, na dann sagt mir gerne Bescheid. Ruft an 08021 4x0 ist die kostenlose Nummer für euch oder schickt eine Nachricht per WhatsApp durch. Die findet ihr ja immer auf sputnik.de. 18 Grad in Magdeburg am Unicampus, Halle am Hallmarkt 16 und in Chemnitz an der Burg Rabenstein 15 Grad. Viel Sonne in der Sputnik-Zone, hier und da aber auch noch ein bisschen Regen am Nachmittag. Gerade so östlich von Elbe und Saale müsst ihr da noch mit rechnen. Weiter westlich dickere Wolken, aber da trocken. Heute Abend dann bei 13 bis 15 Grad. Morgen starten wir erstmal mit ganz, ganz viel Sonne in die Woche. Ab Nachmittag soll es dann aber auch wieder regnen und auch gewittern bei bis zu 21 Grad.
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0: Heute mit Tiff, hello, und ich bin ein bisschen müde. Ich war nämlich gestern richtig lange wach, weil ja wieder die größte Party Europas des Jahres stattgefunden hat, der Eurovision Song Contest, diesmal ja aus Wien. Und es war ganz dolle spannend, weil weder Favorit Finnland noch Publikumsliebling Rumänien am Ende an der Spitze standen. Gut, manche Entscheidungen, gerade von der Jury, habe ich auch gar nicht verstanden, um ehrlich zu sein. Aber wie Sarah Engels mit Fire für Deutschland jetzt abgeschnitten hat, das checken wir gleich mal aus. Erstmal gibt's Måneskin mit Cité Boni, dem Gewinnersong von 2021. Das war so Hammer.

0: Sarah Engels mit Fire hier im Sputnik Popkult. Das war ja gestern auch bei ihrem Auftritt beim Eurovision Song Contest Finale in Wien das Motto. Highlight ihres Auftritts war, dass sie sich von einem Podest rückwärts in die Arme ihrer Tänzerinnen fallen lassen hat. Da ging ein richtiges Raunen durch die Halle vor Ort. Lowlight, leider ihr Gesang. Irgendwas war da komisch. Es klang so, als wäre sie übelst außer Atem. Das war im Halbfinale irgendwie viel besser. Und es gab dann leider auch nur 12 Punkte von der Jury und 0 vom Publikum. Viele haben gesagt, der Song war ihnen irgendwie zu generisch, zu sehr Popsong. Aber Sarah hat es total sportlich genommen.
1: Mein Leben geht weiter, Leute. Morgen, ich stehe auf, meine Familie liebt mich genauso wie gestern und wie morgen und wie heute. Egal, ob erster Platz oder letzter, das habe ich von Anfang an gesagt, das Ranking ist scheißegal. Ich hatte eine mega krasse Erfahrung. Ich habe vor 180 Millionen Menschen singen dürfen und habe das Beste zeigen dürfen von mir, von Sarah, mit meinen Mädels zusammen. Wir haben alles, wirklich alles, 1000% da reingegeben. Ich glaube, man hat es gesehen. Meine ganze Leidenschaft, meine ganze Liebe, alles, was ich hätte reinstecken können, habe ich reingesteckt und alles andere liegt nicht in meiner Macht, Leute.
0: So, und immerhin sind wir nicht Letzter geworden. Den Platz haben sich die Österreicher als Gastgeber gesichert, direkt unter dem Vereinigten Königreich, die ja mit diesem witzigen 1-2-3-Song von Look Mom No Computer am Start waren. Also ich fand den ja Hammer, aber ich verstehe schon, dass da auch ganz viele andere super starke Acts vielleicht ein bisschen besser bewertet wurden. Es gab abgesehen von UK und Griechenland in diesem Jahr auch nicht so viele lustige Quatsch-Songs, dafür sehr viel Operngesang und auch der längste Ton ever. Aber mein Highlight war auf jeden Fall Bulgarien mit Bangaranga von Dara. Der Song war unfassbar toll gesungen. Gleichzeitig haben Dara und ihre Tänzerin super weird getanzt und ich als Tanzmaus habe das natürlich besonders gefeiert, weil es halt weird war, aber irgendwie auch eine richtig coole Choreo gegeben hat, die safe die nächsten Tage noch durchs Netz gehen wird. Da könnt ihr euch natürlich vorstellen, wie ich geschwitzt habe, als plötzlich Israel mit einem riesigen Abstand auf Platz 1 stand und nur noch die Anruferzahlen für Bulgarien fehlten. 150 Anrufe hätten sie gebraucht, um Israel zu schlagen. Und dann das.

0: Dara hat gestern ganz Europa verzaubert beim Eurovision Song Contest 2026 in Wien mit Bangaranga, hat Bulgarien 516 Punkte geholt. Das sind 173 mehr als zweitplatzierter Noam Bethan aus Israel. Und damit haben sie Geschichte geschrieben. Bulgarien hat sowohl die meisten Jurystimmen als auch die meisten Anrufe bekommen. Damit ist Bangaranga der erste Song seit 9 Jahren, der das geschafft hat. Es ist das allererste Mal überhaupt, dass Bulgarien den Eurovision Song Contest gewinnt. Außerdem das erste Rückkehrerland, das seit 2017 gewonnen hat. Bulgarien und Rumänien waren nämlich eine Weile raus und sind dieses Jahr zurückgekommen. Und mein Kollege Oliver Soos war mittendrin bei der fetten Siegesfeier und durfte Dara noch ein bisschen besser kennenlernen.
1: Die 27-jährige Sängerin heißt mit vollem Namen Darina Jotova, kommt aus der bulgarischen Schwarzmeerstadt Varna und ist in Bulgarien ein Popstar. Sie wurde durch die Castingshow The X Factor Bulgaria bekannt. Und jetzt ihr größter Triumph, der Gewinn des Eurovision Song Contest. Er wird im kommenden Jahr in Bulgarien stattfinden, zum ersten Mal überhaupt.
2: It's unbelievable. I still don't know if this is a dream or a reality. Thank God for everything that is going on tonight. It's the first time Bulgaria ever win Eurovision!
3: Ще имаме Евровизия до година в София и трябва да се подготвим.
1: Nächstes Jahr werden wir den Eurovision Song Contest in Sofia haben und wir müssen uns vorbereiten, damit wir all diese Menschen empfangen können in unserem Land. Es ist eine große Errungenschaft, nicht nur für mich, sondern für die gesamte Kunstszene in ganz Bulgarien.
0: So toll, absolut verdient gewonnen. Und dass sie so demütig ist und sich so krass gefreut hat und es kaum glauben konnte, hat es irgendwie noch besser gemacht. Also ich bin großer Fan und ich freue mich auch nächstes Jahr dann auf den Eurovision Song Contest als aus Bulgarien. Hier ist jetzt Alex Warren für euch mit Eternity bei Sputnik. 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

0: Afrojack, Sia und David Guetta waren das mit Awake Tonight hier bei Sputnik. Und ey, wartet ihr als Fans auf die dritte Staffel eurer Lieblingsserie und dann bringen die auf einmal einen 90-minütigen Film? Dann ist das schwierig. Wenn nicht zu sagen, ganz schön kacke, dann muss sich der Film dann natürlich ganz schön beweisen und muss einen ordentlich umhauen. Auf jeden Fall geht es den Fans der Fantasy-Serie Good Omens so. Da geht's um einen Engel und einen Dämon, die Best Buddies sind und die Apokalypse verhindern müssen. Und jetzt soll es halt weitergehen, aber statt nochmal 6 Episoden, wie es bei den vorherigen Staffeln war, gibt es jetzt eben nur noch eine Folge. Und wieso, das weiß natürlich unsere Serienexpertin Theresa. Hello erstmal.
1: Hello.
0: Ich meine mich zu erinnern, dass irgendwas mit dem Autor der Serie war und der schuld sein soll?
1: Leider ja. Good Omens ist ursprünglich ein Roman von dem verstorbenen Terry Pratchett, der auch für die witzigen Scheibenweltromane verantwortlich ist und eben von Autor und Regisseur Neil Gaiman. Von ihm stammen unter anderem auch die Serien Sandman oder American Gods. Nachdem die erste Staffel so erfolgreich war, hat Neil Gaiman die Geschichte weitergeschrieben, daraus wurde dann Staffel 2. Dann ging es 2024 aber los mit Missbrauchsvorwürfen ihm gegenüber. Mehrere Frauen haben von sexuellen Übergriffen berichtet. Das wurde zum ersten Mal in einem Podcast und dann von der New York Times aufgerollt. Gaiman selber bestreitet alles und bisher gab es auch keinen Prozess.
0: Krass, okay, aber auf seine Serien hat es ja offensichtlich Einfluss.
1: Genau, eine Serie wurde abgesetzt, eine gar nicht erst produziert und aus der geplanten dritten Staffel von Good Omens wurde eben diese eine 90-minütige Episode. Er war da auch als Produzent nicht mehr dran beteiligt. Ob dieses Mini-Finale jetzt all das abarbeiten kann, was in 2 Staffeln aufgebaut wurde, ist fraglich, aber es ist besser als nix, denn die Serie hat mit so einem krassen Cliffhanger aufgehört, da braucht es einfach einen Abschluss.
0: Okay, ob er gelungen ist oder nicht, könnt ihr selber checken. Good Omens 3 ist jetzt nämlich auf Prime Video verfügbar. Danke, Theresa.
1: Gerne.
0: Und hier bei mir gibt's Kasi und Antonius mit Kommst du runter, bin hier.

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0: Oh, mein absoluter Lieblingssong vom neuen Taylor Swift Album. Elizabeth Taylor habt ihr gehört und in einer Minute haben wir es 16 Uhr.
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2: Bei Leipzig ist ein entlaufener Tiger erschossen worden. Wie die Polizei mitteilte, hatte die Raubkatze zuvor in einem Gehege in Dölzig einen Mann leicht verletzt. Schwer bewaffnete Polizisten hätten den Tiger dann in einer Gartenanlage aufgespürt und zum Schutz der Bevölkerung getötet. Weitere Raubtiere seien nicht freigekommen. Vorsorglich werde das Gelände aber noch mit einer Drohne kontrolliert. Das private Raubtiergehege in einem Gewerbegebiet sorgt immer wieder für Diskussionen. Eine Dompteurin soll es dort illegal betreiben. Der ukrainische Präsident Volodymyr Zelensky hat die Angriffe mit Drohnen auf den Großraum Moskau als völlig gerechtfertigt bezeichnet. Es handle sich um die ukrainische Reaktion auf den russischen Angriffskrieg. Die russischen Behörden berichteten von mindestens 3 Toten und 17 Verletzten sowie Schäden an Wohnhäusern in Moskau und der umliegenden Region. Ziel sei auch eine Ölraffinerie gewesen, diese sei aber weiterhin in Betrieb. Die Thüringer Landesregierung setzt sich dafür ein, dass gemeinnützige Vereine keine Umsatzsteuer auf Mitgliedsbeiträge entrichten müssen. Die CDU-Landtagsabgeordnete Ulrike Jarey erklärte, das Urteil des Bundesfinanzhofs vom vergangenen Herbst stelle die bisherige Praxis grundlegend in Frage. Demnach wäre künftig die Umsatzsteuer fällig, wenn Vereine ihren Mitgliedern beispielsweise anbieten, Sportanlagen zu nutzen. Dazu sagte Jarey, das Thema solle in der nächsten Landtagssitzung behandelt werden.
0: Vielen Dank fürs Update.
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0: So, Blick auf die Straßen verrät mir, es ist immer noch einiges los. Auf der A2 Richtung Berlin zwischen Allerengersleben und Alsleben haben wir Stop and Go, 10 Minuten. Solltet ihr da mehr einplanen? Auf der A2 Richtung Hannover ist Anstehen angesagt. Zwischen Erichsleben und Bornstedt ist Stau an der Baustelle, da dauert es eine halbe Stunde länger. Auf der A9 Richtung München zwischen Brück und Köselitz haben wir auch Stau, 20 Minuten plus. Vorsicht auf der A38 Richtung Leipzig zwischen Heringen und Berger befindet sich eine ungesicherte Unfallstelle und im Landkreis Börde ist die B1 in Höhe A2 Anschlussstelle Bornstedt wegen eines Unfalls gesperrt. Geblitzt wird in Zerbst in der Magdeburger Straße in beiden Richtungen. Falls ihr noch was gesehen habt, ein Stau, ein Blitzer, irgendwas, was nicht auf die Fahrbahn gehört, dann ruft gerne durch 08021. 4x die 0 ist ja die kostenlose Nummer zu uns. Ihr könnt aber auch eine WhatsApp schicken. Die Nummer findet ihr ja immer auf sputnik.de. Wir haben 17 Grad in Magdeburg am Dom und in Halle an der Burg Giebichenstein. Seehausen am Beustertor haben wir 16 im Moment. Östlich von Elbe und Saale ist es immer mal bewölkt mit einzelnen Schauern. Weiter westlich viele Wolken, aber trocken. Auch noch ein bisschen Sonne so jetzt am Nachmittag. Heute Abend dann 13 bis 15 Grad. Morgen starten wir auch mit viel Sonne rein. Ab Nachmittag soll es dann wieder regnen. Zum Teil sogar richtig gewittern bei bis zu 21 Grad.
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0: Nicht mal mehr ein Monat, bis die Fußball-Weltmeisterschaft der Männer wieder losgeht. Diesmal ja aus USA, Kanada und Mexiko. Und die haben die Köpfe zusammengesteckt und sich eine Halbzeitshow überlegt. Wie bitte, sagen viele Fans. Was genau da los sein wird, wer auftreten soll und wie cool oder uncool das sein kann, checken wir mit Simon aus dem Team. Jetzt gibt's erstmal einen der WM-Songs in diesem Jahr von Jelly Roll und Karin Leon. Leiter. Und ich weiß, der klingt für manche nicht so nach Fußball. Der ist irgendwie zu sehr USA, ein bisschen zu sehr Country. Aber Jelly Roll ist ein absolut zauberhafter Künstler. Ich habe den schon live gesehen. Krasse Stimme, super niedliche Persönlichkeit. Also lasst mal ein bisschen Liebe in euer Herz.

0: Fußball und Football kann man ja mal verwechseln, ne? Den Anschein hat es irgendwie bei der anstehenden WM, denn eine fette Halbzeitshow ist geplant. Gerade habt ihr übrigens bei Sputnik Shakiras Beitrag zur Weltmeisterschaft gehört, zusammen mit Burner Boy, Die Die. In 25 Tagen geht's los mit der Fußball-WM der Männer. Mit Kanada, Mexiko und den USA hat die Fußball-WM 2026 ja drei Gastgeberländer. Nach FIFA-Logik muss es ergo also auch drei Eröffnungsfeiern geben. In Los Angeles wird Katy Perry auftreten, in Kanada Michael Bublé und Alanis Morissette und in Mexiko Belinda, die ist da ein großer Star. Und jetzt soll es on top halt auch noch eine Halbzeitshow beim Finale geben. Mit dabei sind BTS, Shakira und Madonna. Organisiert wird das Ganze von Coldplay-Sänger Chris Martin. Und Simon von der Sputnik Homezone ist hier immer so mein Go-To-Fußball-Fan. Wie ist denn so die allgemeine Reaktion darauf?
1: Na moin, Tiff. Ja, also die Fußballfans sind eher so semi-begeistert, würde ich jetzt mal ganz vorsichtig sagen. Mhm. Und denken vor allem an die Helene Fischer-Halbzeitshow 2017 beim DFB-Pokal. Da hat sie ja versucht zu singen, würde ich jetzt mal sagen. Und kam aber nicht so wirklich durch, weil sie gnadenlos ausgepfiffen wurde. Ja, und die Kommentare in den Socials sind auch ganz deutlich, wie Halbzeitshows beim Fußball, es reicht langsam, oder Amerika will aus unserem schönen Fußball einfach Super Bowl machen, wir sind dagegen. Ja, und außerdem gibt es noch ein anderes Thema, wegen der heißen Temperaturen vor Ort gibt es ja mehrere Trinkpausen während des Spiels. Mhm. Und da wird dann, wer hätte es geahnt, auch Werbung geschaltet. Und das ist ein Novum. Normalerweise wird Fußball wirklich von der ersten bis zur letzten Sekunde übertragen und das macht es ja auch so stark. Aber das soll sich alles ändern. Und wir haben auch mal uns in der Sputnik-Zone umgehorcht, wie denn eure Meinung dazu ist.
2: Habe ich gar keinen Bock drauf. Ich will Fußball schauen und keine Werbung, ganz klar.
3: Es war ja schon mal vor ein paar Jahren, dass Shakira da zwischendurch gesungen hat und ich muss sagen, das war fürs Feeling auf jeden Fall richtig geil.
4: Es ist auf jeden Fall unnötig, ja. Verschwendung, Geldmacherei.
5: Also aus mehreren Gründen werde ich, glaube ich, die WM nicht gucken. Zu allem wegen der aktuellen Regierung, dann was der FIFA-Chef da auch übelst verursacht, dann, dass es alles so krass kommerziell irgendwie vermarktet wird. Ja, es wird halt total amerikanisiert, finde ich irgendwie. Und es hat halt nichts mehr irgendwie mit diesem traditionellen Fußball irgendwie zu tun, so wie wir das hier in Deutschland vielleicht auch kennen.
0: Ja, verstehe ich auch. Ich habe aus diesen Gründen auch gerade gar keine Lust zu gucken. Aber wenn Deutschland gut spielen sollte, erwischt mich dann bestimmt doch wieder das Public Viewing Fieber. BTS kriegt er jetzt hier auch im Sputnik Popkult mit Swim.

0: Kontra K und Ness mit Geboren, um zu leben hier im Sputnik Popkult. Und eine der beliebtesten Rennspielreihen, die es gerade so gibt, geht in die nächste Runde. Forza Horizon. Am Dienstag erscheint schon Teil 6 und mein Kollege, unser Gamechecker Alex, hat sich schon mal vorab für euch hinters Steuer geklemmt. Hallo Alex!
1: Hey!
0: Also meine Kenntnis über Rennspiele hört bei Mario Kart auf. Worum geht's denn bei Forza Horizon 6?
1: Also hier dreht sich alles um das titelgebende Horizon Festival, das neben Musik-Acts vor allem eins bietet, nämlich spektakuläre Rennen. Das fand in den vergangenen Teilen bereits in den USA, in Frankreich, Australien, Großbritannien und Mexiko statt. Und in Teil 6 geht es jetzt nach Japan.
2: Tell me, what's the local racing scene like?
3: How about street racing at night in Tokyo City?
1: Und ich glaube, man muss nicht unbedingt in Japan wirklich gewesen sein, um zu wissen, dass das Setting mit dichten Wäldern, schneebedeckten Bergen, weiten Graslandschaften und natürlich Tokio viel Abwechslung bietet. Und alles sieht auch noch unfassbar schick aus.
0: Definitiv. Da kommt direkt Urlaubsstimmung auf, glaube ich. Aber macht das Spiel auch Bock oder sieht's nur hübsch aus?
1: Also es macht richtig Bock. Also vom Fahrgefühl ist Forza Horizon irgendwo so zwischen Fun Racer und Simulation. Das ist für mich echt der perfekte Sweet Spot, wo es zwar wichtig ist, seine Karre gut zu beherrschen, aber ich fliege jetzt auch nicht aus jeder zweiten Kurve. Und nicht nur die Umgebung und das Setting ist abwechslungsreich. Es gibt Straßenrennen, Stuntrennen, Offroad-Drift-Events und kleine Mini-Stories, in denen man zum Beispiel in Sightseeing-Touren die verschiedenen Ecken Japans erkundet oder Teil eines Drift-Clubs wird. Ganz neu in Teil 6 sind jetzt auch die Toge-Rennen. Das ist japanisch für Bergpass und da finden dann auch die Rennen statt, die besonders eng und kurvenreich sind. Und ich könnte jetzt so direkt nicht mal sagen, was von diesen ganzen Sachen mir jetzt am allermeisten Bock macht.
0: Voll gut, das klingt richtig, richtig gut. Aber gibt's auch irgendwas, was dir nicht so gut gefällt?
1: Ja, schon, aber das ist jetzt Meckern auf wirklich ganz, ganz, ganz hohem Niveau. Das Spiel ballert einen nämlich mit neuen Rennen, Stunts, Autos und anderen Sachen nur so zu, dass ich da ziemlich schnell den Überblick verloren habe. Ich will mich jetzt eigentlich echt nicht über zu viel Content beschweren, aber gerade bei den Autos mag ich es eigentlich ganz gern, längere Zeit die gleiche Karre zu fahren und mir das nächste Auto so ein bisschen zu erarbeiten und mich dann auch richtig drauf zu freuen.

0: bin. Bei Forza Horizon hatte ich aber schon nach kurzer Zeit so viele, dass ich direkt den Überblick verloren habe und einfach immer irgendeins von den 100 Stück aus meiner Sammlung genommen habe. Okay. Aber wie schon gesagt, das ist wirklich das Haar in der sonst super leckeren Suppe. Denn Forza Horizon 6 gehört definitiv zu den besten Racing-Games überhaupt.
1: Wow, also definitiv eine Empfehlung von unserem Gamechecker Alex. Forza Horizon 6 gibt's ab Dienstag für PC und Xbox für circa 70 Euro. Ihr hört bei mir jetzt Meek mit Fabulous bei Sputnik. 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

0: Madonna und Sabrina Carpenter haben sich zusammengetan. Bring Your Love heißt der Song und hat eigentlich eine ganz klare Message. Wir wollen eure Kritik nicht hören. Bitte sagt nur dann was, wenn's Liebe ist, die ihr uns vermitteln wollt. Finde ich gut. Können wir so mitnehmen in den Sonntagnachmittag. Und wir haben es jetzt gleich 16:30. Und wir gucken mal auf die Straßen hier bei Sputnik. Auf der A2 Richtung Berlin zwischen Hallerängersleben und Eilsleben. Stop and go, da dauert es 10 Minuten länger. Auf der A2 Richtung Hannover zwischen Irxleben und Bornstedt haben wir Stau an der Baustelle, mittlerweile eine Dreiviertelstunde anstehen. Auf der A9 Richtung München zwischen Brück und Köselitz ist auch Stau, 20 Minuten dauert es da länger. Vorsicht auf der A38 Richtung Leipzig zwischen Heringen und Berger befindet sich eine ungesicherte Unfallstelle. Vorsicht auf der A38 Richtung Leipzig zwischen Leuna und Kreuz-Rippachtal liegen Bretter auf der linken Fahrspur. Und im Landkreis Börde ist die B1 in Höhe A2 Anschlussstelle Bornstedt wegen eines Unfalls gesperrt. Aber immerhin habe ich aktuell keine Blitzer für euch. Falls ihr noch welche gesehen habt oder irgendwas anderes Wichtiges, dann schickt gerne eine WhatsApp durch. Nummer steht auf sputnik.de, weil die kann sich sowieso keiner merken. Oder ihr ruft an 08021 4x die 0. Vielen Dank und gute Fahrt. Immerhin entspannte 18 Grad in Magdeburg an der Grünen Zitadelle und in Jena am Jentower. Halle in der Kleinen Uli haben wir 17 Grad. Heute Abend östlich von Elbe und Saale eher wechselnd. Kann auch mal noch mal ein bisschen regnen. Weiter westlich dann stärker bewölkt, aber trocken. 13 bis 17 Grad heute Abend. Morgen erstmal viel Sonne. Wir starten richtig schön rein in die neue Woche. Aber ab Nachmittag kann es dann auch wieder regnen. Zum Teil sogar gewittern bei bis zu 21 Grad.
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0: Samstag 22:30 reißt Mama Ikimel die Mainstage ab beim Sputnik Spring Break und sie bringt ihr neues Album mit. Leute, jetzt habe ich euch gerade Quatsch erzählt. Freitag 22:30 natürlich. Und sie bringt ihr neues Album mit, das am Freitag jetzt rausgekommen ist. Popstar heißt es. Was uns darauf erwartet, hat Ramon schon mal ausgecheckt und gibt uns auch gleich ein kleines Update. Und auch wieder dabei sind HBZ am Freitag und OBS am Samstag und mit ihrem gemeinsamen Song I'm Okay pusten wir jetzt mal eure Lautsprecher ein bisschen durch.

0: Roy Bianco und die Abronzati Boys Velocita könnt ihr dann übrigens beim Sputnik Spring Break nächsten Samstag auch 22:30 auf der Mainstage erleben. Hier ist der Sputnik Popkult und unser Act der Woche hat den Deutschrap in den letzten 18 Monaten auf den Kopf gestellt. Was mit ein bisschen Keter und Krawall und einem großen Aufschrei durch die Geschmackspolizei anfing, hat sich mittlerweile zu einem Riesending entwickelt. Mama Ikimel hat auf jeden Fall Standards gesetzt.
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0: Am Freitag ist ihr zweites Album Popstar erschienen. Außerdem ist sie am Pfingstwochenende ja einer der großen Headliner-Acts beim Sputnik Spring Break 2026. Genug Gründe auf jeden Fall, sie zum Sputnik-Act der Woche zu küren und nochmal zu klären, wie das so groß werden konnte. Das mache ich mit meinem Kollegen Ramon aus der Sputnik-Musikredaktion. Hello.
2: Hey Tiff.
0: Sag mal Ramon, ganz ehrlich, wie hat sich dein Blick auf Ikimel in den letzten Monaten verändert?
2: Gute und völlig berechtigte Frage, denn ich muss zugeben, dass ich diesen ganzen Ikimel-Hype am Anfang nicht so ganz nachvollziehen konnte. Mir war schon klar, dass da eine sehr schlaue junge Frau am Werk war, der männerdominierten Rap-Welt auf eine sehr konsequente Weise den Spiegel vor die Nase zu halten. Mhm. Aber erstens hat mich dieser Rummel-Techno nicht so ganz abgeholt und zweitens hatte ich das Gefühl, dass diese bewusste Grenzverschiebung, was die explizite Darstellung von Sex in ihren Songs anging, dass die Leute das irgendwann vielleicht langweilen könnte. Mittlerweile muss ich aber zugeben, dass Ikimel mit ihrem Sound, mit ihrem konsequenten Trash-Ding und auch dieser Sex-Positivity auch nachhaltig einen Nerv getroffen hat, was man ja besonders bei ihren Live-Shows zu spüren kriegt. Und ja, dass Ikimel mehr als nur ein Hype für einen Sommer war, das beweisen auch die Props, die die Berlinerin für ihr Projekt von so vielen Tastemakern eingesackt hat. Immerhin hat sogar Herbert Grönemeyer, einer der größten lebenden deutschen Musikstars überhaupt und über jeden Zweifel erhaben, der hat sie vor kurzem als, Zitat, unglaubliche Künstlerin geadelt. Naja, und Herbert, der muss es ja nun wirklich wissen.
0: Ja, das war wirklich ganz süß. Trotzdem polarisiert Ikimel ja wie sonst kaum ein anderer Female Act. Vor kurzem hat sie auf Insta so ein paar Hasspostings veröffentlicht. Da wird ihr unter anderem eine syrische Gruppenvergewaltigung gewünscht, also die klassische Hetzscheiße. Was glaubst du, warum erzeugt sie vor allem bei Männern so eine krasse Wut?
2: Naja, das liegt vor allem natürlich daran, wie Ikimel Sex thematisiert. In der männerdominierten Popwelt ging es ja in den zurückliegenden Jahrzehnten meistens um die Bedienung erotischer Männerfantasien. Mal romantisch, wie in den meisten Popsongs, mal expliziter, wie dann im Gangster-Rap. Mhm. Und plötzlich kommt diese junge Berlinerin daher und schildert in fast schon pornografischen Worten ihre Lust. Und das aber auch so drüber, dass sich einem der Witz und die Ironie dahinter direkt aufs Gesicht setzen. Allein schon, wie Ikimel es geschafft hat, das an sich ja absolute No-Mention-Word-Fotze innerhalb kürzester Zeit so zu reclaimen, dass es mittlerweile ja fast als Kosewort unter Frauen durchgeht, ist ein absolutes Phänomen. Und prinzipiell macht Ikimel mit den Mitteln der Musik, also vor allem mit Rap, das, was Rapper immer schon gemacht haben. Sie battelt sich in ihren Texten ja quasi. Battelt sich mit dem Patriarchat, mit den Rollenerwartungen an Männer und Frauen. Und das Mittel des Battle-Raps ist nun mal die Übertreibung und die totale Überzeichnung von Lust und Sexualität. Naja, und damit können vor allem viele Männer gar nicht umgehen. Die nehmen das dann wörtlich, wenn sie rappt, sperrt die Männer weg. Und entsprechend fühlen sie sich von einer so rohen feministischen Power mindestens in ihrer Männlichkeit bedroht.
0: Und ein gutes Beispiel für eine totale Übertreibung ist auf ihrem neuen Album der Track Giftmord, wo sich Ikimel ein paar effektive Arten überlegt, wie man Männer am besten aus dem Weg räumt. Und natürlich ist das nicht ernst gemeint, das sollte klar sein, aber ich sag's trotzdem gern nochmal dazu. Und nach dem Song reden wir ausführlich über Ikis zweites Album. Hier ist jetzt erstmal der neue Track Giftmord.
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0: Giftmord habt ihr gehört von Ikimes neuem Album Popstar hier bei Sputnik. Neben unserem Act der Woche war in dem Track aber auch noch jemand anderes zu hören, nämlich der Influencer-Coach Aaron. Mit dem hat Iki ein Beef am Laufen und seine ziemlich absurden Rückschlüsse, dass Frauen von Natur aus hinterhältige Wesen seien, die hat Ikimel einfach mal als Sample in den Track eingebaut und zum Ausgangspunkt für ziemlich hinterhältige Mordfantasien genommen, die sie da in dem Track schildert. Wieder ein Beweis dafür, dass Ikimel für einen bestimmten Schlag Männer eine riesige Angriffsfläche bietet. Mein Kollege Ramon aus der Sputnik Musikredaktion hat sich für uns komplett ins Ikimel Rabbit Hole gestürzt. Wie groß ist denn das Skandalpotenzial auf Ikis neuem Album Popstar jetzt?
1: Sicherlich nicht mehr ganz so krass wie auf ihrem Debütalbum Fotze. Allein schon, weil Ikimel mit ihrem Sound und mit ihrer Hyper-Sex-Positivity ja angekommen ist, sogar im Mainstream. Sie ist halt ein Popstar, wenn auch konsequenterweise mit Doppel-P. Und direkt im Album-Opener Was jetzt? Da zieht sie erstmal ein Fazit nach 2 Jahren Raketen-Karriere-Boost und richtet dabei den Stinkefinger in Richtung aller Hater und Zweifler.
2: Modemagazine, fette Werbedealer. Geld schmeckt und ich werd noch ganz fett. 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
1: Danach geht's aber weiter in gewohntem Fotzen-Style. Ikimel zeigt sich auch auf dem 2. Album wieder sehr lustvoll und explizit sex-positive. In Schere rappt sie über lesbischen Sex und dass Kerle eigentlich auch für die Lustbefriedigung tendenziell ungeeignet sind.

0: Da wird also wieder ordentlich getriggert und man kann sich schon jetzt über die Reacts von den Typen freuen, die hiermit angestachelt werden sollen. Aber ganz ohne männliche Toyboys geht's bei Icky natürlich nicht. Im Track Kokosnuss geht's um den schnellen und unkomplizierten Urlaubsfick. Und auch hier wieder maximal überzeichnet. Yeah.
1: Okay, also vom Sound her hat sich bei Icky auch nicht so viel verändert, oder? Diese Tracks, die hätten ja auch alle perfekt auf Fotze gepasst, sag ich mal.
0: Ja, gerade bei den eben angespielten Tracks mag das tatsächlich stimmen. Es wäre ja auch eigentlich total absurd, wenn Icky Mel ihren Signature-Sound aus Billo-Rummel-Beats und manchmal absichtlich holprig gerimten Schweinereien aufgeben würde. Aber man merkt auf Popstar eben doch ihren Willen, sich musikalisch auch mal ein bisschen auszuprobieren. Den Großteil der Beats haben ihre Hausproduzenten Florida Juice, Barré und No Cash from Parents beigesteuert und die haben wirklich alle einen tollen Job gemacht. Für den Track Mami hat Icky Mel sich aber mit dem Duo The Crates zusammengetan. Die haben in den letzten Jahren eigentlich für jeden deutschen Rap-Act Beats produziert und die haben Icky Mel einen überraschend elektropunkigen Vibe verpasst.
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0: Und ganz verrückt und out of the Icky Box wird's dann beim finalen Track des Albums, denn Country Girl ist eine 1A Country-Pop-Nummer und kommt textlich sogar ganz ohne Schweinerei.

0: Wow, Rummel-Techno meets Country war auch nicht auf meiner Bingo-Card für 2026. So Ramon, jetzt dein Fazit. Wo geht die Reise hin auf Ekimels Popstar?
1: Die Ekimel-Party geht auf jeden Fall weiter. Die Fans kriegen das, was sie von Icky erwartet haben. Alles ist auf den Punkt komplett drüber. Und auch die Hater kriegen genau das, was ihnen in den nächsten Wochen und Monaten den Puls in die Höhe treiben wird. Also Ekimel, alles richtig gemacht.
0: Wow, alles klar. Vielen Dank, Ramon.
1: Sehr gern.
0: Und ihr erlebt sie am kommenden Wochenende als Headliner beim Sputnik Spring Break. Und wer sie schon mal live gesehen hat, der weiß, dass sie Bühnen und alles im Umkreis gerne komplett abreißt. Ihr hört jetzt natürlich noch einen Song, Tipps von mir. Darin liefert Icky mir einen kleinen Ratgeber, wie man eine gute Baddie ist. Lasst uns das mal auschecken.

Somber mit Home Wrecker habt ihr gehört hier im Sputnik Popkult und neue Musik von unserem Lieblingsschotten Calvin Harris habe ich jetzt für euch zusammen mit der irischen Sängerin Jazzy. Die ist im UK schon ziemlich bekannt, deswegen würde ich sagen, wollen wir sie jetzt auch mal kennenlernen. Satisfy heißt der Song.

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0: Hey, es ist schon gleich eine Minute nach 17 Uhr. Zeit für die Nachrichten.
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2: Bei Leipzig ist ein entlaufener Tiger erschossen worden. Nach neuen Angaben der Polizei hatte die Raubkatze zuvor in dem Gehege in Dölzig einen 73-jährigen Mann schwer verletzt. Schwer bewaffnete Polizisten hätten den Tiger dann in einer Gartenanlage aufgespürt und zum Schutz der Bevölkerung getötet. Weitere Raubtiere seien nicht freigekommen. Vorsorglich werde das Gelände aber noch mit einer Drohne kontrolliert. Das private Raubtiergehege in einem Gewerbegebiet sorgt immer wieder für Diskussionen. Eine Dompteurin soll es dort illegal betreiben. Der ukrainische Präsident Volodymyr Zelensky hat die Angriffe mit Drohnen auf den Großraum Moskau als völlig gerechtfertigt bezeichnet. Es handle sich um die ukrainische Reaktion auf den russischen Angriffskrieg. Die russischen Behörden berichteten von mindestens 3 Toten und 17 Verletzten sowie Schäden an Wohnhäusern in Moskau und der umliegenden Region. Ziel sei auch eine Ölraffinerie gewesen, diese sei aber weiter in Betrieb. Im Eichsfeld haben sich rund 1000 Gläubige an der katholischen Frauenwallfahrt auf den Kerbscher Berg beteiligt. Der Erfurter Bischof Ulrich Neimeyer rief die Teilnehmer auf, die Bälle der Resignation zu brechen. Die Menschen sollten aus ihrem Glauben Mut und Hoffnung schöpfen. Neimeyer bat auch um mehr Verständnis für Zugewanderte. Sie würden in Deutschland dringend gebraucht.
0: Vielen Dank für die Infos.
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0: So, Blick auf die Straßen verrät mir, ein bisschen entspannt sich's, aber es ist immer noch ganz schön was los. Auf der A2 Richtung Berlin zwischen Halle-Ingersleben und Alsleben haben wir immer noch Stop and Go. 10 Minuten dauert's da länger. Auf der A2 Richtung Hannover zwischen Ilxleben und Bornstedt ist auch immer noch Stau an der Baustelle, aber im Moment immerhin nur 20 Minuten. Auf der A9 Richtung München zwischen Brück und Köselitz staut sich's auch 15 Minuten plus. Und Vorsicht auf der A38 Richtung Leipzig zwischen Heringen und Berger befindet sich eine ungesicherte Unfallstelle. Blitzer habe ich aber keine. Das sind die guten Nachrichten. Wenn ihr noch was gesehen habt, Staus, Blitzer, irgendwas, was nicht auf die Fahrbahn gehört, ruft durch, ist kostenlos. 08021 für mal die 0 oder schickt eine Nachricht per WhatsApp und dann kommt gut an. Immer noch 18 Grad in Magdeburg an der Grünen Zitadelle und in Jena am Jähn Tower. Halle Kleine Uli haben wir 17 Grad. Heute Abend kühlt es ab auf 13 bis maximal 17 Grad. Wir haben hier und da viele Wolken in der Sputnik-Zone östlich von Elbe und Saale. Auch noch ein bisschen Regen, ansonsten trocken. Morgen starten wir dann sonnig in die Woche, aber dann ab Nachmittag müssen wir auch wieder mit Regen rechnen und zum Teil auch mit Gewittern bei maximal 21 Grad.
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0: Gracie Abrams hat diese Woche angekündigt, dass ihr neues Album Daughter from Hell diesen Sommer erscheinen wird, genauer gesagt am 17. Juli. Soll wohl 16 Songs enthalten, angeführt von der Single Hit the Wall, die am Donnerstag rausgekommen ist. Und die checken wir jetzt hier direkt mal aus im Sputnik Popkult. Ich wünsche euch einen zauberhaften Sonntagabend. Das ist Gracie Abrams mit Hit the Wall.

Nina Chuba hier im Sputnik Popkult und Rage Girl ist gerade auch Programm bei ihr, denn Nina ist sauer und nicht nur sie. Sie hat sich zusammen mit ganz vielen anderen MusikerInnen und Bands und auch Veranstaltern zu Wort gemeldet. KIZ, die Ärzte, Icky Mel, die Toten Hosen und Annemarie Kantereit sind zum Beispiel dabei. Und zwar nicht wegen neuer Musik, sondern wegen eines Problems, das viele von euch safe kennen. Extrem teure Konzerttickets im Internet. Sie fordern strengere Regeln für den sogenannten Ticket Zweitmarkt. Auf Plattformen im Internet werden ja oft Tickets in Massen von Bots automatisch gekauft, also von Software, nicht von echten Fans. Und die werden dann im Wiederverkauf mit stark überhöhten Preisen weiter vertickt. Teilweise liegen die Aufschläge bei bis zu 250% oder mehr. Für uns Fans heißt das natürlich, Konzerte werden immer mehr zum Luxus. Manche zahlen wirklich mehrere hundert Euro oder fallen sogar auf Fake-Tickets rein und kommen dann vielleicht gar nicht rein. Deshalb fordern die Künstlerinnen und Künstler in ihrem offenen Brief an die Bundesregierung klarere Regeln. Zum Beispiel, Veranstalter sollen bestimmen dürfen, wo Tickets weiterverkauft werden und Angebote auf anderen Kanälen auch löschen lassen können. Höchstens 25% Aufschlag beim Weiterverkauf. Tickets dürfen auch nur verkauft werden, wenn sie sich zu dem Zeitpunkt im Besitz des Verkäufers befinden, und mehr Kontrolle gegen Fake-Angebote und Bots fordern sie. Bin ich auf jeden Fall zu 100% dafür, aber auch mal sehr gespannt, ob sich da was tut und wie man das überhaupt alles überwachen will, dass das dann auch eingehalten wird, ne? Also, wie gesagt, Annemarie Kantereit auch mit dabei. Die spiele ich euch jetzt hier mit Beautiful im Sputnik Popkult. Und dann lasst uns mal die Daumen drücken, dass sich da vielleicht bald was ändert, weil es wird ja immer krasser.

0: Bibi Rexha, New Religion, habt ihr gehört? Sputnik ist hier und für alle, die neben den ganzen Action-Games, Shootern und epischen Rollenspielen mal was Entspannteres zocken wollen, erscheint nächste Woche vielleicht genau das passende Spiel, denn Yoshi and the Mysterious Book wird es, vor allem eins wird's, niedlich. Mehr weiß unser Zocker vom Dienst Alex. Hi!
1: Hallo, also ich habe das Spiel zwar selber noch nicht anspielen können, aber auch wenn Mario sonst bisher immer der unbestrittene King der Platformer bzw. Jump'n'Run-Games ist und der kleingrüne Dino da eher eine Nebenrolle spielt, machen mir die Yoshi-Spiele doch auch immer schon ziemlich viel Spaß, weil sie einfach wie so eine schöne warme Decke sind, in die man sich reinkuscheln möchte.
0: Oh, voll schön. Und worum geht's im neuen Teil?
1: Also auf der Insel der Yoshis fällt eines Tages einfach ein sprechendes magisches Buch namens Enzo vom Himmel und die Seiten dieses Buches, die sind lebendig. Und das sind dann quasi die Level, denn da das Buch schlecht seine eigenen Seiten lesen kann, übernehmen die Yoshis diesen Job und werden quasi ins Buch in die fremden Welten reingezogen. Bisher hatten die Yoshi-Games immer einen ganz eigenen Stil. Im ersten Yoshi's Island sah alles aus wie mit Wachsmalern gezeichnet, in Yoshi's Woolly World war dann alles aus Wolle gestrickt und in Crafted World aus Papier gefaltet. In Mysterious Book hat jetzt alles so einen Aquarellfarben-Look, der auch wieder mega cute ist.
0: Oh mein Gott, süß! Und es klingt auch so niedlich. Wie ist denn dein Eindruck vom Gameplay? Stimmt da auch alles?
1: Also ich bin mir ehrlich gesagt ziemlich sicher, dass das alles wieder Spaß machen wird. Yoshi hat wieder seine üblichen Skills, also er kann neben Springen auch Gegner mit seiner langen Chamäleonzunge fressen und mit Dino-Eiern werfen. Neu in dem Teil ist jetzt, dass man mehr mit den Gegnern und Kreaturen interagieren kann. Wenn man die laufenden Blumen zum Beispiel ins Wasser setzt, dann steht da so ein kleines Blumenbeet oder man kann sich an den Fischen wie an so einem Tauchscooter dranhängen. Ich hoffe, dass das ein bisschen mehr Abwechslung in die Reihe bringt, denn die Games haben bisher zwar immer Spaß gemacht, sind aber auch so ein bisschen dahin geplätschert und selten an diese super kreativen Ideen der Mario-Spiele rangekommen. Aber vielleicht ändert sich das ja jetzt.
0: Ich drücke auf jeden Fall die Daumen. Am Donnerstag wissen wir dann mehr. Da kommt Yoshi and the Mysterious Book für die Switch 2 raus. Für circa 60 Euro allerdings. Die sind ja immer gar nicht so billig, die Switch 2-Spiele. Dave & Tams mit Rain Dance kriegt ihr jetzt hier bei mir im Sputnik Popcorn. 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
1: Der Sputnik Popkult hier, ihr Mäuse, und unsere Vicky von unserer New Music Hotlist hatte einen richtigen Schockmoment. Ein paar Tage vor ihrem Tourstart im April meldete ihr Ticketanbieter Insolvenz an. Eine fast komplett ausverkaufte Tour stand auf der Kippe. Dank zahlreicher Sponsoren gelang es dem Team Vicky aber, die Tour zu retten, und tatsächlich wurden die Termine zum Triumph für die in Paderborn geborene und in Österreich groß gewordene Senkrechtstarterin. Jetzt hat Vicky ihren neuen, für ihre Verhältnisse fast melancholischen Track Fallen released. Der Song fängt genau diesen Moment ein, wenn wir völlig überfeiert sind, müde, im Rausch. Eigentlich wissen wir, dass es Zeit ist zu gehen, aber morgens um 5 im Club hat die Vernunft halt natürlich nicht den Hauch einer Chance. Live seht ihr Vicky in diesem Festivalsommer gleich zweimal in Mitteldeutschland. Anfang Juli ist sie beim Splash in Ferropolis und Mitte August performt sie dann beim Highfield am Stürmtaler See. Und das ist Vicky jetzt hier von unserer New Music Hotlist 2026 bei Sputnik im Radio. Das ist Fallen.

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0: Mars, Risk It All. Hier ist Avril Sputnik. Es ist 5:30. Und so langsam entspannt sich doch die Straßenlage. Auf der A2 Richtung Hannover zwischen Ilxleben und Allerengersleben ist zwar immer noch Stau und Stop and Go. Eine Dreiviertelstunde solltet ihr da einplanen. Und auf der A9 Richtung München zwischen Brück und Köselitz ist auch Stau. 10 Minuten dauert es da länger. Geblitzt wird in Warnstedt in der Thalenser Straße in beiden Richtungen. Sonst habe ich aber nichts zu vermelden. Aber falls ihr noch was habt, dann sagt mir unbedingt Bescheid. Ihr könnt anrufen, ihr könnt eine WhatsApp schicken. Die Nummer zum Anrufen ist ja auch immer kostenlos. 08000 21 4 mal die 0. 18 Grad haben wir in Magdeburg an der Sternbrücke, Halle am Rheileck 16 und in Zwickau am Johannesbad 15 Grad. Heute Nacht zum Teil wolkig, zum Teil klar, aber trocken auf jeden Fall. In der Sputnikzone Tiefstwerte 8 bis 0 Grad, also zieht euch warm an, falls ihr sehr spät oder sehr zeitig unterwegs seid. Morgen gibt's dann erstmal viel Sonne und dann aber auch wieder Regen und Gewitter am Nachmittag bei bis zu 21 Grad.
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0: Ja, ich bin schon total im Sputnik Spring Break Fieber. Ich weiß nicht, ob ihr es schon gemerkt habt, aber ich bin auch gerade schon dabei, meine Outfits zu organisieren. Ich muss auch alles nochmal waschen vorher und gucken, wie warm es wird und alles. Und freue mich natürlich riesig auf die ganzen und vor allem so verschiedenen Acts. Mit dabei ist ja auch Jolle. Und falls bei euch bei Jolle jetzt nicht direkt was klingelt, dann bleibt auf jeden Fall dran. Wir lernen sie gleich ein bisschen kennen zusammen. Sie ist nämlich eine ganz, ganz süße Maus und wir hören natürlich auch in ihre neue Single rein. Hier sind aber erstmal Sam Fender und Olivia Dean mit Rain Me In. Jolle gibt's dann so in knapp 7 Minuten für euch.

0: Das Line-Up steht für den Sputnik Spring Break nächstes Wochenende zu Pfingsten auf der Halbinsel Bruch bei Bitterfeld. Sido, Zartmann, Ekimel, die kennt ihr alle. Aber wir haben auch richtige Goldstücke für euch, die ihr vielleicht noch nicht auf dem Schirm habt. Hier ist der Sputnik Popkult und ich rede von Jolle. Die eröffnet die Mainstage beim Sputnik Spring Break am Samstag um 17 Uhr. Popsängerin, Songwriterin und Synchronsprecherin ist. Sie kommt aus Hamburg und wenn ihr kein Bild im Kopf habt, dann könnt ihr euch lange blonde Haare und eine Frau vorstellen, die bis zum Hals in Tattoos steckt. Crow-Fans kennen sie vielleicht von dieser Kollabo. Alle Märchen sind gelogen. Die Sterne, die wir sehen, sind schon lange tot. Ich schau trotzdem nur nach oben. Märchenwald haben sie letztes Jahr zusammen rausgebracht. Und im Interview hat uns Jolle drei Dinge erzählt, die wir im Netz nicht über sie rausfinden können. Erstens, sie kann ihre Augenlider umklappen. Zweitens, sie hatte früher zwei Rennmäuse, Kicks und Krümel. Und damit hätte ich nicht gerechnet.
1: Lowkey, was ich richtig gerne mache, was glaube ich nicht so viele Leute wissen, ich bin so eine richtige DIY, so Heimwerkerin. Ich liebe es, zu Hause irgendwelche Dinge zu bauen. Ich liebe so Gadgets. Also ich habe so drei unterschiedliche Schleifmaschinen und so. Und dann sitze ich immer bei mir auf der Terrasse und flex mir da irgendwelche Sachen auseinander und baue mir dann so kleine Beete oder ich habe meinen Katzen so ein kleines Haus gebaut und das macht mich ganz glücklich.
0: Jolle macht ja so deutschsprachigen Urban Pop mit Ecken und Kanten, aber irgendwo zwischen Indie-Vibes, Elektro-Sound, bisschen melancholischem R&B auch. Und sie gilt ja als eines der spannendsten Newcomer-Talente der Szene. In ihrer Musik haben wir oft pure Freiheitsenergie und gleichzeitig ehrliche, emotionale Themen wie Selbstfindung, Identität und mentale Gesundheit. Seit 2022 bringt sie Musik raus, würde sich von der aber an dieser Stelle gerne mal distanzieren.
1: Boah, das hat sich ganz doll entwickelt. Muss ich mich auch entschuldigen für die ersten Songs, die ich gemacht habe. An alle, die das gehört haben, I'm so sorry. Also ich sag immer so, es war so ein bisschen wie Kindergarten am Anfang. So ein bisschen nach rechts und links gucken und sich Sachen abgucken und so schauen, okay, Kacke, wie mache ich das jetzt? Und dann war es jetzt so Grundschule und jetzt würde ich sagen, gehe ich so langsam Richtung Gymnasium. Jetzt fange ich an, mit zu produzieren und schreibe super viel selber, das meiste selber und habe total die Vorstellung davon, wie der Sound sein soll. Deswegen ganz, ganz viel Prozess da in den letzten drei Jahren gewesen. Ich hoffe, es ist jetzt besser als vorher.
0: Ja, das werden wir rausfinden. Jolle hat nämlich ein neues Album in der Pipeline und wird die neuen Songs beim Sputnik Spring Break auch spielen und auch ihre neue Single Tief.
1: Neben diesem ganzen Drama, was ich dann doch manchmal auch verspüre, wenn ich Musik schreibe, ist es eigentlich alles nicht so, ist nicht so tief. Also es ist so, es ist nicht so deep wie, also es gibt, ich weiß, man sollte das nicht machen, man muss sich nicht vergleichen oder so seine Schicksale nicht vergleichen, aber es gibt auf jeden Fall Menschen auf dieser Welt, die es wesentlich schlechter getroffen haben und da ein bisschen, ich glaube, ich wollte ein bisschen demütig sein, aber auch ein bisschen embracen, die Sonne wieder reinzulassen und dass nicht alles immer so schlimm ist, wie man sich das im Kopf ausmalt.
0: Ja, und genau in diesen Song hören wir jetzt mal rein und danach reden wir mal drüber, wie Jolle so zu Festivals steht. Das ist Tief von Jolle für euch hier im Sputnik Popkult.

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0: Jolle, habt ihr gehört bei Sputnik und ihr könnt sie dann nächsten Samstag auch live sehen beim Sputnik Spring Break Festival. Sie selber ist ja auch großer Festival-Fan, findet es zum Teil sogar geiler als Einzelkonzert, hat sie uns erzählt.
1: Früher zum Beispiel waren Festivals für mich die einzige Möglichkeit, mal so Konzerte zu sehen, weil ich nicht so viel Geld hatte dafür, mir so Konzerttickets zu kaufen. Und dann habe ich einmal im Jahr gespart und habe mir ein Festival-Ticket geholt und habe dann so viele tolle KünstlerInnen gesehen. Und ehrlich gesagt, das liebe ich an Festivals, dass einem Artists über den Weg laufen, die man vorher überhaupt nicht auf dem Schirm hatte.
0: Und ihre Festival Essentials sind auf jeden Fall auch super für alle von euch, vor allem alle Festival-Erstis, also schreibt mal mit.
1: Ich bin immer super schnell so reizüberflutet und das wird irgendwie immer schlimmer. Ich glaube, das hat auch was mit der Aufregung und so zu tun. Deswegen sind meine Essentials, ganz langweilig, Gehörschutz und auf jeden Fall eine Cap und eine Sonnenbrille, weil es wird meistens auf Festivals heiß, es ist hell, es ist Strobolicht kann ich gar nicht gut und so. Dann ist immer gut, eine Sonnenbrille dabei zu haben, weil dann geht's mir auf jeden Fall besser.
0: Oh, ich habe auch immer eine Sonnenbrille dabei, vor allem im Zelt, weil mir das sonst manchmal zu krass in die Augen reinleuchtet. Wenn ihr sagt, naja, es sind ja alles tolle Tipps, aber ich brauche erstmal ein Ticket, na dann kein Problem. Schickt uns einfach eine Sprachnachricht und erzählt uns von eurem Festival-Bestie und mit ein bisschen Glück rufen wir euch zurück, morgen wieder, kurz nach 7 oder kurz nach 16 Uhr. Und von Jolle habe ich jetzt natürlich noch einen Song für euch dabei. Zusammen mit Dominik Hartz ist das Fast vergessen hier bei Sputnik. Und wir sehen uns dann nächstes Wochenende. Wehe nicht.

0: Hallo, ihr hört den Sputnik Popkult. Two Colors war das mit Mad World und Fußball kann so geil sein. Gestern fand ja in sämtlichen Ligen der letzte Spieltag statt und es fehlen Entscheidungen über Abstieg und Aufstieg. Millionen hatten Tränen in den Augen, entweder der Verzweiflung oder der puren Freude. Besonders in Cottbus war gestern die Freude riesengroß, denn der FC Energie Cottbus hat es geschafft, in die zweite Bundesliga aufzusteigen. Ein 1-0 Auswärtssieg in Regensburg hat gereicht und mittendrin unser Simon von der Sputnik Homezone, der ist echter Ultra des Lausitzer Traditionsvereins und ich habe ihn eben noch fix auf der Aufstiegsparty in Cottbus erwischt, bevor der Empfang krachen gegangen ist.
1: Ganz liebe Grüße ins Sputnik-Studio. Das war so ein unfassbar krasses Gefühl gestern. 15.000 Menschen in Regensburg da im Stadion. Und Energie Cottbus steigt nach 12 Jahren wieder auf in die zweite Fußball-Bundesliga. Ich sag dir das, ich habe das bis heute nicht so richtig verarbeitet. Alle haben dann das Feld gestürmt, standen dann unten auf dem Rasen. So viele Tränen sind da geflossen. Bei mir ist es bis heute noch nicht so richtig angekommen, weil es auch für den Ostfußball sehr, sehr viel bedeutet, dass so kleine Vereine mit so wenig Infrastruktur da oben landen, wo diese ganzen großen Bundesliga- und Zweitliga-Vereine sich tummeln. Jetzt sind wir hier gerade in Cottbus vor der Stadthalle. Da wurde über Nacht eine Bühne hingezimmert. Hier sind tausende Menschen gerade, die singen und feiern. Gleich landet die Mannschaft vom FC Energie Cottbus. Die wird dann hier auf die Bühne kommen, sich nochmal richtig abfeiern lassen. Und dann ist es für mich auch ein krasser Moment mit ganz, ganz viel Gänsehaut.
0: Ja, er darf nämlich auch gleich noch selbst auftreten, denn seit ein paar Wochen läuft im Stadion in Cottbus ein Song, den er unter seinem Künstlernamen Chrom für seinen Verein geschrieben hat. Und was ihm der Song bedeutet und wie der klingt, hat uns Simon vorher kurz erzählt.
2: Ja, Fußball bedeutet mir alles, ne? Und deswegen ist es für mich als Lausitzer Junge die größte Ehre überhaupt gewesen, dass der FC Energie Cottbus mich angefragt hat, ob ich zum 60. Geburtstag einen neuen Song für den Verein schreiben würde.

0: Und jetzt läuft dieser Song wirklich im Stadion bei jedem Spiel. Ich habe richtig Gänsehaut. Ich durfte den auch schon ein paar Mal live performen.
1: Ja, und heute dann eben nochmal vor einer riesen Menschenmenge. In voller Länge hört ihr Rausch am Dienstag im Sputnik Soundcheck. Und Simon hört ihr morgen wieder ab 14 Uhr. Jetzt feiern wir hier nochmal die Superhelden von Energie Cottbus.
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0: Wenn ihr ein Tier wärt, welches wärt ihr?
1: Meine Freunde haben sich da schon festgelegt, was ich bin. Ich bin ein Erdmännchen.
0: Du bewegst dich auch manchmal wie ein Erdmännchen, wenn ich jetzt drüber nachdenke. Ich habe sogar die perfekte Idee, wie wir uns beide beschreiben könnten.
1: Ja?
0: Wie Timon und Pumba.
1: Du bist Pumba?
0: Ja, für den Warzenschwein.
1: Nein, so siehst du nicht aus und so bewegst du dich auch nicht.
0: Danke, dass du das gesagt hast.
1: Ja, dieses Duo passt schon ganz gut. Ja, die Mentalität.
2: Es heißt, sie

0: Mal Smith war das mit My Mess und es ist jetzt 18 Uhr.
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2: Bei Leipzig ist ein entlaufener Tiger erschossen worden. Nach neuen Angaben der Polizei hatte die Raubkatze in dem Gehege in Dölzig einen 73-jährigen Mann schwer verletzt. Bewaffnete Polizisten hätten den Tiger dann in einer Gartenanlage aufgespürt und zum Schutz der Bevölkerung getötet. Weitere Raubtiere seien nicht freigekommen. Das private Raubtiergehege in einem Gewerbegebiet sorgt immer wieder für Diskussionen. Eine Dompteurin soll es dort illegal betreiben. Der Verkehr am Erfurter Hauptbahnhof steht nach einer Bombendrohung still. Die Deutsche Bahn bestätigte dem MDR einen Polizeieinsatz. Seit rund einer Stunde seien keine Züge mehr angekommen oder abgefahren. Auf bahn.de werden viele Züge mit Verspätung angezeigt. Regionalbahnen sind gestrichen. Wie eine Reporterin berichtet, mussten Reisende und Kunden auch in den Geschäften den Bahnhof verlassen. Auch Straßenbahnen können durch den Bahnhofstunnel nicht mehr fahren. UNICEF Deutschland fordert von der Bundesregierung mehr Unterstützung für Kinder aus benachteiligten Familien. Der Leiter des Kinderhilfswerks Christian Schneider sagte, das Land vergebe Zukunftschancen. Die linken Politikerin Nicole Gohlke nannte es einen Skandal, dass Deutschland im Kinderwohlmonitor der UNICEF nur auf Platz 25 sei. Das brauche dringend eine armutsfeste Kindergrundsicherung. Ein gutes Aufwachsen dürfe nicht vom Kontostand der Eltern abhängen. Bundesbildungsministerin Karin Prien betonte, sie sehe Bund und Länder gemeinsam in der Verantwortung, mehr Bildungsgerechtigkeit zu schaffen.
0: Vielen Dank fürs Update.
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0: So, ich habe noch eine Meldung von den Straßen und zwei Blitzer. Auf der A2 Richtung Hannover zwischen Ixleben und Allerengersleben sind immer noch Stau und Stop and Go. Da dauert es eine Dreiviertelstunde im Moment länger. Geblitzt wird in Halle in der Europachaussee in Höhe Dieselstraße Richtung B91 und in Warnstedt in der Thalenser Straße in beiden Richtungen. Wenn ihr noch was gesehen habt, ein Stau und Blitzer, irgendwas, was nicht auf die Fahrbahn gehört, ihr wisst, ihr könnt immer anrufen. 08021 4x die 0 oder einfach eine Nachricht per WhatsApp rumschicken. 18 Grad in Magdeburg am Hasselbachplatz, Wittenberg an der Schlosskirche auch immer noch 18 Grad, Halle am Lehmannsfelsen 17. Die Sonne hat ja heute auch wirklich ganz schön geballert. In der Nacht ist es zum Teil wolkig, zum Teil klar, aber eigentlich trocken in der Sputnik-Zone. Tiefstwerte allerdings 8 bis 0 Grad, also zieht euch warm an, wenn ihr noch unterwegs seid. Morgen starten wir dann ganz viel Sonne rein, ab Nachmittag Regen und ein bisschen Gewitter ist dann wieder angesagt, bis 21 Grad aber immerhin.
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0: Harry Styles macht gerade ein kleines Experiment. Der spielt ja insgesamt 8 Konzerte in Amsterdam, aber halt irgendwie auch nur da in Europa. Und die ganze Stadt ist voller Glitzer. Also Glitzerhaare, Glitzeroutfits, Glitzertaschen. Im Voraus haben ja viele versucht, ihre Tickets noch loszuwerden. Wahrscheinlich ist es halt einfach schwierig. Es kann viel dazwischen kommen, wenn man von weit anreisen muss, ne? Oder keine Unterkunft findet, die man bezahlen kann. Aber da braucht sich Harry anscheinend keine Sorgen machen, denn der Tourauftakt war großartig. American Girls hört ihr jetzt hier.

0: Tyler und Sarah Larsson waren das. She did it again hier bei Sputnik. Und bei Sonnenuntergang im Elektrozelt rumknutschen, mit den Besties vor der Mainstage alles raustanzen und den Alltag hinter uns lassen. Und obendrauf ein geiles Handbrot. Oder in kurz, Lineup Eats, It's Giving Iconic und Baddie Vibes Only. Das alles könnt ihr haben. Nächstes Wochenende auf der Halbinsel Poch beim Sputnik Spring Break. Und wie es sich gehört, haben wir auch in diesem Jahr wieder eine tolle Hymne für die maximal emotionalen Stories danach. Die kommt von unserem Soundcheck-Act der Woche. Das ist Sennis, ein DJ und Producer aus Berlin. Und We Should Stick Together kennt ihr bestimmt schon aus Programm hier in den letzten Wochen. Aber nochmal für euch, klingt so. You told me forever, we should stick together. Sennis, der ursprünglich aus Lippstadt in Ostwestfalen kommt, hat erst als Sänger angefangen, sich bei YouTube Beats runtergeladen und mit Autotune rumprobiert. Dann hat er Connections zu zwei Produzenten aus Berlin geknüpft und ist dann auch in die große Stadt gezogen und hat das mit dem Produzieren für sich entdeckt und dann auch angefangen, für andere Songs zu machen, zum Beispiel You Not Us. Aber wie ist er denn an die Hymne rangegangen, wollten wir mal wissen.
1: Ich habe das halt angegangen wie jeder Song, an dem ich eigentlich arbeite, also worüber soll es gehen? Erstmal mit Chords angefangen, um halt zu gucken, wie sich's anfühlen soll, weil Chords sind sozusagen die, wie so eine Landkarte, wo es dann halt hinführt. Also je nachdem, wenn du die Chords halt änderst, dann fühlt sich das auch, dann gehst du einen ganz anderen Weg und die führen dich dann halt so ein bisschen, wo es halt hingehen soll. Und so hat's halt angefangen und so ist der Song dann entstanden.
0: Okay, und was war so inhaltlich die Idee bei We Should Stick Together?
1: Vor allem in auch in einer Zeit, in der wir gerade leben, wo auch viel Negativität lebt, würde ich sagen, der Song soll so ein bisschen verkörpern, auch die positiven Seiten und auch diese ganzen positive News, die wir haben, dieses, vor allem mit dem Titel We Should Stick Together, ja, ein Zusammenhalt, so ein Feeling von Hopefulness.
0: Nice, lieben wir. Und deswegen steht Sennis jetzt zu Pfingsten auf der Mainstage beim Sputnik Spring Break. Das ist sein größter Gig bisher, ganz schön aufregend, aber Sennis hat da Mittel und Wege, um sich die Aufregung so ein bisschen zu nehmen.
1: Das letzte Mal hatte ich tatsächlich, da war ich sehr nervös vor unserem letzten Auftritt und da habe ich tatsächlich Atemübungen gemacht. Und es hat so geholfen, einfach auf 9 sozusagen einatmen, ausatmen und dann von 9 bis 8 runterzählen. Und wenn man die Zahl sozusagen verliert, dann einfach wieder von 9 anfangen. Bis du wirklich von 9 bis 1 runterzählen kannst. Und dann, was ich auch gemerkt habe, ist dann wirklich auch in die Crowd gehen und so ein bisschen diese Energy mitnehmen und dann auf die Stage. Das hat richtig geholfen.
0: Oh mein Gott, ich freue mich schon so sehr aufs Festival. Sennis ist unser Soundcheck-Act der Woche. Mehr tolle Newcomerinnen und Newcomer hört ihr immer dienstags hier ab 20 Uhr oder auf sputnik.de auf unserer Soundcheck-Seite. Und jetzt gibt es die offizielle Spring Break-Hymne 2026. We Should Stick Together von Sennis ist das hier im Sputnik-Popkult.

0: Geld.
1: Thiago war das mit Geld hier bei Sputnik im Popkult. Und Olivia Rodrigo droppt auf Insta auf einmal eine Anleitung, wie wir ihren neuen Song Drop Dead streamen sollen, damit er auf Platz 1 geht. Und ich habe direkt ein Déjà-vu. Ramon aus der Sputnik Musikredaktion geht safe genauso. Tag!
2: Hallo.
1: Also, neue Ära für Olivia Rodrigo, neue Single draußen, Drop Dead. Und jetzt sollen wir alle mithelfen. In ihrem Post steht ganz genau, wie wir die streamen sollen. Mindestens 30 Sekunden hören, Playlists bauen, immer schön 3 Songs dazwischen setzen, Listening-Events starten und am besten noch alle Versionen bei iTunes kaufen. Und ich denke mir so, hä? Hat das nicht Justin Bieber irgendwie schon mal gebracht?
2: Ja, absolut. 2020 bei Yummy, da gab's quasi eine Schlaf-Streaming-Anleitung. Fans sollten den Song auf leise stellen, aber nicht muten und einfach über Nacht laufen lassen, damit die Streams dann hochgehen. Das gab damals ordentlich Kritik, weil viele gesagt haben, das hat auch nichts mehr mit echter Beliebtheit zu tun, sondern ist einfach nur Algorithmus austricksen. Und on top hat Justin Bieber dann sogar noch Fans per FaceTime angerufen und sie gebeten, den Song zu kaufen.
1: Okay, aber FaceTime mit Bieber, da hat man wenigstens irgendwie noch einen kleinen Fan-Moment. Aber dieses lass einfach laufen, auch wenn du es gar nicht hörst, das finde ich schon wild. Das fühlt sich ja viel mehr nach Strategie an, als nach der Song ist halt wirklich ein Hit.
2: Ja, total. Wobei es ja aber auch andere Tricks gibt, die ein bisschen weniger shady wirken. Zum Beispiel bei Lil Nas X. Old Town Road war ja gefühlt ewig auf Platz 1 und es lag auch daran, dass ständig neue Remix-Versionen gedroppt wurden. Mit Diplo, mit dem BTS-Mitglied RM und mit Billy Ray Cyrus und davon sogar nochmal einen Remix. Und jede Version hat den Song dann wieder gepusht und ihm neue Streams gebracht.
1: Okay, aber das fühle ich mehr. Da passiert wenigstens was Neues, man bekommt neuen Content. Aber wenn wir schon so bei diesen verschiedenen Versionen sind, diese ganzen Vinyl-Varianten von Taylor Swift, das ist doch dann auch kein Zufall, oder?
2: Nee, natürlich nicht. Taylor Swift hat das Game ja aber sowieso komplett durchgespielt. Beim Album Midnights gab's insgesamt über 20 Versionen. Verschiedene Farben, exklusive Editionen, Bonustracks, signierte Versionen und das wildeste, 4 Vinyls ergeben zusammen eine Uhr, wenn du sie nebeneinander legst. Und natürlich willst du dann alle 4 haben. Das triggert einmal die Sammelleidenschaft und außerdem entsteht durch limitierte Editionen dieser Druck, ich muss das jetzt kaufen, bevor es weg ist.
1: Also egal ob Streaming-Guides, Remix-Offensiven oder Vinyl-Sammeleditionen, am Ende geht's immer darum, die Charts zu knacken. Vielen Dank, Ramon.
2: Sehr gern.
1: Einen Play gönn ich der Olivia Rodrigo aber. Ihr Song ist nämlich eigentlich ganz nice, wenn wir vom Marketing mal absehen. Drop Dead hört ihr jetzt hier im Sputnik-Popkult. Gedreht übrigens in Versailles. Haben sie extra abends da so ein Schlafzimmer reingebaut. Sieht total cool aus, das Musikvideo. Müsst ihr euch mal reinziehen.

0: Hallo, hier ist MDR Sputnik und das Leben ist leider keine Fernsehserie, schon gar keine heile Welt-Teenager-Sitcom wie auf Nickelodeon. Die Erkenntnis hat sich auch bei Singer-Songwriterin Sophie durchgesetzt, die hier...
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0: Ne, Sophie kommt ja aus der Nähe von Stuttgart, hat mit 2024 mit Für immer Frühling einen übelst krassen Karriereblitzstart hingelegt. 2 Jahre später blickt sie jetzt in ihrem neuen Song Nickelodeon richtig nostalgisch zurück auf irgendwie unkompliziert scheinende Zeiten, in denen jeder Streit spätestens nach 20 Minuten und einer guten Punchline gelöst war. Es geht ums Erwachsenwerden und die schmerzhafte Erkenntnis, dass alles Schöne irgendwie vergänglich ist. Und wir hören mal rein hier in den neuen Song von Sophie. Das ist Nickelodeon für euch bei Sputnik.

0: Genau, 6:30 haben wir es jetzt hier bei MDR Sputnik. Und schauen mal auf die Straßen. Und es entspannt sich so langsam, aber eine Meldung habe ich noch für euch. Und zwei Blitzer auf der A2 Richtung Hannover zwischen Irxleben und Allerengersleben. Es sind 12 Kilometer Stau und Stop and Go. Eine Dreiviertelstunde ist da anstehen angesagt. Geblitzt wird in Halle in der Europachaussee in Höhe Dieselstraße Richtung B91 und in Warnstedt in der Thalenser Straße in beiden Richtungen. Wenn ihr noch was gesehen habt, ein Stau und Blitzer ruft kostenlos an 08000 21 4 mal die 0 oder schickt eine Nachricht per WhatsApp durch. Die Nummer findet ihr ja immer auf sputnik.de. 18 Grad haben wir in Magdeburg am Hasselbachplatz und in Wittenberg an der Schlosskirche. Halle-Lehmannsfelsen sind 17 Grad im Moment noch. Heute Nacht zum Teil wolkig, sonst klar, aber es bleibt trocken, aber es wird kalt. 8 bis 0 Grad sind die Tiefstwerte. Morgen starten wir dann mit ganz viel Sonne rein und ab Nachmittag zieht sich's zu und es kann regnen und zum Teil auch gewittern in der Sputnik-Zone bei bis zu 21 Grad.
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0: Große News in dieser Woche kamen zu Ray aus Großbritannien. Die wird nämlich auf die große Kinoleinwand kommen und bei einem Thriller mitspielen. Lineage heißt der. Es wird dann auch ihr Schauspieldebüt sein. Und sie hat jetzt auch ja einen neuen Song rausgebracht, nachdem Where's My Husband so richtig krass steil gegangen ist. Von ihrem kommenden Album This Music May Contain Hope. Click Clack Symphony heißt der, zusammen mit Hans Zimmer. Und der ist so fett.

0: Das härteste Power-Couple aus Yellowstone hat jetzt seine eigene Serie. Der Sputnik-Popkult hier für euch mit Country- und Cowboy-Fan Tiff, Tach, also ich, und Zen-Expertin Theresa.
1: Howdy!
0: Dutton Ranch heißt die Serie. Wir Yellowstone-Fans kennen den Namen natürlich von der Dutton Ranch, die Kevin Costner über mehrere wirklich spannende Staffeln verzweifelt versucht hat zu retten. Und jetzt gibt's einfach ein neues Spin-off mit Beth und Rip. Beth ist im Yellowstone-Universum ja die Tochter von Kevin Costners Charakter und Rip ist ihr Mann, ein wortkarger, ziemlich brutaler, aber super cooler Cowboy. Obwohl, brutal sind sie eigentlich beide, deswegen waren mein Mann und ich auch mal Beth und Rip zu Halloween. Und wenn die beiden zusammen eine Ranch haben, dann muss es ja nach Yellowstone spielen, oder Theresa?
1: Es ist eine Fortsetzung, genau, in der die beiden einen Neuanfang auf ihrer eigenen Ranch starten, aber nicht mehr im schönen Montana.
2: Es fehlt mir sehr, in den Bergen aufzuwachen.
3: Das Leben hier wird gut werden, oder?
2: Wir werden dafür sorgen. Willkommen in Texas, Süße.
1: Natürlich warten dort neue Probleme. Eine andere große Ranch mit einer knallharten Besitzerin hat gar keinen Bock auf Konkurrenz. Die neue Rancherin, die wird von Annette Bening gespielt, großartige Schauspielerin. Und ihr und Beth zuzuschauen ist einfach der absolute Genuss, aber auch ein bisschen angsteinflößend. Du weißt ja, wie Beth so drauf ist, deshalb werden da im wahrsten Sinne des Wortes die Krallen ausgefahren. Mm. So hat es mir auch Kelly Riley, die Darstellerin von Beth, im Interview erzählt.
4: I mean, it's like two predators meeting, you know, it's like... Lion meets Tiger. There's something really exciting.
1: Es ist, als würden sich zwei Raubtiere begegnen. Löwe trifft auf Tiger. Das war sehr spannend, denn ich denke, Beth hatte in der Hinsicht noch keine ebenbürtige Gegnerin. Bula ist aber eine andere Art von Jägerin. Und Beth mag sie nicht wirklich. Aber sie gehen auf eine spannende Reise und ich habe es geliebt, mit Annette zu arbeiten.
4: You don't quite know where she's at and Beth does not, you know, like her much to begin with, but we go on a really interesting journey. I love working with Annette.
0: Ich kann es mir sehr gut vorstellen, aber Annette Bening ist auch nicht der einzige Neuzugang im Cast, oder?
1: Nee, Ed Harris ist auch neu im Team. Den kennt man zum Beispiel als bösen Cowboy aus der Serie Westworld. Hier ist aber ein sehr netter Tierarzt und von ihm konnte Rip-Darsteller Cole Hauser im Interview auch gar nicht aufhören zu schwärmen.
5: I mean, God. We've been talking about him a lot and he's just a special, you know.
1: Gott, wir haben viel über ihn gesprochen. Er ist ein großartiger Mensch, hat ein großes Herz und ist sehr bodenständig. Und er hat eine so starke Präsenz. Wir sind wirklich dankbar, ihn zu haben und es ist eine Ehre, mit ihm zu arbeiten.
5: Presence that comes from the earth almost, you know, and he's such a great addition to the show. We're blessed to have him. It's an honor to work with him. I've been watching him since I was, you know, this tall. So, yeah.
0: Süß. Es gibt ja schon einige Yellowstone-Spin-Offs, vor allem Prequels. Vor kurzem ist das Spin-Off Marshalls gestartet, was ja aber nicht so gut aufgenommen wird. Wo reiht sich Dutton Ranch da jetzt ein?
1: Ganz weit vorne. Ich lieb's wirklich. Mit Beth und Rip kannst du halt auch nicht viel falsch machen. Die waren ja mit das Beste an Yellowstone. Die sind einfach so ein mega Power-Couple. Und dadurch, dass es jetzt in Texas spielt, gibt es nochmal andere neue Vibes. Und es ist einfach schön, mit den beiden in ein neues Leben zu starten. So hat's auch Kelly Riley im Interview gesagt.
4: They've never had a normal life, really. No, right. I mean, if you think of the 60s, it's always been drama after drama, fighting for this legacy.
1: Sie hatten niemals ein normales Leben. Es war immer nur Drama und der Kampf um ihr Erbe. Es ist schön zu sehen, wie Beth und Rip endlich fernab von all dem leben, bis sie wieder alles verlieren. Und dann bekommen sie diese Möglichkeit für einen Neuanfang in Texas. Sie sagen sich, wir gehen dahin, wo der Wind uns hintreibt. Und die Zuschauer starten mit uns in neue Abenteuer.
4: Where the wind blows us. Yeah. And so the audience get to begin again with us. And a new adventure, new place completely.
1: Also die ersten beiden Episoden, die haben mir extrem Lust auf mehr gemacht.
0: Also ich weine Montana ja schon eine kleine Träne nach, weil ich tatsächlich schon mal im Yellowstone National Park war und es dort einfach wunderschön ist. Aber deswegen habe ich nicht weniger Bock. Vielen Dank, Theresa.
1: Gerne.
0: Für alle, die Yellowstone vermissen, ist diese Serie also ein Must-See. Dutton Ranch ist frisch auf Paramount Plus gestartet. Jeden Freitag gibt's eine neue Folge und hier jetzt auch noch ein bisschen Country-Feeling. Shaboozy spiele ich euch mit Born to Die.

0: Es ist ein bisschen wie Sing meinen Song, das Tauschkonzert, nur als Album und zu Ehren von Udo Lindenberg. Sputnik ist hier und Happy Birthday an der Stelle, denn der wird heute 80 Jahre alt. Und viele große Acts aus der deutschen Musikwelt haben sich zusammengeschlossen und ein Tribute-Album mit Songs von Udo aufgenommen. Mit dabei zum Beispiel Max Giesinger, Zoe Wees, Stefanie Heinzmann oder auch unsere liebsten Magdeburger Mäuse. Tokyo Hotel haben sich den Song Na Und geschnappt und ihr eigenes Ding draus gemacht. Bill und Tom erzählen auch, was für eine große Rolle Udo in ihrem Leben gespielt hat.
1: Im Kinderzimmer mit aufgewachsen.
2: Ja.
1: Zu der Zeit haben wir auch fast schon angefangen, selbst Songs zu schreiben.
2: Wir hatten auch so einen Fernseher, an den erinnere ich mich, so einen kleinen Mini-Fernseher in der Ecke. Und da lief halt den ganzen Tag auch Live-Konzerte von Udo und so. Und ich habe das halt immer gesehen und habe gesagt, so ja, das möchte ich auch gerne machen.
0: Für Bill ist der Song auch was ganz Besonderes, auch wenn er ihn zu Beginn des Projektes gar nicht kannte. Es war für ihn irgendwie Schicksal.
2: Ich habe den wirklich gehört, der hat mich sofort so ins Herz getroffen. Und irgendwie hatte ich natürlich das Gefühl, der ist für mich geschrieben, auch wenn er natürlich viele Jahre, bevor ich überhaupt geboren bin, entstanden ist. Aber einfach so wahnsinnig relevant ist, glaube ich, auch für die Community. Und
1: ja, bis heute
2: auch. Ich natürlich auch so mein Leben gelebt habe. Ne? Ja. Also ich war ja auch immer so, dass ich gesagt habe, ey, man kann lieben, wie man will. Und man kann sich auch in einen Mann verlieben und in einen Jungen vergucken und so. Und so gerade raus und so ehrlich und so auf den Punkt und trotzdem so leicht und frei, habe ich das noch nie in einem Song verpackt gehört.
0: Jetzt für euch Tokyo Hotel mit der Neuinterpretation von Udo Lindenbergs Na Und hier im Sputnik Pop Kult.

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0: Boy Loco waren das mit Praise You. Und jetzt haben wir es 19 Uhr.
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2: Dynamo Dresden und der 1. FC Magdeburg haben am letzten Spieltag den Verbleib in der zweiten Fußball-Bundesliga gesichert. Dynamo gewann gegen Holstein Kiel 2:1. Magdeburg bleibt trotz einer 0:1 Niederlage gegen Kaiserslautern zweitklassig. Elversberg folgt Schalke in die Bundesliga nach einem 3:0 gegen Absteiger Münster. Paderborn hat durch ein 2:0 in Darmstadt die Relegation gegen Wolfsburg geschafft. Düsseldorf muss durch ein 0:3 bei Fürth in die dritte Liga. Für die Franken bedeutet der Sieg die Relegation um den Zweitligaverbleib. Bei Leipzig ist ein entlaufener Tiger erschossen worden. Nach Angaben der Polizei hatte die Raubkatze zuvor in dem Gehege in Dölzig einen 73-jährigen Mann schwer verletzt. Bewaffnete Polizisten hätten den Tiger in einer Gartenanlage aufgespürt und zum Schutz der Bevölkerung getötet. Weitere Raubtiere seien nicht freigekommen. Das private Raubtiergehege in einem Gewerbegebiet sorgt immer wieder für Diskussionen. Eine Dompteurin soll es dort illegal betreiben. Der Verkehr am Erfurter Hauptbahnhof rollt nach einer Bombendrohung wieder. Die Polizei hob die Sperrung nach rund 1,5 Stunden auf. Ein Sprecher sagte, ein Anrufer habe Geld gefordert. Daraufhin sei der Bahnhof geräumt und abgesucht worden. Man habe nichts Verdächtiges gefunden. Ähnliche Anrufe seien auch für Bahnhöfe in Dresden und Berlin eingegangen. Genauere Angaben liegen nicht vor.
0: Vielen Dank für die Infos.
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0: Auf der A2 Richtung Hannover zwischen Ilxleben und Allerengersleben haben wir 12 Kilometer Stau und Stop and Go. Eine halbe Stunde dauert es da länger. Und in Leipzig in der Rittergutstraße sind Behinderungen nach einem Unfall. Geblitzt wird in Halle in der Diesterwegstraße in beiden Richtungen und in der Europachaussee in Höhe Dieselstraße Richtung B91 und in Warnstedt in der Thalenser Straße in beiden Richtungen. Wenn ihr noch was gesehen habt, dann ruft durch 08021 4x die 0 oder schickt eine Nachricht per WhatsApp und dann gute Fahrt. Ein paar Wolken sind unterwegs in der Sputnik-Zone, aber eigentlich haben wir größtenteils Sonne am Start. Magdeburg am Unicampus und Halle-Moritzburg sind es noch 17 Grad, Dresden-Brühlsche Terrasse 16 im Moment. Heute Nacht trocken, ein paar Sterne sind auch zu sehen, Tiefstwerte ziemlich kalt. 8 bis 0 Grad. Also falls ihr auch schon Pflanzen irgendwie draußen habt, denkt dann nochmal drüber nach, ob ihr vielleicht was reinräumen könnt. Morgen starten wir erstmal mit ganz viel Sonne rein. Ab Nachmittag gibt es dann auch Regen und vereinzelt auch Gewitter bei bis zu 21 Grad. Immerhin.
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4: Mit Chris. Grüße, hello. Willkommen in der ersten Ausgabe des Sputnik Roboton. Eure Show für den besten Elektro geht in die nächste Runde. Ich freue mich und heute hören wir in einen der größten Sommerhit-Anwärter 2026 rein. Wer das sein könnte, worum es im Track geht. Natürlich, das klären wir heute hier in der Show. Und das neue Tiger-Album Hot Life ist da. Auch sehr, sehr cool geworden. Da werden wir reinhören. Und wir starten in die Show mit Joel Curry, der so ein bisschen im Dance-Flow- und Club-Modus ist. Devotion heißt die neue Single und damit legen wir los.
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4: Let's go!

Joel Corey Devotion im Sputnik Roboton. Eure Show für den besten Elektro. Und was ein Start in diese Show. Guter Song. Ja, man merkt einfach so Club Dancefloor, das ist so ein bisschen gerade sein Ding. Da hat er sich so von diesen klassischen Radio-Singles mal kurz verabschiedet und gesagt so, ey, komm, Club-Saison, Festival-Saison, ich will geliefert haben. Und er hat geliefert, der liebe Joel Corey. Und weiter geht's direkt mit Rehab. Der Niederländer, der hat ein neues Album in der Pipeline. Dream Inside a Dream. Ende Juli kommt's raus, um genau zu sein, am 31. Aber ein Track ist schon da und den checken wir zusammen. Hier aus im Sputnik Roboton. Watch My Heart Go. Gibt's jetzt.

Hannah Lane, Party All The Time, MDOD Remix. Ihr seid ganz genau richtig, um neuen Elektro zu entdecken. Ihr seid im Sputnik Roboton. Hi! Und die Party geht natürlich auch weiter, all the time. Wenn auch ein kleines bisschen entspannter jetzt mit Martin Lou. Der arbeitet für seine neue Single mit dem DJ und Producer Luch zusammen. Ja, so quasi deutsch-amerikanische Freundschaft. Denn Luch agiert von Miami aus und macht schon Musik, seit er 12 Jahre alt ist. 12, ja? Immer diese Menschen. Was haben die mit 12 gemacht? Was haben wir mit 12 gemacht? Auf jeden Fall andere Dinge. Nun ja. Martin Lou und Luch, sie kennen sich auf jeden Fall schon, ne? Haben schon zusammen für seinen sehr erfolgreichen Remix des Whale-Tracks Love Hate Thing gearbeitet. 260 Millionen Streams and still counting. Da war es ja quasi nur konsequent, ne? Dass wir auch mal ein bisschen was Eigenes gemeinsam an den Start bringen. Und das Ergebnis, das gibt's jetzt zu hören im Sputnik Roboton. Das checken wir aus. Hideaway heißt die gemeinsame Single. Hello.

Die neue Serb-Single gemeinsam mit Rita Ora, If It's Not Love. Neu hier im Sputnik-Roboton. Und wird das der Sommerhit 2026? Gordo und Renier Sonneveld. Loco Loco. Möglich ist es, ne? Der Track hat alles, was man braucht. Das ist eingängig, Sommervibes, Spanisch ist er auch noch. Wobei René gar kein Spanisch spricht. Das hat er uns im Sputnik-Interview erzählt. Ist auch ein bisschen, ne, lustig. Trotzdem, also zu metieren ist Loco Loco Contigo. Das weiß er.

Jonas Rasmussen, Fumes im Sputnik-Roboton. Ja, vor allem vom gemeinsamen Projekt mit Olafur Arnalds ist einem der Name Jonas Rasmussen bekannt, wenn man sich zumindest so ein kleines bisschen in der Szene auskennt. Chiasmos, so nennen sich die beiden zusammen. Allerdings, naja, sie brauchen halt auch immer ein bisschen länger, um mal was Neues zu veröffentlichen. Und das ist ehrlicherweise auch nicht so wirklich ein Wunder, denn beide sind eben relativ oft auch solo unterwegs. Und gerade haben wir eben die neueste Single von Jonas Rasmussen, ein Teil von Chiasmos, gehört. Ja, Jonas Rasmussen von den Färöer-Inseln. Wir sind sehr gespannt, was da jetzt im Juni kommt, denn da haben sie, oder hat er, ein Album angekündigt. Das wird toll. Und wir werden es bestimmt hier auch beleuchten im Sputnik-Roboturm. So, apropos hier Collabs. Wir haben hier noch eine sehr interessante, muss man sagen. Chemical Brother Tom Rollins, der hat sich mit der norwegischen Sängerin Aurora zusammengetan, die ja auch irgendwie ganz besonders ist. So, und gemeinsam nennen sie sich Tomora. Und sie haben gerade ihr erstes Album Come Closer veröffentlicht. Das ist auf jeden Fall eine wilde Mische, ne? So finde ich. Chemical Brothers und Aurora. Aber sowas lieben wir ja hier im Sputnik-Roboton und checken es natürlich auch aus. A Boy Like You gibt's jetzt hier in der Show.

Tomorrow. Das ist das gemeinsame Projekt von Aurora und Tom Rowlands von den Chemical Brothers. A Boy Like You. Haben wir zusammen gehört hier im Sputnik Roboton. Eure Show für den besten Elektro. Das Album heißt Come Closer und tatsächlich kommt auf Come Closer genau das zusammen, was die beiden eben so ein bisschen mitbringen, ne? Der Elektro von Tom Rowland, das Poppige auch so ein bisschen von Aurora und ja, natürlich auch die Chemical Brothers, die haben ja auch schon immer so ein bisschen dieses Pop-Appeal gehabt, aber es passt einfach und diese Zusammenarbeit, die kommt jetzt auch nicht so einfach random daher. Aurora, die hat vor 7 Jahren auf dem Chemical Brothers Album gesungen, auf No Geography, Songs beigesteuert und Tom hat auch ihr bei ihren eigenen Sachen immer mal geholfen und so ist es am Ende eigentlich auch nur logisch, dass die beiden irgendwann auch gemeinsam an gemeinsam Musik arbeiten wollten und das dann auch gemacht haben. Und da lohnt es sich auf jeden Fall mal reinzuhören in dieses Album Come Closer und deswegen machen wir das hier auch im Sputnik Roboton. Ich habe hier noch einen Song für euch, der auch ja einen ganz besonderen eigenen Vibe hat. Hört einfach selbst. Somewhere Else. Gibt's jetzt hier

Jazzy und Spritz, Can't Deny It im Sputnik Roboton in der ersten Mai-Ausgabe 2026. Und wenn der Mai so startet, dann kann er ja nur gut werden. Und wir sagen auch nochmal gleich Happy Release an Tiger, denn der 52-Jährige, er hat ein neues Album rausgebracht, Hot Life heißt es. Das checken wir hier in den nächsten Minuten ein bisschen genauer aus im Sputnik Roboton. Lassen uns ein paar Stories zu den Songs und zum Album erzählen. Ja, wir vertiefen das hier ein kleines bisschen, wie ihr das von der Show kennt, und starten jetzt mit einem fantastischen Track rein. I Know a Place heißt der, den gibt's jetzt hier im Sputnik Roboton. Das hier, das ist eure Show für den besten Elektro. Unlocked.

0: Tiger, I Know a Place, hier im Sputnik Roboton vom neuen Album Hot Life. Und es ist ein tolles Album geworden. Auch wenn der 52-Jährige schon so ein paar Jahre mehr im Musikbusiness unterwegs ist, ja. Das ist frisch trotzdem, ne? Das Rezept, wie er selbst sagt, den Spaß nicht verlieren. Das klappt jetzt nicht immer über so eine ganze Musikkarriere hinweg, aber jetzt ist er an einem Punkt, wo er wieder Freude daran hatte, gute Tracks zu schreiben. Und dann kommt auch so ein bisschen das Selbstbewusstsein, diese Frische, auch diese kreative Freiheit zurück. Das hat er uns ein bisschen ausführlicher im Sputnik-Interview verraten.
1: I do this because it's my life and it's fun and it makes me feel good. I mean, that's why I do it, you know? And so when you lose that or when you're not doing it, it's not a good period, you know? So finding that again and getting back into that flow was really, really important. And it just felt really good. And it's pretty much that simple. And then as I started to build up more music, yes, it was, I don't know if it's so much liberation, more like a celebration to be like, oh, I still have good ideas. I still can make good music. I still enjoy doing this.
0: Ja, also ein bisschen feiern das Ganze auch, wenn man das so lange durchziehen kann, ja. Und ein Track darauf, das ist ein Cover aus den 80ern von Inks. Nietzsche Tonight, der Sound natürlich so ins Jahr 2026 geholt. Und so ein paar Textzeilen sollten eigentlich auch nochmal verändert werden. Aber da war dann Tiger, wie er selber gesagt, ein bisschen faul. Hat es einfach so gelassen, nur es geht ja auch so.
1: That's the most like electro clash in a way. We kind of made this sick groove. But then also found like a slightly modern, almost EDM synth line. So that one was, it's a cool mixture of kind of modern and old. And then I just sang the lyrics. I always liked the lyrics to Need You Tonight, but I ditched the rest of the song. And then I was too lazy to change it after, so I kept it. But I like it a lot because I like the phrases are amazing. You know, slide over here, give me a moment. Your moves are so raw. Like they're great, really good, punchy.
0: Wir hören rein, Tiger, Nietzsche Tonight, hier im Sputnik Roboton.
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0: Tiger, Nietzsche Tonight im Sputnik Roboton vom neuen Album Hot Life. Ein Album, auf dem er mit Boys Noize, den Fuckers und vielen anderen zusammengearbeitet hat. Namen, die die ganze Szene gerade aufmischen und die er hier natürlich auch aus der Show im Sputnik Roboton kennt. Aber so ein bisschen covern, ne? Das war eben auch sein Ding. Der Song gerade, das war ein Cover und es ist auch noch eins drauf und zwar High Rollers von Ice-T aus dem Jahr 1987. Ein simpler Track ist draus geworden, einfach gebaut, aber genau das ist das, was manchmal gar nicht so einfach ist, sagt Tiger selbst, ja, simpel zu bleiben. Aber es ist eben auch genau das, seine Musik.
1: I mean, that to me is like, that's my kind of music. It's like, it's very simple. That's what I mean. That's all vibe. It's just like, you know, I think somebody could listen to that and be like, what is this shit? Like, nothing's happening. And other people can listen to that and be like, wow, you know. And I'm very proud of that record. I will say one thing. I don't think people know how hard it is to make music like that. Like, it's not hard for me and Quinn, but actually to get a groove like that that's so like warm and rolls and it's not that easy. Anyway, I love that record.
0: Ja, und wir hören rein. Tiger zusammen mit Quinn, High Rollers vom frischen Album Hot Life, hier im Sputnik Roboton.

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1: Einen wunderschönen guten Abend. Mein Name ist Josi und ihr hört die allerbeste Sendung für NewcomerInnen und Neuentdeckungen. Heute mit unserem neuen Soundcheck-Act der Woche Hexer aus Leipzig und einem Interview mit der Indie-Band Blue Error aus Halle. Wir starten aber erstmal in diese Sendung rein mit frühlingshaften Indie-Electro-Vibes. Das sind Sirena und Tim mit Frühling hier jetzt im Soundcheck. Sirena und Tim mit Frühling hier jetzt im Soundcheck.

Das waren Sirena und Tim mit Frühling hier im Sputnik Soundcheck. Liska nennt ihren Sound selbst Noir-Pop, weil darin vor allem dunkle Themen angesprochen werden, für die viele andere nicht die richtigen Worte finden würden. Das ist Liska mit Lichter aus, hier jetzt im Soundcheck. 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

0: 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Früher war er im Thomana-Chor, heute rappt unser neuer Soundcheck-Act der Woche gegen die Wehrpflicht. Hexer aus Leipzig zeigt auf seiner brandneuen EP Brand, Haltung, verpackt in extrem fette Beats.
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0: Es wird durchaus auch mal emotional auf der neuen EP, dazu aber später mehr. Wir lernen den Boy jetzt erstmal genauer und intensiver kennen.
2: Das Sputnik Speed Date mit...
3: Ich bin Hexer oder Franz.
2: Woher kommst du?
3: Ich komme aus Leipzig.
2: Deine Musik in 5 Worten.
3: Nachdenklich, gesellschaftskritisch, direkt, melodisch und... ja, kompromisslos vielleicht auch, ja.
2: Was sind deine Hobbys?
3: Gerade wirklich nur Musik machen und ich könnte ja mein Hobby zum Beruf machen, aber ich muss mir mein zweites Hobby suchen auf jeden Fall.
2: Welche Serien bingest du und warum?
3: Ich binge leider viel zu viele Serien, aber in letzter Zeit habe ich Stranger Things nochmal richtig durchgesuchtet. Ich war auch voll in dieser Theorie drin, dass es noch eine neue Folge gibt. Aber ja, das war es vor allem letzte Zeit.
2: Angsthase oder Draufgänger?
3: Ich bin eher Angsthase, muss ich sagen.
2: Was ist dein Lieblingssong und was bedeutet er dir?
3: Gerade Stille Wasser von Sierra Kid. Ich habe einfach selten so einen ehrlichen Song gehört, der so krass Emotionen ausdrücken kann.
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2: Was würden Freunde über dich sagen?
3: Macher.
2: Was war dein schönstes Geburtstagsgeschenk?
3: Was selbstgemachtes von einer Freundin.
2: Welche Träume hast du dir noch nicht verwirklicht?
3: Ich glaube, Urlaub habe ich schon lange nicht gehabt. Und wirklich mal erholsam Urlaub ist gerade ein Traum von mir.
2: Was ist dein geheimes Talent?
3: Ich kann mit meinem Kinn wackeln, so ganz verrückt. Das werdet ihr aber niemals sehen, hoffentlich.
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0: Wir hören jetzt mal den Titeltrack von seiner neuen EP, die letzte Woche Freitag erst rausgekommen ist. Das ist unser Soundcheck-Act der Woche Hexer mit Brand.

0: Das war unser Soundcheck-Act der Woche Hexa mit Brand. Das ist der Titeltrack von seiner neuen EP. All seine Songs sind immer aktuell, gesellschaftskritisch und politisch. Er singt auf Demos und setzt sich für die Rettung des Klimas und gegen Wehrpflicht und Krieg ein. Sein Leben hat aber mehr als beschaulich und steif angefangen. Mit 10 kam er nämlich in den berühmten Leipziger Thomana-Chor und mit 14 entdeckte er dann so langsam seine Liebe für den Battle-Rap.
1: Gerade so im Flow und so habe ich gemerkt, oder in Hooks oder in Melodien habe ich da sehr viel gelernt, konnte sehr viel mitnehmen, hatte da gerade Thema Takttreffen, weiß ich noch, in den ersten 2 Jahren, wo ich angefangen habe, Rap, nicht so die Probleme. Aber ich glaube auch der Ausstieg, ich bin ja früher als alle anderen, also mit 14 ausgestiegen, der war sogar noch entscheidender fürs Rap-Ding, weil ohne den Ausstieg hätte ich gar nicht mit Rappen angefangen, weil da wäre gar nicht die Zeit gewesen dafür in diesem Internat, in diesem Chor.
0: Hexa hat online an Turnieren teilgenommen und seine Tracks auf YouTube veröffentlicht. Seinen Künstlernamen hat er auch schon seit seiner Schulzeit tatsächlich.
1: Ich habe halt diesen Namen Hexa mit 14 im Klassenzimmer für mich festgelegt, bin dann nach Hause und habe gesagt, ey, ich werde jetzt Rapper. Und irgendwie habe ich deswegen auch den Namen behalten, weil mich das irgendwie mal an diesen Moment erinnert, wo ich da als Teenager irgendwie das irgendwie für mich entschieden habe. So.
0: Nach 4 Jahren Battle Rap gab es dann den großen Label-Deal und letztes Jahr ging es für ihn auf Deutschland-Tour. Auch jetzt im Mai ist Hexa wieder unterwegs. Unter anderem hat er ein Heimspiel am 29. Mai im Coney Island in Leipzig. Ein passender politischer Veranstaltungsort für einen Künstler mit klaren Messages. Das Etikett, ein politischer Künstler zu sein, stört ihn dabei absolut gar nicht.
1: Ich finde nur immer, was die Leute dann aus, was politischer Künstler heutzutage heißt. Na, eigentlich ist ja Kunst immer politisch und wo da die Grenze gezogen wird, finde ich immer sehr spannend. Aber grundlegend sind ganz, ganz viele Künstler politisch so. Bei ein paar wird es halt nur ein bisschen mehr ausgesprochen so.
0: Wir hören jetzt mal noch einen Song von der brandneuen EP Brand. Das ist unser Soundcheck-Act der Woche Hexa mit Gewinner.

Das war unser Soundcheck-Act der Woche, Hexa mit Gewinner. Jetzt hier mit Neuem vom Rudi Völler des Deutschrap, wie er sich selbst nennt. Young St. Paul macht vieles anders als seine Rap-Kollegen. Er lebt nicht in Berlin, sondern immer noch in seiner Heimatstadt in Baden-Württemberg. Außerdem hat er es in diesem Jahr auf die New Music Hotlist der jungen Radiowellen der ARD geschafft. Seine aktuelle Single ist ein Feature. Das sind Young St. Paul und Anna Ease mit Art Attack hier jetzt im Soundcheck. 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

Wer musste bei diesem Track auch direkt an die Bastelsendung aus dem Fernsehen früher denken? Ich hab die geliebt. Das waren Young St. Paul und Anaïs mit Art Attack hier im Sputnik Soundcheck. Einen ganz schönen Schockmoment gab es vor kurzem für Vicky. Ein paar Tage vor ihrem Tourstart im April meldete der Ticketanbieter Insolvenz an. Eine fast komplett ausverkaufte Tour stand auf der Kippe, aber dank zahlreicher Sponsoren konnten die Konzerte

0: so eins zum anderen geführt und jetzt, ja, seitdem bin ich wirklich großer Vicky-Fan.
1: Ihr Sound erinnert mich ja doch sehr stark an Iggy Mel. Was würdest du sagen, Sieke, wofür steht Vicky selbst so?
0: Ja, genau, also so Rummelplatz-Techno und Texte über Männer, Saufen und einfach einen geilen Arsch haben. Vicky ist auch eigentlich nur zufällig so ins Musikgame gerutscht, dank ihres besten Freundes. Und zusammen haben sie den Song T-Shirt hoch, Titten raus hochgeladen. T-Shirt hoch, Titten raus, DJ macht die Mucke laut. Hab mich gestern frisch verliebt und heute scheiß ich drauf. Übrigens inspiriert von Iggy Mels Song Unisex Klo. Und der ging dann richtig viral auf Social Media. Fast forward ein paar Monate und Vicky hat einen Plattenvertrag, ihre erste EP und eine ausverkaufte Tour im Lebenslauf stehen und startet gerade wirklich so richtig durch, einfach egal, was jemand dazu sagt.
1: Vicky spielt im Sommer live, unter anderem beim Splash und beim Highfield Festival. Und wir hören jetzt nochmal ihre aktuelle Single. Das ist Vicky mit Fallen, hier jetzt im Sound.

Das war Vicky mit Fallen hier im Sputnik Soundcheck. Das hier ist immer noch eure Sendung für NewcomerInnen und Neuentdeckungen. So richtig viel gibt das Netz leider nicht her an Infos über Puma mit OU geschrieben. Aber er macht auf jeden Fall sehr atmosphärischen Urban Pop mit einer Stimme, die an Yassin erinnert. Das ist Puma mit Heimweh hier jetzt im Soundcheck.

Das war Puma mit Heimweh hier im Sputnik Soundcheck. Ziemlich artsy ist das Musikprojekt Elva Skin aus Leipzig. Dahinter stecken der Produzent Arno Selle und die Sängerin und Songwriterin Maria Winkler. Gemeinsam stehen sie für Kopfkino Elektropop. Das sind Elva Skin mit Creature hier jetzt im Soundcheck.

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1: DevDog heißt das Soloprojekt des Musikers Fabian Livre, der sonst eigentlich Frontmann der Indie-Band Drenz ist. Aber solo klappt's halt auch so prima, dass jetzt seine mittlerweile zweite EP Flimmern rausgekommen ist.
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1: Bisschen Indie-Rock, viel New Wave, ein paar neue deutsche Welle-Einflüsse sind damit drauf. Es wird melancholisch, schmerzhaft, nachdenklich, aber durchaus auch mal tanzbar. Es geht halt einfach generell viel um Gefühle bei DevDog.
3: Ich glaube, DevDog steht dafür, dass man zu seinen Gefühlen stehen sollte, dass man darüber reden sollte. Ich glaube, es ist mir wichtig, auch bei Konzerten einen Raum zu schaffen, genau dafür, sich vielleicht selbst auch manchmal so ein bisschen zu offenbaren. Im Prinzip vor einem Jahr bei den ersten Release-Konzerten habe ich auf der Bühne über psychische Erkrankungen gesprochen und erinnere mich noch daran, dass wir danach dann beim Merch super lange mit mehreren Personen irgendwie gesprochen haben, genau über die Themen. Das berührt mich und das bleibt irgendwie voll hängen.
1: Am Samstag, den 16. Mai, spielt DevDog in der Engelsburg in Erfurt ein Konzert. Alle Tickets und Infos bekommt ihr im Netz. Neben den Songs seiner EP bringt er auch ein ziemlich tierisches Bühnenbild mit.
3: Mir haben nämlich ganz viele Leute Fotos von den Hunden geschickt und ich habe daraus so Holzaufsteller gebaut, die dann mit auf der Bühne sind. Ihr könnt mir auch gerne noch Fotos schicken, wenn ihr das hier hört und beim Konzert vorbeikommen wollt und denkt, ey, es wäre voll schön, wenn mein Hund auch auf der Bühne wäre. Schickt mir das bei Instagram an devdog.online. Dann kommen eure Hundis auch noch mit auf die Bühne.
1: Sehr, sehr geil. Ich habe ja seit kurzem einen Hundi und da schicke ich direkt mal ein Foto vorbei. Könnt ihr auch machen bei Instagram. Wir hören jetzt erstmal diesen Song hier zusammen. Das ist DevDog mit Stolpern über Schnur hier im Soundcheck.

Das war DevDog mit Stolpern über Schnur hier im Sputnik Soundcheck. Jetzt hier mit sehr experimenteller Musik aus Leipzig. Hinter dem Künstlernamen Cloud 7 steckt der Musiker und Produzent Sascha Neubert, der auch Bassist bei der Band Flying Moon in Space ist. Die aktuelle Nummer ist der erste deutschsprachige Song, den Sascha je geschrieben hat. Das ist Cloud 7 mit Maschine, hier jetzt im

Das war Cloud 7 mit Maschine hier im Sputnik Soundcheck. Das hier ist immer noch eure Sendung für Acts und Songs abseits des Mainstreams. Newcomerin Victoria West hat 2024 bei The Voice Kids mitgemacht. Danach hat sie Coversongs veröffentlicht und jetzt hat sie ihren ersten eigenen Song geschrieben und released. Das ist Victoria West mit Flying hier jetzt im Soundcheck.

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1: In dieser Sendung stellen wir euch immer KünstlerInnen und Bands abseits des Mainstreams vor, die unter dem Radar laufen und noch nicht so viele Follower und Fans haben. Und umso schöner, wenn diese Acts in der Sputnik-Zone ansässig sind. So wie die vierköpfige Band Blue Error aus Halle und Leipzig. Letzte Woche Freitag haben sie ihr Debütalbum The Great Malaise rausgebracht und mit einer Release-Party im Objekt 5 in Halle gefeiert. Und ich durfte diese Woche mal mit Michel und Jakob quatschen. Wer seid ihr? Was macht ihr? Was könnt ihr?
2: Also wir sind Blue Error, wir nennen uns Blue Error. Ich bin Michel, der ältere Bruder und das ist
3: Jakob. Ich bin Jakob, der jüngere Bruder tatsächlich.
2: Genau, und wir sind zwei von vier Teilen der Band. Also es ging zu zweit los, wir haben früher schon viel zu zweit Musik gemacht in der Schulzeit und dann bin ich nach Halle gezogen fürs Studium und Jakob ist nach einigen Jahren nachgezogen, damit wir hier Musik machen können. Genau, so ging's los. Wir haben in Halle dann Lukas, unseren Bassisten, kennengelernt. Und in Leipzig wiederum Miron, unseren jetzt neuen Drummer. Und das ist die Konstellation. Also zu viert auf der Bühne. So ging alles los und so soll es jetzt weitergehen.
1: Sehr schön. Und ihr kommt ja ganz aus dem Norden, aus Neumünster. Wie kommt man von Neumünster bei Kiel nach Halle an der Saale bei Leipzig? Ja.
2: Das kommt durch ein nicht besonders gutes Abi zum Beispiel.
1: Ach so.
2: Ich war schon in Leipzig und Dresden vorher und ich mochte so den Osten ganz gern, fand es interessant und hatte zu dem Zeitpunkt auf jeden Fall Lust, aus dem Norden erstmal wegzugehen und eine neue Stadt kennenzulernen und war mit meinem Vorhaben, Politik zu studieren und Anglistik, irgendwie hat sich Halle angeboten durch den Studiengang, den es da gab und so kam ich dann dahin und habe da auch gerne gelebt.
3: Ja, ich habe kurz im Norden angefangen zu studieren und nach einem Semester festgestellt, dass ich einfach lieber nur Musik machen will und bin dann, also es war schon immer so ein bisschen unser Traum, dass wir das zu zweit mal versuchen, aber dann ist Michel halt direkt studieren gegangen und ich habe noch mein Abi gemacht und so und dann bin ich nach diesem Semester Probestudium dann zu ihm gezogen, um dann zu jobben und Musik zu machen, genau. Also ich glaube 22 ging es dann los,
1: ja.
3: Dass wir zu zweit die Band gegründet haben, offiziell.
1: Und das heißt, wie sieht jetzt so euer Leben aus? So ein normaler Tag. Wohnt ihr auch zusammen?
2: Ja.
1: Krass.
3: Sicher,
1: ja.
3: Krass. Bin so in Halle auch zu ihm gezogen, in seine Bude.
1: Ja.
3: Und dann sind wir jetzt zu zweit auch wieder hier nach Leipzig, beziehungsweise jetzt mit Michels Freundin noch zusammen. Also zu dritt wohnen wir jetzt.
1: Wie läuft genau. Das? Ich habe keine Geschwister. Wie groß ist eure Bruderliebe?
2: Ja, auf jeden Fall groß genug, dass wir uns hier nicht zu sehr auf den Sack gehen. Ist eigentlich ziemlich entspannt. Wir haben ja auch jeder dann so unsere Jobs und sehen uns jetzt ja auch nicht 24/7. Wir haben ja dadurch auch den Vorteil, dass wir einfach Musikdinge ausprobieren können, relativ zugänglich. Wir müssen da jetzt nicht große Hürden nehmen, um das machen zu können. Und haben in Leipzig zusätzlich halt noch unseren Proberaum, aber vor allem in den eigenen vier Wänden durchs Zusammenwohnen geht da auch schon viel, ja.
1: Habt ihr so ein Musikzimmer, wo so Instrumente spielen stehen oder so?
2: Ja, also in unseren jeweiligen Zimmern.
1: Okay.
2: Ich habe ein Klavier in meinem Zimmer, Jakob hat Gitarren bei sich.
1: Und dann kommt einer immer mal rüber.
3: Genau, aber in letzter Zeit ehrlich gesagt gar nicht mal so, weil wir waren so beschäftigt mit diesem Album
1: ja.
3: Und so. Und da ist ja dann doch viel, man schickt es dann rum an andere Leute und muss es immer gegenhören. Also unser Produzent hat uns das immer zugeschickt und dann mussten wir nochmal die Mixe checken, ob das so gut ist für uns und so. Und irgendwie war gar nicht so die Kapazität da, um jetzt neue Sachen mal zu machen. Aber jetzt, wo es draußen ist, glaube ich, wird das wieder häufiger passieren.
1: Habt ihr direkt schon neue Ideen und Vorstellungen? Oder könnt
3: schon,
1: ihr
3: ja.
1: jetzt auch mal Füße hochmachen kurz?
3: Das ist ja ein bisschen wie Füße hochmachen, finde ich.
1: Okay.
3: Also um das jetzt mal so ja. pathetisch zu sagen. Nee, also das ist schon, das macht ja am meisten Spaß an dem Ganzen, einfach diese Ideen irgendwie in einen Song reinzuquetschen und so. Und alles drumherum macht halt nicht ganz so viel Spaß unbedingt immer, aber ja.
1: Ich hoffe, die Promo mit diesem Interview hier macht trotzdem Spaß. Gleich quatschen Michel, Jakob und ich noch über das Debütalbum The Great Malaise, das am 8. Mai rausgekommen ist. Wir hören aber erstmal einen Song davon. Das sind Blue Error mit Thin Thin Skin, jetzt im Soundcheck.

0: Das waren Blue Era mit Thin Thin Skin hier im Sputnik Soundcheck. Dahinter stecken vier Boys aus Halle und Leipzig, die letzte Woche ihr Debütalbum The Great Malaise rausgebracht haben. Und deswegen durfte ich diesmal mit den Brüdern Michel und Jakob quasi den Frontmännern quatschen. Eure Debüt-EP, die kam im Januar 2024 raus, ne? Und
1: genau.
0: Jetzt letzte Woche das Album, das Debütalbum. Was ist so passiert in dieser Zeit? Hattet ihr schon immer den Wunsch, das Album zu machen? Also wie war so da euer Weg, auch als Band vielleicht?
1: Ja, also wir haben die EP damals aufgenommen mit unserem Produzenten, der auch jetzt das Album gemacht hat. Der hat damals auch den Bass eingespielt. Wir hatten unseren Bassisten noch nicht. Und das war quasi erstmal noch, es waren so sehr alte Songs, die so die ersten waren, die auch mal raus mussten aus dem System. Und dann haben wir danach, aber so seit dem Release im Januar 24 haben wir eigentlich erst angefangen, Konzerte zu spielen. Zu zweit anfangs, dann zu dritt, dann zu viert und haben irgendwie Stück für Stück probiert, da ein bisschen mehr Reichweite aufzubauen und nebenher halt an Songs geschrieben, die es zum Teil schon gab, die wir verfeinert haben irgendwie und zum Teil auch ganz neue geschrieben. Ja, eigentlich haben wir kontinuierlich daran weitergearbeitet und wollten dieses Album schon eigentlich seit, würde ich sagen, drei Jahren auch so machen. Das ist schon so ein bisschen so eine Tradition eines Konzeptalbums, was uns, also nur so eine übergeordnete Idee, die es gibt. Das ist jetzt nicht jeder Song bezieht sich auf irgendwie den darauf folgenden oder so, aber irgendwie war uns das wichtig, dass es ein geschlossenes Werk so in sich gibt mit einem Thema, was irgendwie oder einer Stimmung, die übergreifend ist, weil sonst bräuchte es vielleicht auch kein Album, sonst können wir auch einfach nur Single für Single raushauen.
0: Voll. Was ist der rote Faden für euch bei dem Album?
1: Der rote Faden, also das Album heißt The Great Malaise und es ist im Prinzip nur lose angelehnt an, ich bin überhaupt nicht bewandert da, aber ich hatte was gelesen und Interviews gehört zur Malaise eigentlich oder Mal du siècle im frühen 19. Jahrhundert in Frankreich, wo quasi so eine Orientierungslosigkeit unter der Jugend sich breit gemacht hat und so eine Melancholie, weil sich quasi die Monarchie wieder eingeschlichen hatte, nachdem man eigentlich diese Revolution da gestemmt hat. Und es hatte irgendwie zur Folge, dass es so eine, zumindest literarisch oft beschriebene, ja, Melancholie und Resignation gab. Und ich fand die Parallele recht eindeutig zur Jetztzeit, unabhängig davon, wie man es jetzt politisch deutet oder so, aber es hat in der Jugend oder in der jungen Generation finde ich das schon bemerkenswert, wie sich doch Dinge da ähneln. Und insofern bezieht sich es gar nicht so auf früher, aber ich fand das irgendwie interessant, das festzuhalten, weil wir ja alle nicht so recht wissen in der Zeit, in der wir gerade so leben, wie es weitergeht. Und ich finde es aber auch wichtig, dass man davor nicht wegrennt und einfach nur aufgibt. Und viele Aspekte dieser Stimmung sind da in dem Album eingefasst. Und es ist auch nicht nur traurig, es ist nicht nur depressiv, es ist wirklich auch, kann auch einfach schön sein, sich das anzuhören und macht schon auch Spaß.
0: Ja, schön. Ja, ich würde jetzt eure letzten Worte noch euch überlassen, falls ich irgendwas nicht erwähnt habe, gefragt habe. Wenn ihr noch letzte Worte an die HörerInnen von MDR Sputnik habt, dann jetzt eure Bühne.
1: Ja, wir freuen uns über jeden, der unsere Songs hört. Wir heißen Blue Era und wir spielen jetzt noch einige Konzerte in diesem Sommer. Und auch darüber hinaus und werden auf jeden Fall im Raum Halle, Dresden, Leipzig unterwegs sein. Also kommt sehr gerne vorbei, kauft unser Album. Es gibt auch bald Tonträger physisch, es gibt T-Shirts und was nicht alles. Also wenn es euch gefällt, kommt gerne vorbei. Wir freuen uns über jeden, der mit uns so ein Konzert erlebt.
0: Mehr Infos bekommt ihr immer unter Blue Era Music bei Instagram oder auf ihrer eigenen Website. Wir hören jetzt natürlich noch einen Song vom Album The Great Malaise, das am 8. Mai rausgekommen ist. Das sind Blue Era mit Malaise, hier jetzt im Sputnik Soundcheck.

Das waren Blue Era mit Malaise hier im Sputnik Soundcheck. Und damit ist diese Sendung jetzt auch schon fast wieder vorbei. Ich hoffe, ihr konntet einige Perlen für eure Playlist entdecken, denn dafür sind wir ja hier. Wir hören uns nächste Woche wieder und ihr bekommt jetzt noch diesen letzten Song. Das ist Lena mit Gehaltsvorstellung hier im Soundcheck. Schönen Abend wünsche ich euch.

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1: Um 1 Uhr mit Christine Beidt. Bayerns Ministerpräsident Söder hält es für, so wörtlich, zwingend notwendig, dass die Bundesregierung bis zum Sommer entscheidende Reformen auf den Weg bringt. In der ARD-Sendung Karin Mioska sagte Söder, dabei sollten die Bereiche Steuern, Arbeit, Rente und Bürokratieabbau gemeinsam bearbeitet werden.
2: Ich glaube, dass es am Ende in einem Paket stattfinden muss, weil es dann erstens mal objektiv notwendig ist, weil wir einfach Zeit- und Reformdruck haben. Zweitens haben wir es subjektiv notwendig, weil auch die Bevölkerung, die Menschen, aber auch die Wirtschaft erwartet jetzt endlich einen tatsächlichen Ruck und einen Satz nach vorne. Und ich glaube auch, dass es am Ende in der Abstimmung leicht ist. Wenn man nur das Mikromanagement im Detail betrifft, dann verhakt sich schneller, als wenn wir am Ende große Pakete haben, die man dann auch gemeinsam abstimmen kann. Aber es muss dann für alle möglich sein, mitzugehen.
1: Die Weltgesundheitsorganisation WHO sollte aus Sicht von Experten wegen der Klimakrise einen internationalen Notstand ausrufen. Das fordert die Paneuropäische Kommission, zu der Politiker, Mediziner und Wissenschaftler aus der ganzen Welt gehören, darunter Ex-Bundesgesundheitsminister Lauterbach. Er sagt, die Folgen der Verbrennung fossiler Brennstoffe sorgten allein in Europa jedes Jahr für 600.000 Todesfälle. In Litauen sind die Trümmer einer Drohne gefunden worden. Wie das nationale Krisenmanagementzentrum des Landes mitteilte, stammt sie vermutlich aus der Ukraine. Sprengstoff habe die Drohne aber nicht transportiert. In Mexiko hat es wieder einen bewaffneten Angriff gegeben. 10 Menschen wurden getötet, darunter 3 Kinder, wie die Sicherheitsbehörde im betroffenen Bundesstaat Puebla mitteilte. Medien berichten, die Menschen seien gefesselt und erschossen worden. In Mexiko soll am 11. Juni das Eröffnungsspiel der Fußball-WM zwischen Mexiko und Südafrika stattfinden. Fußball-Bundesligist Eintracht Frankfurt hat Trainer Albert Riera nach nur 3,5 Monaten entlassen. Das hat der Verein am Abend bekannt gegeben. Aus der Sportredaktion Carsten Schellhorn.
3: Zu groß waren die Irritationen über den Spanier, der sich sowohl intern im Mannschaftskreis als auch in der Öffentlichkeit mehr als einmal wie der Elefant im Porzellanladen bewegte. Da zudem der sportliche Erfolg komplett ausblieb, zog die Eintracht jetzt die Notbremse. Man wolle in der kommenden Saison einen anderen Weg einschlagen, so Sportvorstand Markus Krösche. Nun wird die Suche nach einem Nachfolger intensiviert. Favorit ist Ex-Eintracht-Trainer Adi Hütter.
1: Das Wetter für Deutschland. In der Nacht im Osten meist gering bewölkt, örtlich Nebel. Im Westen bewölkt und zeitweise Regen. Die Tiefstwerte 10 bis 0 Grad. Tagsüber im Osten und Südosten weitgehend trocken und länger freundlich, sonst wechselhaftes Wetter mit dichten Wolken, schauerartigem Regen und örtlich kurzen Gewittern. Dazu maximal 11 bis 21 Grad. Die Zeit 1.03 Uhr.
4: Gucken wir auf die Straßen. Geht los auf der A7 Würzburg Richtung Fulda zwischen Bad Brückenau und Volkers und Dreieck Fulda. Da gibt es 3 Kilometer Stau. Die A40 Essen Richtung Duisburg. Die ist zwischen Kreuz Kaserberg und Kreuz Duisburg wegen Brückenarbeiten bis Dienstagmorgen gesperrt. Die A61 Mönchengladbach Richtung Venlo. Die ist zwischen Kreuz Mönchengladbach und Mackenstein in beiden Richtungen bis 5 gesperrt. Die A67 Darmstadt Richtung Mannheim ist zwischen Lorsch und Viernheimer Dreieck wegen Bauarbeiten auch bis 5 gesperrt. Da gibt es eine Umleitungsempfehlung ab dem Darmstädter Kreuz über die parallel verlaufende A5 und die A352 Hannover West Richtung A7, die ist zwischen Langenhagen, Kaltenweide und Dreieck Hannover Nord. Nee, da gibt es 2 Kilometer Stau nach einem Unfall. Gute Fahrt!
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4: Laura Dahm ist hier, ey, und mein Insta ist voll mit Snippets vom Tourauftakt der Harry Styles Tour. Der ist ja gerade wieder auf Tour und was da abging beim allerersten Konzert, das klären wir hier in der jungen Nacht nach 3 Songs. Und den Anfang macht Lola Young, Messi.

0: Also wer Insta und TikTok auf dem Handy hat, der hat es nicht übersehen können. Am Wochenende ist endlich losgegangen, die große Harry Styles Tour mit erstem Stopp in Amsterdam. Klingt auf jeden Fall fett und nach guter Stimmung. Und die Fans, die da so rumgrüllen, die haben teilweise schon Anfang der Woche vor dem Stadion gecampt. Und eine, die jetzt zwar nicht gecampt hat, aber trotzdem dabei war, ist meine Kollegin Cara. Mit der habe ich vor der Sendung schon über das Konzert gesprochen. Und ich wollte natürlich wissen, ey, wie sehr bist du denn da abgegangen in der Menge?
1: Also mein absoluter Lieblingssong vom neuen Album ist Dance No More. Und ich habe schon vorher zu meinen Freunden gesagt, wenn der läuft, dann drehe ich durch. Und dann war der so in der Mitte vom Set. Ja, und ich bin durchgedreht.
0: Ja, und was ihr mir besonders gefallen hat, war nicht nur, dass die Fans alle abgedanced haben so richtig, sondern na klar, ne, auch Harry Styles selbst.
1: Das war irgendwie sowas, das hat er jetzt bei Love on Tour, also der vorherigen Tour, gar nicht so viel gemacht und deswegen fand ich es umso nicer, dass jetzt so mit dem neuen Vibe auch noch ein bisschen mehr so Tanz und dieses Disco-Ding in das Konzert reinkam.
0: Aber die vorherige Tour, die scheint bei den Fans noch nicht, scheint bei den Fans auf jeden Fall noch sehr im Gedächtnis geblieben zu sein. Ich habe nämlich auch online gesehen, dass die Leute gesagt haben, ey, wo ist denn der Vibe von damals hin? Das ist alles nicht mehr so bunt und so. Und Cara sagt auch, ja, das ist auch so.
1: Es sind jetzt mehr Glitzer-Outfit als knallbunte Outfit, ist jetzt so eher der Vibe und die Federboas sind nicht mehr so da wie bei Love on Tour damals und natürlich ist es durch das neue Album jetzt ein ganz klein bisschen erwachsener. Der Harry ist jetzt auch 32, vielleicht will er auch einfach noch mal ein bisschen sich weiterentwickeln. Das merkst du der Show schon an, aber es ist weit entfernt von langweilig oder zu erwachsen oder so. Es ist richtig schön, es ist immer noch richtig bunt, man kann tanzen. Er hat alte Songs gespielt, zu denen man richtig mitheulen kann. Das haben auch alle gemacht. Also es war eine richtig, richtig gute Zeit.
0: Also alle, die ein Ticket ergattert haben für Harry Styles, viel Spaß.

am Montagmorgen bzw. in der Nacht von Sonntag auf Montag. Und ich muss sagen, das war echt irgendwie eine crazy tierische Woche, also tierische crazy Meldungen, die da echt reingeflattert sind. Ihr habt es wahrscheinlich alle mitbekommen, ne? Der Buckelwal Timmy ist finally tot. Und ich dachte, damit hat dieses Wahldrama jetzt auf jeden Fall ein Ende. Aber nee, vorhin lese ich die News, dass tatsächlich Badegäste auf dem Kadaver von Timmy posieren für Selfies. Leute, was ist denn nicht in Ordnung mit manchen Menschen? Das kann doch nicht sein, ey. Und es gibt tatsächlich Warnungen von den Behörden, sich diesem Wal bitte nicht zu nähern, weil der explodieren kann, ja. Und dann gibt es da Verwesungsgase und es können natürlich auch Krankheiten übertragen werden. Aber die Leute, die schwimmen da tatsächlich hin zu dem Wal vor der indischen Küste und klettern tatsächlich drauf. Ich habe ein Video gesehen, die klettern auf diesen Kadaver und machen dann da Fotos, ja. Okay, nächste News dann auf jeden Fall, die ich noch gelesen habe, die sehr kurios war diese Woche. Die Polizei in Frankreich, die warnt vor betrunkenen Rehen. Dachte ich, okay, ist auf jeden Fall ein Scherz, aber nee, ist kein Scherz und ist tatsächlich auch so eine ernstzunehmende Gefahr, weil die Tiere komplett unvorhersehbar sich verhalten und dann betrunken auch auf die Straße laufen können. Und wenn ihr euch jetzt fragt, warum zur Hölle sind die Tiere betrunken, haben die in Frankreich zu viel Wein gesoffen? Nicht ganz, die haben Früchte, fermentierte Früchte und Knospen, die auf den Boden gefallen sind, gegessen. Und diese Knospen, die enthalten durch den Gärungsprozess Alkohol. Ja, ich sag ja, kuriose tierische Meldungen gab es letzte Woche. Also vor Dänemark, bitte passt auf, vor diesem Wal nicht draufklettern, Timmy könnte explodieren. Und falls ihr in Frankreich unterwegs seid, Vorsicht vor betrunkenen Rehen.

0: Es ist 13:30. Wir gucken auf die Straßen. Geht los auf der A7 Würzburg Richtung Fulda zwischen Bad Brückenau, Volkers und Dreieck Fulda. Da gibt es 3 Kilometer Stau. Die A40 Essen Richtung Duisburg. Die ist zwischen Kreuz Kaiserberg und Kreuz Duisburg wegen Brückenarbeiten bis Dienstagmorgen gesperrt. Die A61 Mönchengladbach Richtung Venlo. Die ist zwischen Kreuz Mönchengladbach und Mackenstein in beiden Richtungen bis 5 gesperrt. Und die A67 Darmstadt Richtung Mannheim ist zwischen Lorsch und Viernheimer Dreieck wegen Bauarbeiten auch bis 5 gesperrt. Da gibt es eine Umleitungsempfehlung und das bedeutet, ab dem Darmstädter Kreuz könnt ihr am besten über die parallel verlaufende A5 fahren. Gute Fahrt!
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0: Hallo schreibt ins Studio. Hallo, schön, dich heute wieder zu hören. Ja. Danke, das freut mich. Schön, dass du schreibst. Schreib doch bitte nochmal deinen Namen dazu. Ich finde den hier in unserem Chatverlauf leider nicht mehr. Und in der Zwischenzeit könnt ihr euch auch gerne reinmelden unter der 0221 567 893 mal die 1. Schreibt mir, schickt eine Sprachnachricht, whatever. Hauptsache ihr meldet euch rein, damit wir hier so ein bisschen zusammen den Sonntagsblues ausklingen lassen, beziehungsweise den Montagsmorgensblues zusammen irgendwie in den Griff kriegen. Der ist bei mir nämlich heute auf jeden Fall da. Und deswegen freue ich mich über jede Nachricht und dass wir hier so ein bisschen gemeinsam einsam sind. In der Zwischenzeit gibt's Kamerad Hug Yourself und ihr müsst euch nicht nur selbst umarmen, ich schicke euch auch ins Studio. Eine fette Umarmung, Lava Damia, hi.

0: Chainsmokers mit ihrer Hymne über eine der schönsten Städte Paris und das am Montagmorgen um 1.37 Uhr. Das heißt, wir starten in eine neue Woche, gucken aber nochmal zurück auf die letzte Woche, bevor die neue so richtig losgeht und gucken nochmal, was uns letzte Woche besonders beschäftigt hat. Und da geht es unter anderem um ein Thema, was auch häufig das Wochenende betrifft, und zwar K.O.-Tropfen in Drinks.
1: Vergewaltigungen unter dem Einsatz von K.O.-Tropfen sind extrem verwerfliche Taten.
2: Boah, ich habe richtig Schiss davor beim Feiern. Also meine Mädels und ich, wir achten immer extrem drauf, dass keiner sich quasi unseren Getränken nähert.
3: Die Bundesregierung will Fälle mit K.O.-Tropfen in Zukunft offiziell als Waffe einstufen,
2: wenn sie bei einer Vergewaltigung eingesetzt werden. Und dann gibt es auch härtere Strafen.
3: Dadurch können Täter in Zukunft dann mit mindestens 5 Jahren Haft bestraft werden.
4: Wir sollten wirklich bei jedem Verdacht zur Polizei gehen, weil allgemein jemandem K.O.-Tropfen unterzujubeln, ob danach was passiert oder nicht, das gilt einfach schon als Körperverletzung.
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Larsen und Tyler für euch. Geiler Song. Ich finde schon der Sound, ne, den wir ja schon hören, der hat auf jeden Fall einen geilen Beat. Und es ist, wenn ihr mal drauf achtet, eine Hommage an eine sehr bekannte Pop-Ikone, und zwar an Britney Spears. Der Song, der heißt nämlich She Did It Again. Und klar, ne, kennen wir natürlich alle Britneys fetten Hit Oops, I Did It Again. Und die beiden, die singen in dem Text auch was von Britney. Könnt ihr mal genau hinhören, jetzt in den nächsten 3 Minuten 31, was da Tyler und Sarah Larsen so singen.

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1: Um 2 Uhr mit Christine Beith. Vor dem Treffen der Finanzminister der G7-Staaten hat Bundesfinanzminister Klingbeil vor den wirtschaftlichen Folgen des Iran-Kriegs gewarnt. Die Vertreter aus Deutschland, Frankreich, Großbritannien, Italien, Japan, Kanada und den USA kommen in Paris zusammen. Von dort berichtet Julia Borotta.
2: Vor seinem Abflug nach Paris betonte Bundesfinanzminister Lars Klingbeil, der Iran-Krieg bedrohe die wirtschaftliche Entwicklung massiv. Es müsse alles getan werden, um den Krieg dauerhaft zu beenden, die Region wieder zu stabilisieren und freie Seewege durch die Straße von Hormuz zu gewährleisten.